0: in Wien. Überzeugt haben am Abend auch Schweden, Finnland und Griechenland. Auch Israel ist weiter, wobei es da neben Begeisterung auch Buhrufe gab. Aus Protest gegen Israels Teilnahme haben Spanien, Irland, Island, Slowenien und die Niederlande abgesagt.
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0: Im Moment liegen uns keine Meldungen vor. Freifahrt auf beiden Straßen.
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1: Heute mal kurz stabiler. Der Mittwoch hat einen Sonne-Wolken-Mix mit dabei. Windig ist es, ein Stück milder als gestern auch schon, mit 11 bis 16 Grad in der Spitze. Dann die Nacht auf Donnerstag, wird aber schon wieder regnerisch. Und so schaut dann auch morgen der Vatertag aus. Grau und nass.
0: Es ist 2:30. 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
2: Ich bin Katrin Steinberger. Der Einsatz von K.O.-Tropfen soll härter bestraft werden. Mit dem Gesetzentwurf von Bundesjustizministerin Hubig befasst sich heute das Bundeskabinett. Wer sie bei einem Überfall oder einer sexuellen Tat einsetzt, soll künftig mindestens 5 Jahre ins Gefängnis kommen. Bisher lag die Mindeststrafe bei 3 Jahren. Gegenüber der Rheinischen Post bezeichnet Hubig K.O.-Tropfen als hinterhältig und gefährlich. Es kam, wie es zu erwarten war. Der Koalitionsausschuss ist zu Ende. Details gibt es bis jetzt keine. Rund 6 Stunden lang haben Union und SPD über Reformpläne, den Haushalt fürs nächste Jahr und mögliche Entlastungen wegen der hohen Energiepreise beraten. Im Laufe des Tages soll es schriftliche Infos dazu geben. Das waren die Nachrichten um 12:30.
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2: Im Moment liegen uns keine Meldungen vor. Freifahrt auf beiden Straßen.
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1: Kleine Regenpause heute mal zwischendrin. Mehr Sonne und wieder ein Stückchen milder wird's. In der Nacht ist dann aber der Regen wieder zurück. Der Feiertag morgen wird dann grau und größtenteils verregnet.
0: Es ist 3 Uhr. 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
2: Ich bin Katrin Steinberger. 6 Stunden Koalitionsausschuss, 6 Stunden beraten über Reformen, Entlastungen und Haushalt. Ergebnisse sind bisher nicht bekannt. In erster Linie sollte aber ja der Streit zwischen Union und SPD aufgearbeitet werden. Jan-Henner Reitze in Berlin, ist das gelungen?
3: Niemand hat wutentbrannt die Runde verlassen und es ist bisher auch nichts darüber bekannt, dass rumgebrüllt wurde. Merz und Co. glauben noch daran, irgendwie die Kurve zu kriegen. Aber Antworten darauf, wie genau Gräben bei zahlreichen Themen überwunden werden sollen, fehlen weiterhin. Dazu gehören klaffende Milliardenlücken im Haushalt, also genau das Problem, an dem die Ampel-Vorgängerregierung letztlich zerbrochen ist.
2: Die schwarz-rote Koalition will den 8-Stunden-Tag abschaffen und stattdessen eine Wochenarbeitszeit einführen. Juso-Chef Thürmer kritisiert das jetzt gegenüber dem Redaktionsnetzwerk Deutschland scharf. Bundeskanzler Merz ignoriere die Interessen der Arbeitnehmer, das sei eine Frechheit. Auch Arbeitsministerin Baas distanzierte sich von den Plänen, machte aber deutlich, es steht im Koalitionsvertrag. Stühle rücken im Bayerischen Landtag, weil Ute Eilig-Hüttig Bildungsministerin in Rheinland-Pfalz wird und Alexander Dietrich nach München wechselt, werden 2 Plätze frei. Nachrücken durften jetzt 2 alte CSU-Bekannte. Ludwig Spänle, früherer Kultusminister und aktueller Antisemitismusbeauftragter, sowie Andreas Lorenz. Beide hatten bei der letzten Wahl den direkten Wiedereinzug verpasst. Katholiken aus aller Welt werden in Würzburg erwartet. Dort beginnt heute der 104. Deutsche Katholikentag. Das Motto lautet

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1: Heute mal kurz stabiler. Der Mittwoch hat einen Sonne-Wolken-Mix mit dabei. Windig ist es, ein Stück milder als gestern auch schon, mit 11 bis 16 Grad in der Spitze. Dann die Nacht auf Donnerstag, wird aber schon wieder regnerisch. Und so schaut dann auch morgen der Vatertag aus. Grau und nass.
0: Es ist 3:30. 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
2: Ich bin Katrin Steinberger. 6 Stunden Koalitionsausschuss, 6 Stunden beraten über Reformen, Entlastungen und Haushalt. Ergebnisse sind bisher nicht bekannt. In erster Linie sollte aber ja der Streit zwischen Union und SPD aufgearbeitet werden. Jan-Henner Reitze in Berlin, ist das gelungen?
3: Niemand hat wutentbrannt die Runde verlassen und es ist bisher auch nichts darüber bekannt, dass rumgebrüllt wurde. Merz und Co. glauben noch daran, irgendwie die Kurve zu kriegen. Aber Antworten darauf, wie genau Gräben bei zahlreichen Themen überwunden werden sollen, fehlen weiterhin. Dazu gehören klaffende Milliardenlücken im Haushalt, also genau das Problem, an dem die Ampel-Vorgängerregierung letztlich zerbrochen ist.
2: Die schwarz-rote Koalition will den 8-Stunden-Tag abschaffen und stattdessen eine Wochenarbeitszeit einführen. Juso-Chef Thürmer kritisiert das jetzt gegenüber dem Redaktionsnetzwerk Deutschland scharf. Bundeskanzler Merz ignoriere die Interessen der Arbeitnehmer, das sei eine Frechheit. Auch Arbeitsministerin Baas distanzierte sich von den Plänen, machte aber deutlich, es steht im Koalitionsvertrag. Das waren die Nachrichten um 3:30.
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2: Im Moment liegen uns keine Meldungen vor. Allen unterwegs eine gute und sichere Fahrt.
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1: Kleine Regenpause heute mal zwischendrin. Mehr Sonne und wieder ein Stückchen milder wird's. In der Nacht ist dann aber der Regen wieder zurück. Der Feiertag morgen wird dann grau und größtenteils verregnet.
0: Es ist 4 Uhr. 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
2: Ich bin Katrin Steinberger. 6 Stunden haben Union und SPD im Kanzleramt beraten. Eigentlich sollte es um wichtige Reformen gehen. Konkrete Ergebnisse gab es beim Koalitionsausschuss aber erst einmal nicht. Beide Seiten betonten vorab, dass es vor allem um einen Plan für die nächsten Wochen geht. Denn bei vielen Themen gehen die Meinungen weit auseinander. Besonders beim Thema Steuerreform gibt es Streit. Zur Rentenreform hat sich jetzt Bundesbankchef Joachim Nagel zu Wort gemeldet. Er fordert, dass das Rentenalter in Zukunft automatisch an die steigende Lebenserwartung angepasst wird. Das sei fast unvermeidlich, sagte er dem Handelsblatt. Gut findet er das neue Altersvorsorgedepot, das ab nächstem Jahr als Nachfolge der Riester-Rente startet und Investitionen an der Börse fördert. Das sei ein wichtiger Schritt für die Altersvorsorge, so Nagel. Cem Özdemir soll heute zum neuen Ministerpräsidenten von Baden-Württemberg gewählt werden und schreibt damit Geschichte. Er wäre der erste Ministerpräsident mit türkischen Wurzeln. Er sieht das als Zeichen, dass auch Kinder mit Migrationshintergrund und Arbeiterkinder viel erreichen können. Wer sich anstrengt und Unterstützung bekommt, habe in Deutschland viele Chancen, sagte Özdemir dem Redaktionsnetzwerk Deutschland. Form, Größe und Verpackung. Alles ist gleich. Doch drin ist weniger. Weil Schokoladentafeln von Milka inzwischen 90 statt bisher 100 Gramm wiegen, sind Verbraucherschützer vor Gericht gezogen. Am Vormittag soll das Urteil fallen. Tanja Wagner hat die Einzelheiten.
3: Vielen hatten sich bei den Verbraucherschützern über die neue Milka-Tafel beschwert. Mondelez argumentiert dagegen, dass die

0: Berg dann 25 Nationen im Finale. Deutschland ist als großer Gastgeber automatisch dabei.
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0: Im Moment liegen uns keine Meldungen vor. Allen unterwegs eine gute und sichere Fahrt.
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1: Heute mal kurz stabiler. Der Mittwoch hat einen Sonne-Wolken-Mix mit dabei. Windig ist es, ein Stück milder als gestern auch schon. Mit 11 bis 16 Grad in der Spitze. Dann die Nacht auf Donnerstag, wird aber schon wieder regnerisch. Und so schaut dann auch morgen der Vatertag aus. Grau und nass.
0: Es ist 16:30. 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
2: Ich bin Katrin Steinberger. 6 Stunden haben Union und SPD im Kanzleramt beraten. Eigentlich sollte es um wichtige Reformen gehen. Konkrete Ergebnisse gab es beim Koalitionsausschuss aber erst einmal nicht. Beide Seiten betonten vorab, dass es vor allem um einen Plan für die nächsten Wochen geht. Denn bei vielen Themen gehen die Meinungen weit auseinander. Besonders beim Thema Steuerreform gibt es Streit. Zur Rentenreform hat sich jetzt Bundesbankchef Joachim Nagel zu Wort gemeldet. Er fordert, dass das Rentenalter in Zukunft automatisch an die steigende Lebenserwartung angepasst wird. Das sei fast unvermeidlich, sagte er dem Handelsblatt. Gut findet er das neue Altersvorsorgedepot, das ab nächstem Jahr als Nachfolge der Riester-Rente startet und Investitionen an der Börse fördert. Das sei ein wichtiger Schritt für die Altersvorsorge, so Nagel. Das waren die Nachrichten um 16:30.
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2: Im Moment liegen uns keine Meldungen vor. Allen unterwegs eine gute und sichere Fahrt.
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0: Gedanken zum Tag.
1: Blauer Himmel, weiße Wolken, tiefes Azurblau, ins Türkis übergehend. Da steigen Gedanken ans Meer, an Urlaub in mir auf. Blau steht für das Wasser, für eine Quelle, die mich erfrischt, für das Leben. Ohne Wasser kein Leben. Wird Wasser knapp oder tritt es über die Ufer, steht das Leben in Gefahr. Entweder vertrocknet etwas oder es wird überschwemmt und damit vernichtet. Die blauen Wellen am Meer, die an das Ufer rollen, beruhigen und lassen mich zur Ruhe kommen. Eine Weite tut sich auf. Blau des Lebens, Blau der Ruhe und Entspannung, manchmal auch das Blaugrau der Gefahr. Blau hat unterschiedliche Facetten. Das Himmelblau, das Meeresblau, das Veilchenblau, das Vergissmeinnichtblau. Blau steht auch für Treue und Vertrauen. In einer Liedzeile heißt es im Blick auf die Treue Gottes: Gut ist es, auf den Herrn zu vertrauen und auf ihn zu hoffen, denn er ist treu. Ich wünsche dir einen schönen Tag. Pfarrerin Elke von Winning aus dem Donaudekanat.

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1: Ich bin Katrin Steinberger. Guten Morgen. Der Einsatz von K.O.-Tropfen soll härter bestraft werden. Mit dem Gesetzentwurf von Bundesjustizministerin Hubig befasst sich heute das Bundeskabinett. Wer sie bei einem Überfall oder einer sexuellen Tat einsetzt, soll künftig mindestens 5 Jahre ins Gefängnis kommen. Bisher lag die Mindeststrafe bei 3 Jahren. Gegenüber der Rheinischen Post bezeichnet Hubig K.O.-Tropfen als hinterhältig und gefährlich. Geht es um Cyberkriminalität, sind deutsche Polizeidienststellen schlecht gewappnet. Viele haben zu wenig Technik und zu wenig geschultes Personal, um Internetkriminalität richtig zu bekämpfen, sagt der Vorsitzende des Bundes Deutscher Kriminalbeamter Dirk Peglow dem Redaktionsnetzwerk Deutschland. Cyberkriminalität betrifft mittlerweile alle, egal ob Firmen, Behörden oder Privatleute. Es kam, wie es zu erwarten war. Der Koalitionsausschuss ist zu Ende. Details gibt es bis jetzt keine. Rund 6 Stunden lang haben Union und SPD über Reformpläne, den Haushalt fürs nächste Jahr und mögliche Entlastungen wegen der hohen Energiepreise beraten. Im Laufe des Tages soll es schriftliche Infos dazu geben. Stühle rücken im Bayerischen Landtag, weil Ute Eilig-Hüttig Bildungsministerin in Rheinland-Pfalz wird und Alexander Dietrich nach München wechselt, werden 2 Plätze frei. Nachrücken durften jetzt 2 alte CSU-Bekannte. Ludwig Spänle, früherer Kultusminister und aktueller Antisemitismusbeauftragter, sowie Andreas Lorenz. Beide hatten bei der letzten Wahl den direkten Wiedereinzug verpasst. Hab Mut, steh auf. Unter diesem Motto steht der 104. Deutsche Katholikentag. Heute wird er eröffnet. Thomas Thunfeld berichtet.
2: Rund 30.000 Teilnehmer werden zu dem Gläubigentreffen erwartet. Mehr als 900 Veranstaltungen sind bis Sonntag geplant, darunter ein Glaubens-Speed-Dating, Live-Konzert und ein biblischer Spaziergang mit echtem Esel. Thematisch dreht sich der Katholikentag in diesem Jahr um sexuellen Missbrauch in der Kirche und Reformen, aber auch um den Mut, gesellschaftlich etwas in schwierigen Zeiten zu bewegen.
3: Und noch ein Verkehrsupdate? Da gibt's gerade nichts zu melden. Habt ihr Blitzer gesehen? Dann klingelt einfach durch unter der 0800 14 15 800. Gute und sichere Fahrt.
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5: Guten Morgen.
6: Guten Morgen am Mittwoch, der irgendwie ein Freitag ist. Morgen Feiertag, Christi Himmeltag.
7: Ja, der hat wirklich einen Namen. Nicht nur Vatertag. Ein waschechter Feiertag.
6: Ja, und ganz egal, ob Vatertag mit den Kids oder den Kumpels gefeiert wird, wir freuen uns über einen freien Tag. Wer es richtig gemacht hat, der hat sich am Freitag auch gleich noch freigenommen und macht ein langes Wochenende draus. Hast du?
7: Nein. Du?
6: Auch nicht. Mach nichts. Wir ziehen Freitag gemeinsam durch.
7: Jetzt ziehen wir erstmal die Playlist für den Frühling durch. Vielleicht lässt sich die Sonne doch noch blicken. Gleich die neue von Michael Patrick Kelly.
6: Eine Portion gute Laune gibt's von Mock. Schönen guten Morgen.

0: Mit guter Laune Sound aus den 2000ern in den Mittwoch. Marky in der Playlist für den Frühling. Want to make her happy.
1: Und guten Morgen, der 13. Mai. Heute dritter Eisheiliger, der Servatius, also quasi Eisheiligen-Halbzeit heute.
0: Weltcocktailtag ist heute. Tja, das sollte man am Feierabend vielleicht mal einen genießen. Egal ob mit oder ohne Alkohol. Sonnenbrille auf und Cocktail schlürfen.
1: Na, das ist doch mal ein Plan. Vor 220 Jahren, da ist der Begriff Cocktail zum ersten Mal verwendet worden, und zwar in einer Londoner Zeitung war das damals.
0: Also auch wenn morgen Vatertag ist, wir stoßen mit dem Cocktail heute nochmal auf alle Mamas an.
1: Na, Prost.
0: Vor 103 Jahren führt Deutschland nämlich den Muttertag ein. Übernommen haben wir den aus den USA. Da wird schon seit 1914 Muttertag gefeiert.
1: Vor 45 Jahren, da hält die Welt den Atem an.

0: Anschüsse auf dem Petersplatz in Rom, Attentat auf Papst Johannes Paul II. Das Oberhaupt der katholischen Kirche wird damals schwer verletzt.
1: Eine ganze Menge Geburtstagskinder haben wir heute. Eine Grande Dame des deutschen Films wird 85. Die deutsch-österreichische Schauspielerin Senta Berger.
0: Sonja Zietlow, die Frau, die jedes Jahr ins Dschungelcamp darf, die wird 58.
1: Schauspieler Robert Pattinson, der aus den Biss-Filmen, der wird 40.
0: Und Stevie Wonder, 76. Happy Birthday.
1: Für unseren Tageshit gehen wir heute 30 Jahre zurück. Am 13. Mai 1996 auf Platz 1 der Charts, der King of Pop, Michael Jackson mit They Don't Care About Us.
2: Dieses Jahr wird dieser Hit 30 Jahre. 30 Jahre. Immer noch Kult und jetzt in voller Länge. Michael Jackson mit They Don't Care About Us.

0: One Republic im Musikmix deines Lebens. Schönen guten Morgen am Mittwoch, 4:15 vorbei.
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0: Guten Morgen am Mittwoch, der sich wie ein Freitag anfühlt. Es wird 5:30.
1: Wir ziehen uns gleich ein News-Update. Unter anderem hat Matthias Löw die Meldung.
0: Ist die Zuckersteuer eine Gefahr für unsere Landwirte?
1: Alles Wichtige aus Niederbayern, Deutschland und der Welt gleich.
0: Wir schauen aufs Wetter. Na, zumindest trocken bleibt es heute weitestgehend. Ansonsten wechseln sich Sonne und Wolken ab. Es bleibt windig bei 11 bis 16 Grad.
1: Der Feiertag morgen wird ziemlich bewölkt. Am Morgen noch vereinzelt Regen. Die Temperaturen ähnlich wie heute.
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3: Mit Matthias Löw. Schlechte Ernten, kleinere Anbauflächen und dann auch noch das Freihandelsabkommen Mercosur. Zuckerrübenbauern werden immer wieder Steine in den Weg gelegt. Der neueste heißt Zuckerabgabe. Werden zuckerhaltige Getränke besteuert, wird wohl auch die Nachfrage nach Zucker sinken. Bedeutet für die Rübenbauern weniger Einnahmen. Siegfried Jäger, Chef des Niederbayerischen Bauernverbands, sagte uns dazu:
4: Es schaut halt wieder so aus, als wenn die Landwirtschaft hier den Bundeshaushalt wieder sanieren muss und hier auf dem Rücken der Landwirtschaft im Endeffekt neue Steuern eingeführt werden, obwohl im Vorfeld gesagt wurde von der Koalition, es gibt keine neuen Steuererhöhungen.
3: Schon ohne die geplante Steuer kämpft die Branche aktuell mit den Zuckerpreisen. Die liegen knapp ein Fünftel unter dem Vorjahresniveau.
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5: Nur noch ein paar letzte Handgriffe, dann geht morgen am Vatertag die Regensburger Maiduld los. Wie viel die Maß Bier kostet, sagt uns Stefan Koppmann, der stellvertretende Marktmeister.
6: Der Preis für die Maß Festbier steigt ganz leicht auf 13,30 bis 13,50 und das Händel kostet zwischen 13,40 und 13,60 Euro.
5: Neu dabei sind heuer eine riesige Wasserbahn, ein dreistöckiges Laufgeschäft und der Fortress Tower. Vom Duldplatz in Regensburg, Tim Neumann.
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7: Wegen ihrer Ähnlichkeit mit dem Popstar ist sie als Klima-Shakira bekannt geworden. Eine Aktivistin aus dem Raum Straubing. Die 29-Jährige mit den blonden Haaren gilt als zentrale Figur der Klimaprotestbewegung in Österreich. Gestern sitzt die Frau aus Niederbayern in Wien auf der Anklagebank. Zusammen mit anderen Aktivisten hat sie sich mit Sand und Superkleber auf wichtigen Straßen in Österreich festgeklebt. Das Gericht spricht die Klima Shakira schuldig. Sie kommt aber mit einer Bewährungsstrafe davon. Aus der Nachrichtenredaktion Emil Schmidt.
2: Und jetzt maximal informiert über Deutschland und die Welt.
3: Bayern will besser auf künftige Pandemien vorbereitet sein. Darum gibt es ab sofort das Bayerische Zentrum für präventive Infektionsmedizin. Es soll die Infektionsforschung an allen 6 Unikliniken in Bayern verbinden. Heute ist die Eröffnung in Würzburg. Gegen Mitternacht kommen die Spitzen von Union und SPD aus dem Koalitionsausschuss. Über Ergebnisse ist bis jetzt nichts bekannt. Eine Pressekonferenz soll es nicht geben. Themen der Beratung waren auch mögliche Entlastungen für hohe Energiepreise. Erstes Halbfinale gestern Abend beim Eurovision Song Contest. In Wien haben es auch die Favoriten Finnland und Griechenland ins Finale geschafft. Deutschland ist als großer Geldgeber des Wettbewerbs außer Konkurrenz qualifiziert. Über die restlichen 10 Finalteilnahmen wird im zweiten Halbfinale morgen entschieden. Soweit unser News-Update. Mehr gibt's auf der Website und in der App. Und guten Morgen, Emma. Ist schon was los auf den Straßen?
8: Guten Morgen. Nee, nicht wirklich. Es ist noch sehr ruhig. Blitzer sind uns gerade keine gemeldet. Wenn ihr was seht, dann gebt uns gern Bescheid mit einer WhatsApp an die 0800 14 15 800.
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9: Guten Morgen.
0: Die schöne Welt von TikTok, Instagram und Co. So ein Influencer, da ist immer einer schöner als der andere, einer fitter und gesünder als die anderen.
1: Tja, Pustekuchen. Ich muss da manchmal echt grinsen, wie schön und toll da jeder ist.
0: Na, der Spaß, der hört dann definitiv auf, wenn es um die Gesundheit geht, was da teilweise für ein Müll verzapft wird. Sprechen wir gleich drüber, nach dem Musikmix deines Lebens.
1: Der ist echt und einfach genial. Entspannter Millennium-Hit von Adele. Und es wird golden mit den Demon Hunters.
10: We're going up, up, up, it's our moment.
0: Los geht's mit einem absoluten 80er-Kult-Hit. Pink Floyd in der Playlist für den Frühling. Another Brick in the Wall.
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0: Wir werden ganz entspannt wach mit der Adele. Schönen guten Morgen, gleich 5:45. Du, sag mal, du hängst doch auch viel auf YouTube, Instagram und Social Media ab, oder?
1: Naja, viel. Also, ja, logisch. Allein schon jobbedingt.
0: Ja.
1: Warum fragst du?
0: Ich weiß jetzt, woher du immer deine ganzen blöden Gesundheitsdinge hast. Von da. Und ich glaube das dann auch noch.
1: Nein, jetzt mal halblang. Was gehört zu unserem Job?
0: Ja.
1: Recherche. Mhm. Also insofern prüfe ich schon nach, bevor ich dir einen gesunden Lebenswandel beibringen will. Wobei, also bei Bewegung und ausreichend Schlaf, also da muss man nichts prüfen.
0: Naja, aber es gibt ja auch viele schräge Weisheiten. Zum Beispiel, mehr Salz ist gesünder als normales Salz. Also völliger Schmarrn. Und dann soll man auch noch Salzwasser trinken. Uah, wie Teufel.
1: Ja,
0: ganz lecker.
1: Stimmt schon, da gibt es wirklich viel Mist. Immer wieder gibt es einen ziemlichen Hype um Olivenöl. Natürlich dann immer das des jeweiligen Anbieters.
0: Ich klar.
1: Völliger Quatsch. Es ist gesund, wenn es das extra native ist. Da tut es das aus dem Supermarkt. Mehr ist es nicht.
0: Und es gibt noch viel mehr krasse Thesen irgendwie. Machen wir es kurz. Gelernter wäre heute ein Depp sonst.
1: Also was Jörg eigentlich sagen will. Bei medizinischen Tipps, da sind wir am besten vorsichtig und fragen lieber Arzt oder Apotheker.
0: Ja.
1: Lifestyle, oh, da gibt es schon so die ein oder andere ganz brauchbare Weisheit.
0: Na, und wenn ihr auf ganz Nummer sicher gehen wollt, dann Katzenvideos. Da kann nichts passieren.

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1: Bekommt ihr nur bei uns immer einer mehr. Songs, die wir lieben, Songs, die einfach Mama sind.
2: So wie die Nummer aus dem neuen Album von Bruno Mars. Kann auch richtig ruhig. Risk It All. 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

0: so stelle ich mir entspanntes Munterwerden vor. Bruno Mars im Bonus-Song der Stunde. Risk it all.
1: Wir riskieren den Blick auf die Uhr. Gleich wird's Sex. Nach den Nachrichten schaltet man den Gang hoch.
0: Die Pointer Sisters. Jump. Jetzt geht's in die Nachrichten.
1: Bestens informiert in den Mittwoch. Thema gleich im News-Update.
0: Chip-Pflicht für Hund und Katz.
1: Ausführlich gleich bei Matthias Löw in den Nachrichten.
0: Jetzt unser Blick aufs Wetter.
1: Sonne und Wolken im Wechsel heute. Bei 11 bis 16 Grad bleibt's fast überall trocken. Na, der Wind pfeift halt wieder durch.
0: Morgen schafft's die Sonne dann noch weniger durch. In der Früh kann's noch vereinzelt regnen. Es wird windig bei 11 bis 14 Grad.
2: Es ist 6 Uhr. 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
3: Mit Matthias Löw. Für alle EU-Bürger sind sie Pflicht. Personalausweis oder Reisepass. Hunde und Katzen ziehen jetzt nach. Für sie kommt eine EU-weite Chip-Pflicht. Manuela Grussi vom Tierschutzverein Cats and Dogs in Not aus Landshut hält das für sinnvoll.
4: Ja, es wird viel Arbeit natürlich ersparen. In den meisten Fällen, wenn wir ein Tier finden, ist, wie gesagt, erst eben Chip auslesen. Wenn wir keinen Chip haben, dann geht das halt los. Ja, Fundtiermeldung, Tier schon mal in Quarantäne setzen, dann versuchen, einen Halter ausfindig zu machen, Social Media, überall das Tier posten. Und es ist halt wirklich immer ein Riesenaufwand.
3: Für die Chip-Pflicht gibt es lange Übergangsfristen. Für Hunde greift sie 10 Jahre nach dem Inkrafttreten, bei Katzen erst nach 15 Jahren.
2: Der Blick in die Regionen mit unseren Niederbayern-Reportern. Stadt Dingolfing, aktuell.
5: Während anderswo um die Zukunft des örtlichen Krankenhauses gebangt wird, muss sich Dingolfing keine Sorgen machen. Erst gestern wird der Neubau am Klinikum eröffnet. In den vergangenen Monaten sind hier 4 moderne Operationssäle und ein neues medizinisches Versorgungszentrum entstanden. Für 38 Millionen Euro. Über die Hälfte davon sponsert der Freistaat. Die Investition ist ein wichtiger Schritt in die Zukunft der medizinischen Versorgung im Landkreis. Lobt auch Landrat Werner Bumeder. Aus Dingolfing, Erich Schemmer.
2: Stadt Landau aktuell.
6: Vor kurzem gibt's Hoffnung für alle Autofahrer in der Bergstadt. Die Isarbrücke soll doch noch in diesem Jahr fertig werden und nicht erst im Sommer 2027. Damit das klappt, stehen Bauarbeiten rund um die Uhr an. Bald wird für den neuen Korrosionsschutz im 24-Stunden-Betrieb gestrahlt und geschliffen. Um die Landauer nicht allzu sehr zu strapazieren, sind nachts aber nur lärmarme Arbeiten geplant. Aus Landau, Michaela Gröber.
2: Und jetzt maximal informiert über Deutschland und die Welt.
3: Bayern will besser auf künftige Pandemien vorbereitet sein. Darum gibt es ab sofort das Bayerische Zentrum für präventive Infektionsmedizin. Es soll die Infektionsforschung an allen 6 Unikliniken in Bayern verbinden. Heute ist die Eröffnung in Würzburg. Gegen Mitternacht kommen die Spitzen von Union und SPD aus dem Koalitionsausschuss. Über Ergebnisse ist bis jetzt nichts bekannt. Eine Pressekonferenz soll es nicht geben. Themen der Beratung waren auch mögliche Entlastungen für hohe Energiepreise. Erstes Halbfinale gestern Abend beim Eurovision Song Contest. In Wien haben es auch die Favoriten Finnland und Griechenland ins Finale geschafft. Deutschland ist als großer Geldgeber des Wettbewerbs außer Konkurrenz qualifiziert. Über die restlichen 10 Finalteilnahmen wird im zweiten Halbfinale morgen entschieden. Soweit unser News Update. Mehr gibt's auf der Website und in der App. Und den Verkehr in Niederbayern hat Emma Schmieder im Blick.
7: Richtig, und hier gibt's gerade nichts zu melden. Blitzer haben wir gerade keine, aber ihr könnt uns welche melden. Einfach per WhatsApp an die

0: Mitgliedern.
1: Total, und da sind die ganzen Fans noch gar nicht mit eingerechnet.
0: Geht ihr heute im Trikot in die Arbeit oder zur Schule?
1: Wir schon.
0: Schickt uns doch gerne mal ein Bild durch per WhatsApp an die 0800 14 15 800.
1: Wir starten im Trikot in den Mittwoch mit dem Musikmix deines Lebens. Gute Laune Sound aus den 90ern mit Della Mitri.
0: Entspannten Sound liefert Holly Humberstone. Guten Morgen.

0: Die Gute hat schon als Support Act für Taylor Swift und Olivia Rodrigo gespielt. Jetzt startet sie selber durch. Holly Humberstone, To Love Somebody. Guten Morgen am bundesweiten Trikottag.
1: Alfred hat uns gerade ein Foto durchgeschickt. Seine Kids, die gehen heute im Trikot zur Schule. Fußball- und Volleyball-Trikots haben die.
0: Ja, bei meinem Großen, da braucht es keinen Trikottag. Der würde am liebsten jeden Tag im Trikot in die Schule gehen.
1: Lass mich raten, Bayern-Trikot.
0: Ja, was denn sonst?
1: Na ja, BVB oder Paris Saint-Germain.
0: Raus, aber ganz schnell.
2: 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Unsere Kids aus Niederbayern und ihre Welt. Heute, warum haben Menschen unterschiedliche Haarfarben?
3: Jeder Mensch ist ja anders und dann können die Haare auch anders sein. Zum Beispiel, es haben ja manche Kinder haben braune, manche haben blonde und Omas haben dann eben weiße. Aber wenn ein Mann mit roten Haaren und eine Frau mit blonden Haaren ein Kind kriegen, dann sind die Haare von dem nicht orange. Und das ist total unlogisch. Das habe ich nämlich in Kunst gelernt.
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0: 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This ain't a love song. 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
0: 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Love Songs für Papas oder Songs, die Papas für ihre Kids geschrieben haben. Unser Bonussong speziell zu Vatertag morgen.
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0: In ein paar Minuten wird es 6:30, bevor es in die Nachrichten geht. Die Jungs in der Playlist für den Frühling. Take that. Patience. Gleich.
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11: Guten Morgen. Wir spielen die Playlist für deinen Frühling.

0: Guten Morgen bei den Muntermachern, es wird 6:30.
1: Wir ziehen uns das nächste News-Update. Matthias Löw hat zum Beispiel die Meldung.
0: Markus Söder macht heiße Luft in Dingolfing.
1: Das und mehr gleich.
0: Noch ein Blick aufs Wetter.
1: Oh, besser wär's nicht hinzuschauen. Sonne und Wolken im Wechsel. Es wird windig bei 11 bis 16 Grad.
0: Morgen schaut's auch nicht nach Frühling aus. Viele Wolken, keine Sonne. In der Früh noch vereinzelt Nieselregen. Bei 11 bis 14 Grad, da pfeift ein Wind durch.
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3: mit Matthias Löw. Freilaufende Katzen oder ausgebüxte Hunde. In unserem Straßenverkehr sind sie ein großes Sicherheitsrisiko. Immer wieder kommt es zu Unfällen. Wie wir uns richtig verhalten und ob ein Crash mit den Haustieren als Wildunfall zählt, das sagt uns Yvonne Halfer vom ADAC Südbayern.
4: Unfälle mit Hunden oder Katzen gelten im Sinne der Teilkaskoversicherung nicht als Wildunfall. Der ADAC rät, nach einem Zusammenstoß unbedingt anzuhalten und die Polizei zu informieren. Denn wer einfach weiterfährt, riskiert eine Anzeige wegen Tierquälerei durch Zeugen. Außerdem kann es im eigenen Interesse sein, den Halter zu finden. Denn verursacht ein Haustier einen Unfall, haftet in der Regel der Tierhalter für entstandene Schäden.
3: Bevor wir uns um das verletzte Tier kümmern, Auto sicher abstellen, Warnblinkanlage einschalten, Warnweste an und die Unfallstelle absichern.
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5: Bis vor einigen Jahren sind die Männer fast unter sich, denn Frauen rücken bei den Freiwilligen Feuerwehren in Niederbayern kaum zum Einsatz aus. Mittlerweile hat sich das deutlich geändert, aber der Männerüberschuss ist noch deutlich. In Niederbayern gibt es momentan rund 48.000 Feuerwehrler, darunter sind knapp 6.000 Frauen. Aber bei den Kinder- und Jugendfeuerwehren steigt der Anteil der Frauen sehr schnell. Und aus der Jugendarbeit kommt der Nachwuchs für den aktiven Dienst. Aus der Nachrichtenredaktion Petra Jakobs.
2: Die Wirtschaft in der Region.
6: Hohe Gas- und Ölpreise für das BMW-Werk in Dingolfing absolute Wirtschaftskiller. Die gehören aber bald der Vergangenheit an. Dafür sorgt ein neues Biomasseheizwerk. Das versorgt das BMW-Werk in Zukunft klimafreundlich mit Wärme. Am Freitag ist die feierliche Inbetriebnahme. Auch Ministerpräsident Markus Söder gibt sich dann in der Kreisstadt die Ehre. Aus Dingolfing, Michaela Westermeier.
2: Und jetzt maximal informiert über Deutschland und die Welt.
3: Die Autobranche ist weiter im Umbruch. Darum rechnet der Verband der Automobilindustrie mit einem weiteren Stellenabbau. Hauptgrund ist eine Standortkrise in Deutschland und Europa, heißt es. Vor allem hohe Steuern und Abgaben, teure Energie und viel Bürokratie belasten die Branche. Bayern ist ab heute das Zentrum der Katholiken. In Würzburg beginnt heute der Deutsche Katholikentag. Bis Sonntag gibt's rund 900 Veranstaltungen. Auch der Missbrauch in der Kirche ist Thema. Beim Einkaufen müssen wir echt aufpassen. Mogelpackungen überall. Heute steht der Milka-Hersteller vor Gericht. Wegen weniger Schokolade zu einem höheren Preis. Das Landgericht Bremen will heute darüber entscheiden, ob die neuen Milka-Tafeln uns Kunden beim Kauf täuschen. Soweit unser News-Update. Mehr gibt's auf der Website und in der App. Und guten Morgen, Emma. Wie schaut's gerade aus auf den Straßen?
7: Guten Morgen. Schaut sehr gut aus. Die Straßen sind frei. Wenn ihr irgendwo einen Blitzer stehen seht, dann ruft uns gern an unter der 0800 14 15 800.
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8: Guten Morgen.
0: Guten Morgen am Mittwoch.
9: Es muss ja Pläne geben, ne? Aber Sven, er bin mir.
0: Und der spricht mir aus der Seele. Gustl Bayer haben wir in seiner Paraderolle als Meister Eder. Und der soll jetzt ein Denkmal bekommen.
1: Ja, zu Recht. Eine lebensgroße Bronzestatue im Tierpark Hellerbrunn in München soll es werden. Nur leider fehlt das Geld.
0: Tja.
1: Die Enkel vom Meister Eder haben deshalb jetzt eine Spendenaktion gestartet. Da sind wir gespannt, wann es soweit ist.
0: Für den Musikmix deines Lebens ist es jetzt schon soweit. 80er-Kult-Hit von Soul Sister.
1: Frischen Sound gibt's von J-Lo und David Guetta. Save Me Tonight.
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0: Den Anfang, den macht ein Millennium-Hit. Blue bei den Muntermachern. You make me wanna.
11: Nee.
9: doch nicht Tschüss. Sag wenigstens für Gott.
11: Sag zum Abschied, leise für dich.
9: Nicht singen.

0: Na, da haben sich zwei richtig große zusammengetan. Die neue von J.Lo und David Guetta, Save Me Tonight.
1: Morgen am gefühlten Freitag. Morgen ist Feiertag. Für die einen Feiertag, für die anderen Vatertag. Und für alle Volksfestzeit in Niederbayern.
0: Wir haben alle für euch zusammengefasst in unserem Volksfestkalender auf maximalradio.de.
1: Andi, der hat die News der Welt wieder für euch zusammengefasst. Natürlich auf gut Niederbayerisch.
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3: Ich bin der Mitte, Andi. Grüß euch. Vorm EU-Gericht Luxemburg geht es heute um einen Obelix. Ein Waffenhandelsunternehmen hat sich Obelix als Markenname eintragen lassen. Das europäische Markenamt hat auch gesagt, ja, das geht. Das gefällt aber einem Verlag vom Asterix nicht. Der hat sich den Namen Obelix schon lange eintragen lassen, aber halt gerade für Bircherkleidung und Spiele. Trotzdem geht das so nicht, sagt der Verlag und hat gelockt. Darf Milka sein Schokolade einfacher so mit 90 Gramm statt mit 100 verkaufen? Oder werden dort Verbraucher über den Tisch gezogen? Das Landgericht Bremen spricht dazu heute sein Urteil. Die Verbraucherzentrale Hamburg hat geklagt gegen Milka-Hersteller Monteles wegen unlauterem Wettbewerb, wie man sagt. Das lange Wochenende steht vor der Tür und beim ADAC meinen sie, es wird auf der Straße ganz schön zugehen, weil die mehreren schon heute aufbrechen, meinen sie, dass heute Nachmittag die größeren Staus geben wird. So, jetzt kommt's euch aus. Servus, macht's es gut.
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1: Er war der Senkrechtstarter im vergangenen Sommer. Somber.
2: Mittlerweile füllt er die großen Konzerthallen. Singer, Songwriter, Produzent.
1: So cool kann Melancholie klingen. Homewrecker.

0: Einzigartiger Sound, einzigartiger Künstler. Zu Recht im Bonussong der Stunde. Summer mit Homewrecker.
1: Die Karin ist auf dem Weg Richtung Studio. Unsere Hit-Dolmetscherin übersetzt gleich. Außerdem im Musikmix deines Lebens. Cooler 80er von den Simple Minds. Don't you forget about me. Jetzt wird's 7.
0: Matthias Löw kommt gerade rein. Zeit für ein News-Update. Unter anderem hat er die Meldung dabei.
1: Ist die Zuckersteuer eine Gefahr für unsere Landwirte?
0: Was da genau los ist, gleich.
1: Was beim Wetter los ist, die Eisheiligen. Ja, der Wind, der macht's kalt, 11 bis 16 Grad heute. Ansonsten wechseln sich Sonne und Wolken ab, es bleibt überwiegend trocken. Morgen dann wenig Chancen auf Sonne, viele graue Wolken, in der Früh nieselt zwar einzeln noch und es bleibt windig bei 11 bis 14 Grad.
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6: Mit Matthias Löw. Schlechte Ernten, kleinere Anbauflächen und dann auch noch das Freihandelsabkommen Mercosur. Zuckerrübenbauern werden immer wieder Steine in den Weg gelegt. Der neueste heißt Zuckerabgabe. Werden zuckerhaltige Getränke besteuert, wird wohl auch die Nachfrage nach Zucker sinken. Bedeutet für die Rübenbauern weniger Einnahmen. Siegfried Jäger, Chef des Niederbayerischen Bauernverbands, sagte uns dazu.
7: Es schaut halt wieder so aus, als wenn die Landwirtschaft hier den Bundeshaushalt wieder sanieren muss und hier auf dem Rücken der Landwirtschaft im Endeffekt neue Steuern eingeführt werden, obwohl im Vorfeld gesagt wurde von der Koalition, es gibt keine neuen Steuererhöhungen.
6: Schon ohne die geplante Steuer kämpft die Branche aktuell mit den Zuckerpreisen. Die liegen knapp ein Fünftel unter dem Vorjahresniveau.
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8: Schön ist es bei uns, das finden auch die Elche. Seit Tagen streift ja Elch Emil durch die niederbayerische Natur. Erst im Landkreis Deckendorf, jetzt im Landkreis Dingolfing-Landau. Hier hat gestern eine Spaziergängerin eine Elchbegegnung im Bereich der Staustufe Landau. Aber möglicherweise ist es nicht Emil, der hier durch die Gegend läuft. Die Spaziergängerin glaubt nämlich, dass sie eine Elchkuh gesehen hat. Sind also zwei Elche bei uns unterwegs? Aus der Niederbayern-Redaktion Martina Lesser.
5: Stadt Regensburg.
9: Nur noch ein paar letzte Handgriffe, dann geht morgen am Vatertag die Regensburger Maiduld los. Wie viel die Maß Bier kostet, sagt uns Stefan Koppmann, der stellvertretende Marktmeister.
10: Der Preis für die Maß Festbier steigt ganz leicht auf 13,30 bis 13,50 und das Händel kostet zwischen 13,40 und 13,60 Euro.
9: Neu dabei sind heuer eine riesige Wasserbahn, ein dreistöckiges Laufgeschäft und der Fortress Tower. Vom Duldplatz in Regensburg, Tim Neumann.
5: Und jetzt maximal informiert über Deutschland und die Welt.
6: Die Autobranche ist weiter im Umbruch. Darum rechnet der Verband der Automobilindustrie mit einem weiteren Stellenabbau. Hauptgrund ist eine Standortkrise in Deutschland und Europa, heißt es. Vor allem hohe Steuern und Abgaben, teure Energie und viel Bürokratie belasten die Branche. Bayern ist ab heute das Zentrum der Katholiken. In Würzburg beginnt heute der Deutsche Katholikentag. Bis Sonntag gibt's rund 900 Veranstaltungen. Auch der Missbrauch in der Kirche ist Thema. Beim Einkaufen müssen wir echt aufpassen. Mogelpackungen überall. Heute steht der Milka-Hersteller vor Gericht. Wegen weniger Schokolade zu einem höheren Preis. Das Landgericht Bremen will heute darüber entscheiden, ob die neuen Milka-Tafeln uns Kunden beim Kauf täuschen. Soweit unser News-Update. Mehr gibt's auf der Website und in der App. Und Emma hat noch ein Verkehrsupdate für uns.
11: Hier gibt's gerade nichts zu melden. Wir haben gerade keine Blitzer für euch. Wenn ihr an einem vorbeikommt, dann meldet euch gern bei uns unter der 0800 14 15 800. Gute und sichere Fahrt.

0: Na, wenn das Wetter schon keinen Bock hat, auf die Playlist für den Frühling ist Verlass. Bisschen Sonne, um durch die Eisheiligen zu kommen. Alvaro Soler, Sophia.
1: Von der Sophia zur Karin. Und die hat Adele dabei.
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3: Auf gut Niederbayerisch. Send my love to your new lover, singt ja die Adele in ihrem Song. Jetzt übersetzen wir den mal ein bisschen. Du warst das, ich hab nix da. Du warst bereit für die große Sache, für den großen Sprung. Und ich warst deine letzte Liebe. Dies ist das, was du mir gesagt hast. Ich war zu stark und du hast zittert. Ich bin schon gelaufen, wo du noch gegangen bist. Mei, du hast halt einfach nicht mithalten können. Ein starkes Lied von einer starken Frau. So frei nach dem Motto, wenn er nicht mehr mag, dann lass ihn halt gehen. Sieg ich auch so. Und deswegen spielen wir ihn jetzt. Adele und Send My Love to Your New Lover. Hier bei Maximal Radio.

0: Mal, so starten wir gerne in den Mittwoch, auch wenn uns die Eisheiligen ärgern. Alex Warren in der Playlist für den Frühling Ordinary.
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0: In ein paar Minuten wird es 7:30. Der Berufsverkehr, der schiebt sich durch Niederbayern. Gleich haben wir wieder die Übersicht für euch. Vorher hat noch die Dame Vorfahrt. Dua Lipa. Don't start now. Gleiche Musikmix deines Lebens.
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3: Guten Morgen am Mittwoch, der sich wie ein Freitag anfühlt. Es wird 7:30.
4: Wir ziehen uns gleich ein News-Update. Unter anderem hat Matthias Löw die Meldung.
3: Klima-Shakira kommt mit Bewährungsstrafe davon.
4: Alles Wichtige aus Niederbayern, Deutschland und der Welt gleich.
3: Wir schauen aufs Wetter. Zumindest trocken bleibt es heute weitestgehend. Ansonsten wechseln sich Sonne und Wolken ab. Es bleibt windig bei 11 bis 16 Grad.
4: Der Feiertag morgen wird ziemlich bewölkt. Am Morgen noch vereinzelt Regen. Die Temperaturen ähnlich wie heute.
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5: Mit Matthias Löw. Für alle EU-Bürger sind sie Pflicht. Personalausweis oder Reisepass. Hunde und Katzen ziehen jetzt nach. Für sie kommt eine EU-weite Chip-Pflicht. Manuela Grussi vom Tierschutzverein Cats and Dogs in Not aus Landshut hält das für sinnvoll.
6: Ja, es wird viel Arbeit natürlich ersparen. In den meisten Fällen, wenn wir ein Tier finden, ist, wie gesagt, erst eben Chip auslesen. Wenn wir keinen Chip haben, dann geht das halt los. Ja, Fundtiermeldung, Tier erstmal in Quarantäne setzen. Dann versuchen, einen Halter ausfindig zu machen, Social Media, überall das Tier posten. Und es ist halt wirklich immer ein Riesenaufwand.
5: Für die Chip-Pflicht gibt es lange Übergangsfristen. Für Hunde greift sie 10 Jahre nach dem Inkrafttreten, bei Katzen erst nach 15 Jahren.
1: Der Blick in die Regionen mit unseren Niederbayern-Reportern. 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
7: Wegen ihrer Ähnlichkeit mit dem Popstar ist sie als Klima-Shakira bekannt geworden, eine Aktivistin aus dem Raum Straubing. Die 29-Jährige mit den blonden Haaren gilt als zentrale Figur der Klimaprotestbewegung in Österreich. Gestern sitzt die Frau aus Niederbayern in Wien auf der Anklagebank. Zusammen mit anderen Aktivisten hat sie sich mit Sand und Superkleber auf wichtigen Straßen in Österreich festgeklebt. Das Gericht spricht die Klima Shakira schuldig. Sie kommt aber mit einer Bewährungsstrafe davon. Aus der Nachrichtenredaktion Emil Schmidt.
1: Stadt Landau aktuell.
8: Vor kurzem gibt's Hoffnung für alle Autofahrer in der Bergstadt. Die Isarbrücke soll doch noch in diesem Jahr fertig werden und nicht erst im Sommer 2027. Damit das klappt, stehen Bauarbeiten rund um die Uhr an. Bald wird für den neuen Korrosionsschutz im 24-Stunden-Betrieb gestrahlt und geschliffen. Um die Landauer nicht allzu sehr zu strapazieren, sind nachts aber nur lärmarme Arbeiten geplant. Aus Landau, Michaela Gröber.
1: Und jetzt maximal informiert über Deutschland und die Welt.
5: Vor allem Frauen werden Opfer von K.O.-Tropfen. Heute will das Bundeskabinett härtere Strafen für den Einsatz von K.O.-Tropfen beschließen. Das heißt, solche Substanzen sollen rechtlich wie eine Waffe eingestuft werden können, wenn sie zum Beispiel bei einem Sexualdelikt verwendet werden. Ab nach China geht es für US-Präsident Trump. Er ist zu seiner ersten China-Reise seit 2017 unterwegs. Bei dem Treffen mit dem chinesischen Präsidenten will Trump auch über den Iran-Krieg sprechen. Sie sollen das Immunsystem stärken und das Aussehen verbessern, sogenannte Wellness-Infusionen mit Vitaminen und Mineralstoffen. Aber das Bundesinstitut für Arzneimittel und Medizinprodukte warnt davor, bei zu vielen Infusionen könnte die Gesundheit leiden. Soweit unser News-Update. Mehr gibt's auf der Website und in der App. Und ob alles ruhig ist auf den Straßen, weiß Emma Schmieder.
9: Größtenteils ja, nur auf der A92 Deggendorf Richtung München haben wir einen Unfall zwischen Dingolfing Mitte und Dingolfing West. Hier ist der Standstreifen blockiert. Seid ihr an einem Blitzer vorbeigekommen? Die könnt ihr uns immer direkt ins Studio melden an die 0800 14 15 800.
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10: Guten Morgen!
4: Guten Morgen am Mittwoch, der so irgendwie ein Freitag ist, weil morgen ist Feiertag. Christi Himmelfahrt.
3: Ja, der hat wirklich einen Namen, nicht nur Vatertag.
4: Ein waschechter Feiertag. Ja, und egal ob Vatertag mit den Kids oder den Kumpels gefeiert wird, wir freuen uns über einen freien Tag. Mhm. Wer es richtig gemacht hat, der hat sich am Freitag auch gleich noch freigenommen und macht ein langes Wochenende draus. Frage, hast du?
3: Nein. Du?
4: Nee, auch nicht.
3: Ja.
4: Naja, komm, macht nichts. Wir ziehen den Freitag gemeinsam durch.
3: Jetzt ziehen wir erstmal die Playlist für den Frühling durch. Vielleicht lässt sich die Sonne ja dann doch noch blicken. Gleich ein 80er-Kult-Hit von Jacko.
4: Eine Portion gute Laune gibt's von Felix Yen und Jay Hart. You can
3: Und wir starten ganz entspannt mit einem 90er-Kult-Hit von Skunk and Nancy Hedonism. Schönen guten Morgen.
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0: Einmal durch die Hall of Fame mit The Script und Will.i.am.
1: Die Woche gehört auch wieder in die Hall of Fame. Die nächste 4-Tage-Woche. Morgen ist schon wieder Feiertag. Christi Himmelfahrt.
0: Und natürlich Vatertag. Wetter wird nicht gerade feiertagswürdig. Wie verbringt ihr den Vatertag morgen? Herrenrunde oder Family Day?
2: Wir haben eingeladen bei einem Spätzle und da mal feiern.
3: Weder unter sich.
4: Mit meinen 4 Kindern daheim und lass mich überraschen, was meine Kinder mir alles Schönes zum Vatertag schenken werden.
5: Die Familie geht vor.
6: Ich trinke nur so viel, wie mit aller Gewalt mich reingeht.
1: Na dann, Prost. Die Kids haben sich schon einiges einfallen lassen für den besten Papa.
7: Ich habe Blumen gepflückt für den Papa.
8: Ich schenke meinem Vater fürs Auto ein Sportlenkrad oder einen Kuchen.
9: Wir machen ein paar Fotos, also ich mache mit meinem Bruder ein paar Fotos.
10: Ich glaube, ich schenke mir Süßigkeiten wahrscheinlich, irgendwie sowas.
11: Ich bastel was, irgendwie ich mal was, halt ein Bild.
1: Allen Papas morgen einen schönen Vatertag. 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
1: Die Nummer ist 2004 in den Fitnessstudios rauf und runter gelaufen beim Spinning, beim Powerworkout. Was lachst du jetzt?
2: Das sagt jetzt der, der Fitnessstudios meidet wie der Teufel das Weihwasser. Woher willst denn du das jetzt wissen?
1: Habe ich gelesen. Ich habe die Nummer damals eher bei genialen Sommerpartys aufgelegt. Eric Prydz, der hat sich vor über 20 Jahren einen genialen 80er geschnappt und aus Valerie von Steve Winwood Call on Me gemacht. Unser Bonus Song.

0: Musikalisches Morgenworkout im Bonussong. Eric Pritz, Call on Me.
1: Gleich wieder frischer Sound in der Playlist für den Frühling. Michael Schulte. Ah, zwar die falsche Uhrzeit, aber ein cooler Titel. 5 a.m. Jetzt wird's 8.
0: Bestens informiert in den Mittwoch. Thema gleich im News-Update.
1: Dingolfinger Krankenhaus bekommt hochmoderne OPs.
0: Ausführlich gleich bei Matthias Löw in den Nachrichten.
1: Jetzt unser Blick aufs Wetter.
0: Sonne und Wolken im Wechsel heute. Bei 11 bis 16 Grad bleibt's fast überall trocken. Na, der Wind pfeift halt wieder durch.
1: Na, morgen schafft's die Sonne noch weniger durch die Wolken. In der Früh kann's noch vereinzelt regnen. Es wird windig bei 11 bis 14 Grad.
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4: mit Matthias Löw. Von Niederbayern aus in die weite Welt. Unsere Wirtschaft ist stark vom Export abhängig. Ohne ihn wäre die Region um ein Fünftel ärmer. Aber die Betriebe werden ausgebremst, zum Beispiel von Zöllen. Was muss passieren, damit's wieder besser läuft? Sascha Cavalieri von der IHK Niederbayern.
5: Wir brauchen einen gestärkten EU-Binnenmarkt, der ist ganz wichtig. Wir brauchen den Abbau von Handelshemmnissen, neue Freihandelsabkommen. Und vor allem brauchen wir effektive Strukturreformen und verlässliche Rahmenbedingungen sind ganz wichtig für die Betriebe vor Ort. Wichtig für die Exportwirtschaft ist es genauso wie für die Wirtschaft insgesamt.
4: In Niederbayern hängen rund 950 Millionen Euro an Steuereinnahmen vom Export ab.
2: Der Blick in die Regionen mit unseren Niederbayern-Reportern. Stadt Straubing, aktuell.
6: Einbrecheralarm hier in der Stadt. Die Täter dringen in zwei Firmen ein, leider mit Erfolg. In einem Gebäude durchwühlen sie Schränke und erbeuten Geld und Handys. An Tatort Nummer 2 knacken die Täter einen Tresor. Das Geld darin ist natürlich weg. Aus Straubing, Petra Jakobs.
2: Stadt Dingolfing, aktuell.
7: Während anderswo um die Zukunft des örtlichen Krankenhauses gebankt wird, muss sich Dingolfing keine Sorgen machen. Erst gestern wird der Neubau am Klinikum eröffnet. In den vergangenen Monaten sind hier 4 moderne Operationssäle und ein neues medizinisches Versorgungszentrum entstanden. Für 38 Millionen Euro. Über die Hälfte davon sponsert der Freistaat. Die Investition ist ein wichtiger Schritt in die Zukunft der medizinischen Versorgung im Landkreis. Lobt auch Landrat Werner Bumeger. Aus Dingolfing, Erich Schemmer.
3: Und jetzt maximal informiert über Deutschland und die Welt.
4: Vor allem Frauen werden Opfer von K.O.-Tropfen. Heute will das Bundeskabinett härtere Strafen für den Einsatz von K.O.-Tropfen beschließen. Das heißt, solche Substanzen sollen rechtlich wie eine Waffe eingestuft werden können, wenn sie zum Beispiel bei einem Sexualdelikt verwendet werden. Ab nach China geht es für US-Präsident Trump. Er ist zu seiner ersten China-Reise seit 2017 unterwegs. Bei dem Treffen mit dem chinesischen Präsidenten will Trump auch über den Iran-Krieg sprechen. Sie sollen das Immunsystem stärken und das Aussehen verbessern, sogenannte Wellness-Infusionen mit Vitaminen und Mineralstoffen. Aber das Bundesinstitut für Arzneimittel und Medizinprodukte warnt davor, bei zu vielen Infusionen könnte die Gesundheit leiden. Soweit unser News-Update. Mehr gibt's auf der Website und in der App. Und guten Morgen, Emma.
8: Morgen.
4: Irgendwelche Hindernisse auf dem Weg in die Arbeit?
8: Ja, tatsächlich. Auf der A92 Deggendorf Richtung München zwischen Dingolfing Mitte und Dingolfing West ist der Standstreifen nach einem Unfall blockiert und außerdem liegen hier Gegenstände auf der Fahrbahn. Seid ihr an einem Blitzer vorbeigekommen? Die könnt ihr uns immer direkt ins Studio melden. An die 0800 14 15 800. Gute Fahrt euch.
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9: Guten Morgen.
1: Guten Morgen am Mittwoch. Ja, die Eisheiligen treiben weiter ihr Unwesen. Der Servatius ist heute dran. Oh, immerhin Halbzeit.
0: Ja, da hilft mir die Playlist für deinen Frühling. Simple Plan und Natasha Bedingfield. You say good morning when
1: it's been Chitlick.
0: Unser 90er-Kult-Hit kommt von den Spin Doctors. In den guten Morgen.

0: Ein echter 80er-Kult im Musikmix deines Lebens. Die Fine Young Cannibals. She drives me crazy. Gleich Viertel nach acht.
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2: 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Yeah.

0: Jetlag kann mit dem Musikmix deines Lebens schon mal passieren. Quer durch die Hits der Jahrzehnte, Viertel nach acht vorbei, Mittwoch, der 13. Mai.
1: Heute könnt ihr wieder Dampf ablassen. 60 Sekunden für Niederbayern. Eine Minute Sendezeit für euch.
0: Ja, egal ob euch was nervt, was freut, ganz egal was ihr so loswerden wollt, quasi so der gesprochene Leserbrief.
1: Meldet euch gerne bei uns. Euer Draht ins Studio, die 0800 14 15 800.
0: In ein paar Minuten wird es 8:30, Zeit für ein News-Update. Vorher ist noch Platz für ihn hier.
1: James Arthur in der Playlist für den Frühling Impossible.
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0: Guten Morgen bei den Muntermachern. Es wird 8:30.
1: Wir ziehen uns das nächste News-Update. Matthias Löw hat zum Beispiel die Meldung.
0: Ist die Zuckersteuer eine Gefahr für unsere Landwirte?
1: Das und mehr gleich.
0: Noch ein Blick aufs Wetter.
1: Besser wäre es nicht hinzuschauen. Sonne und Wolken im Wechsel. Es wird windig bei 11 bis 16 Grad.
0: Ja, morgen schaut es auch nicht unbedingt nach Frühling aus. Viele Wolken, keine Sonne. In der Früh noch vereinzelt Nieselregen. Bei 11 bis 14 Grad pfeift der Wind durch.
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3: mit Matthias Löw. Schlechte Ernten, kleinere Anbauflächen und dann auch noch das Freihandelsabkommen Mercosur. Zuckerrübenbauern werden immer wieder Steine in den Weg gelegt. Der neueste heißt Zuckerabgabe. Werden zuckerhaltige Getränke besteuert, wird wohl auch die Nachfrage nach Zucker sinken. Bedeutet für die Rübenbauern weniger Einnahmen. Siegfried Jäger, Chef des Niederbayerischen Bauernverbands, sagte uns dazu.
4: Es schaut halt wieder so aus, als wenn die Landwirtschaft hier den Bundeshaushalt wieder sanieren muss und hier auf dem Rücken der Landwirtschaft im Endeffekt neue Steuern eingeführt werden, obwohl im Vorfeld gesagt wurde von der Koalition, es gibt keine neuen Koalitionen, es gibt keine neuen Steuererhöhungen.
3: Schon ohne die geplante Steuer kämpft die Branche aktuell mit den Zuckerpreisen. Die liegen knapp ein Fünftel unter dem Vorjahresniveau.
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5: Bis vor einigen Jahren sind die Männer fast unter sich, denn Frauen rücken bei den Freiwilligen Feuerwehren in Niederbayern kaum zum Einsatz aus. Mittlerweile hat sich das deutlich geändert, aber der Männerüberschuss ist noch deutlich. In Niederbayern gibt es momentan rund 48.000 Feuerwehrler, darunter sind knapp 6.000 Frauen. Aber bei den Kinder- und Jugendfeuerwehren steigt der Anteil der Frauen sehr schnell. Und aus der Jugendarbeit kommt der Nachwuchs für den aktiven Dienst. Aus der Nachrichtenredaktion Petra Jakobs.
2: Natur und Umwelt.
6: Schön ist es bei uns, das finden auch die Elche. Seit Tagen streift ja Elch Emil durch die niederbayerische Natur. Erst im Landkreis Deckendorf, jetzt im Landkreis Dingolfing-Landau. Hier hat gestern eine Spaziergängerin eine Elchbegegnung im Bereich der Staustufe Landau. Aber möglicherweise ist es nicht Emil, der hier durch die Gegend läuft. Die Spaziergängerin glaubt nämlich, dass sie eine Elchkuh gesehen hat. Sind also zwei Elche bei uns unterwegs? Aus der Niederbayern-Redaktion Martina Lesser.
2: Jetzt über Deutschland und die Welt.
3: Rund 6 Stunden sitzen gestern die Spitzen von Union und SPD zusammen. Es geht um die Entlastung für hohe Energiepreise, den Reformfahrplan und den Haushalt. Immerhin hat der Koalitionsausschuss Reformbeschlüsse für die kommenden Wochen zugesagt. So soll zum Beispiel der CO2-Preis im kommenden Jahr stabil bleiben. Bayern will besser auf künftige Pandemien vorbereitet sein. Darum gibt es ab sofort das Bayerische Zentrum für präventive Infektionsmedizin. Es soll die Infektionsforschung an allen 6 bayerischen Unikliniken verbinden. Heute ist die Eröffnung in Würzburg. Filmfans schauen jetzt gespannt nach Cannes. Hier sind gestern Abend die legendären Filmfestspiele eröffnet worden. Herr der Ringe-Regisseur Peter Jackson hat dabei die goldene Ehrenpalme erhalten für sein Lebenswerk. Soweit unser News-Update. Mehr gibt's auf der Website und in der App. Und was am Mittwochmorgen auf den Straßen los ist, weiß Emma Schmieder.
7: Gute Nachrichten von der A92 Deggendorf Richtung München. Zwischen Dingolfing Mitte und Dingolfing West ist die Unfallstelle geräumt. Geblitzt wird aktuell in Straubing in der Lindenstraße in der 30er-Zone. Danke an Harry fürs Bescheid geben. Wenn ihr an einem Blitzer vorbeikommt, dann meldet euch doch auch gern bei uns. Die Nummer ins Studio ist die 0800 14 15 800.
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8: Guten Morgen.
0: Mittwoch, der 13. Mai. Heute ist der bundesweite Trikottag. Also wundert euch nicht, wenn die Kolleginnen und Kollegen in der Arbeit im Trikot auftauchen. Wir haben das heute auch schon gemacht. Sinn des Tages ist es, die Vereinsvielfalt in Deutschland zu zeigen. Und da gibt es viele. Rund 86.000 Sportvereine haben wir in Deutschland mit 29 Millionen Mitgliedern.
1: Und da sind die ganzen Fans noch gar nicht mit eingerechnet.
0: Geht ihr heute auch im Trikot in die Arbeit oder in die Schule? Schickt uns gerne ein Bild durch per WhatsApp an die 0800 14 15 800.
1: Wir starten in den Mittwoch mit dem Musikmix deines Lebens. gute Laune Sound aus den 90ern mit Roxanne.
0: Das hier, das ist die aktuelle von Lost Frequencies. Und los geht's mit einem Millennium-Hit von Greg David. Walking Away. Guten Morgen.
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8: Oh.

0: Lost Frequencies im Musikmix deines Lebens. Love is the only thing. Guten Morgen am Donnerstag.
1: Ich muss auch Pläne geben, nicht? Aber ich bin happy mehr.
0: Das spricht mir aus der Seele. Gustl Beyerhammer in seiner Paraderolle als Meister Eder, der soll jetzt ein Denkmal bekommen.
2: Ja, zu Recht. Eine lebensgroße Bronzestatue im Tierpark Hellerbrunn in München soll es werden. Nur leider fehlt das Geld. Die Enkel vom Meister Eder haben deshalb jetzt eine Spendenaktion gestartet. Ja, wir sind mal gespannt, wann es soweit ist.
0: Ach, Gustl Beyerhammer, ein großer Dialektschauspieler aus Bayern, der hätte an unserem

0: Niederbayernkurs, wahrscheinlich eine wahre Freude.
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2: Paradeiser. Ja, sie hat schon irgendwas Paradiesisches, finde ich. Weil sie ist ja der rote Liebling aus dem Garten. Die Tomate. Es ist, glaube ich, eher ein österreichisches Wort. Aber bei uns hat sich das auch schon irgendwie eingebürgert. Österreich und Bayern ist ja nicht weit auseinander. In keiner Beziehung, gell? Ein Paradeiser ist eine sonnengereifte Geschmacksbombe und ist das, was ein Mozzarella erst glücklich macht. Ohne einen gescheiten Paradeiser war er der Sommersalat bloß ein trauriges Blattwerk. Und wenn man es zerdätscht und in eine Flasche eintut, nachher ist es die wichtigste Beilage für Pommes, Fischstäbchen und Nudeln mit Wiener.
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1: Boah, auf den Song freue ich mich schon den ganzen Morgen. Das Original von Simon & Garfunkel ist schon Kult. Die Coverversion von den Lemonheads, der Wahnsinn. Mrs. Robinson, unsere Zugabe für euch.

0: Also wer jetzt nicht wach ist, bei dem hilft der stärkste Kaffee nicht mehr. Die Lemonheads mit ihrer Version von Mrs. Robinson.
1: Wir gehen gleich ins Duell. Heute mit Duell die Papas. Und wir haben Sheryl Crow im Musikmix deines Lebens. Fight for this love. Jetzt wird's 9.
0: Matthias Löw kommt gerade rein. Zeit für ein News-Update. Unter anderem hat er die Meldung dabei.
1: Chip-Pflicht für Hund und Katz.
0: Was da genau los ist, gleich.
1: Was ist beim Wetter los? Die Eisheiligen. Der Wind macht's kalt. 11 bis 16 Grad heute. Ansonsten wechseln sich Sonne und Wolken ab. Es bleibt überwiegend trocken. Morgen dann wenig Chancen auf Sonne. Viele graue Wolken. In der Früh nieselt's vereinzelt noch. Es bleibt windig bei 11 bis 14 Grad.
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3: Mit Matthias Löw. Für alle EU-Bürger sind sie Pflicht. Personalausweis oder Reisepass. Hunde und Katzen ziehen jetzt nach. Für sie kommt eine EU-weite Chip-Pflicht. Manuela Grussi vom Tierschutzverein Cats and Dogs in Not aus Landshut hält das für sinnvoll.
4: Ja, es wird viel Arbeit natürlich ersparen. In den meisten Fällen, wenn wir ein Tier finden, ist, wie gesagt, erst eben Chip auslesen. Wenn wir keinen Chip haben, dann geht es halt los. Ja, Fundtiermeldung, Tier erstmal in Quarantäne setzen. Dann versuchen, einen Halter ausfindig zu machen, Social Media, überall das Tier posten. Und es ist halt wirklich immer ein Riesenaufwand.
3: Für die Chip-Pflicht gibt es lange Übergangsfristen. Für Hunde greift sie 10 Jahre nach dem Inkrafttreten, bei Katzen erst nach 15 Jahren.
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5: Vor kurzem gibt's Hoffnung für alle Autofahrer in der Bergstadt. Die Isarbrücke soll doch noch in diesem Jahr fertig werden und nicht erst im Sommer 2027. Damit das klappt, stehen Bauarbeiten rund um die Uhr an. Bald wird für den neuen Korrosionsschutz im 24-Stunden-Betrieb gestrahlt und geschliffen. Um die Landauer nicht allzu sehr zu strapazieren, sind nachts aber nur lärmarme Arbeiten geplant. Aus Landau, Michaela Gröber.
2: Stadt Straubing, aktuell.
6: Das Leiterwagerl steht bereit, die Männer-WhatsApp-Gruppe brodelt. Morgen ist Vatertag, die Papas haben Freigang. Viele zieht es da in den Straubinger Osten, zur Karmelitenbrauerei. Hier findet morgen das traditionelle Goethe-Heiberl-Fest statt. Mit Blasmusik und Brauereiführungen. Was noch alles aufgefahren wird, sagt uns Karmeliten-Braumeister Thomas Eichenseer.
7: Dann haben wir noch diverse Standl wie die Indian Motorcycles, Kleins Bastelzimmer haben wir noch, die Straubing Spiders sind natürlich wieder fort. Und das Ganze wird natürlich mitveranstaltet von Feinkost Ammer, die Altstadtfreunde wieder mit Kaffee und Kuchen, Gabis Leckereien, der Stefan Bendel kommt wieder mit seinen Fischmankerl und der Eiswagerl haben wir auch.
6: Los geht's morgen um 10 Uhr mit dem Weißwurst-Frühstück. Um 12 Uhr ist dann der offizielle Fassanstich. Aus der Karmelitenbrauerei, Erich Schemmer.
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3: Rund 6 Stunden sitzen gestern die Spitzen von Union und SPD zusammen. Es geht um die Entlastung für hohe Energiepreise, den Reformfahrplan und den Haushalt. Immerhin hat der Koalitionsausschuss Reformbeschlüsse für die kommenden Wochen zugesagt. So soll zum Beispiel der CO2-Preis im kommenden Jahr stabil bleiben. Bayern will besser auf künftige Pandemien vorbereitet sein. Darum gibt es ab sofort das Bayerische Zentrum für präventive Infektionsmedizin. Es soll die Infektionsforschung an allen 6 bayerischen Unikliniken verbinden. Heute ist die Eröffnung in Würzburg. Filmfans schauen jetzt gespannt nach Cannes. Hier sind gestern Abend die legendären Filmfestspiele eröffnet worden. Herr der Ringe-Regisseur Peter Jackson hat dabei die goldene Ehrenpalme erhalten für sein Lebenswerk. Soweit unser News-Update. Mehr gibt's auf der Website und in der App. Und Emma hat den Stau- und Blitzercheck.
8: Keine Staus oder Unfälle. Der Verkehr fließt. Ein Blitzer steht aktuell in der Lindenstraße in Straubing. 30 sind hier erlaubt. Ihr habt auch was gesehen? Dann klingelt gern durch unter der 0800 14 15 800. Gute Fahrt!
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9: Guten Morgen!
1: Es ist Mittwoch, ja, und irgendwie auch Freitag. Morgen Feiertag, Christi Himmelfahrt, Vatertag.
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0: Unsere Vatertags-Edition. Einer, der sich als Papa auskennt, ist Sting. 2 Mädels und 4 Jungs hat der. Ich schicke ihn mit Fields of Gold ins Rennen. Don't forget the sun in his jealous
1: sky as we walk in fields of gold. Ach, kann ich toppen. Mick Jagger.
0: Na, jetzt bin ich gespannt.
1: Ja, der hat 5 Mädels und 3 Jungs, macht 8. Let's work, ich schick den guten Mick Jagger mit Let's Work ins Rennen. Bei 8 Kindern hat er das ziemlich deutlich genommen.
0: Oh, nö. Wo ist die Wortspielkasse?
1: Egal. Ihr habt wieder das Sagen. Welcher Papa darf sein? Mick Jagger oder Sting?
0: Let's Work oder Fields of Gold. 0800 14 15 800. Eure WhatsApp zu uns ins Studio. Oder ihr stimmt auf unseren Social Medias ab.

0: vom Vatertag.
1: Sting hat 6 Kinder und diesen Hit.
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0: Ah, kann ich toppen. Mick Jagger, let's work.
3: Let's work.
0: Der hat 8 Kinder.
1: Das zählt aber nicht, wer die meisten Kinder hat.
0: Ah, die meisten Frauen vielleicht. Mick Jagger hat die 8 Kinder nämlich von 5 verschiedenen Frauen und Sting die 6 von 2.
1: Auch nicht. Eure Stimme zählt.
0: Okay, der Hans aus Straubing, der hat uns eine Stimme für Sting gegeben. Die Elke aus Mainburg schreibt Mick Jagger forever. Und Herbert aus Dingolfing, der hat ein Emoji mit einer rausgestreckten Zunge geschickt. Werte ich jetzt mal für Mick Jagger.
1: Unser Social Media Voting fällt ähnlich aus. Ihr habt ganz klar Bock auf Mick Jagger. Let's work. Gewinner unseres Hit-Duells.

0: So geht gute Laune am Mittwochmorgen. Alle Farben in der Playlist für den Frühling. Baby, goodbye. 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Die hier, die haben sich schon für den Musikmix deines Lebens beworben und bestanden. Fastboy und Rev. Gleich noch vor unseren Nachrichten mit Wave.
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0: Guten Morgen am Mittwoch, der sich wie ein Freitag anfühlt. Es wird 9:30.
1: Wir ziehen uns gleich ein News-Update. Unter anderem hat Matthias Löw die Meldung.
0: Markus Söder macht heiße Luft in Dingolfing.
1: Alles Wichtige aus Niederbayern, Deutschland und der Welt gleich.
0: Wir schauen aufs Wetter. Zumindest trocken bleibt es heute weitestgehend. Ansonsten wechseln sich Sonne und Wolken ab. Es bleibt windig bei 11 bis 16 Grad.
1: Der Feiertag morgen wird ziemlich bewölkt. Am Morgen noch vereinzelt Regen. Die Temperaturen ähnlich wie heute.
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3: Mit Matthias Löw. Von Niederbayern aus in die weite Welt. Unsere Wirtschaft ist stark vom Export abhängig. Ohne ihn wäre die Region um ein Fünftel ärmer. Aber die Betriebe werden ausgebremst, zum Beispiel von Zöllen. Was muss passieren, damit's wieder besser läuft? Sascha Cavalieri von der IHK Niederbayern.
4: Wir brauchen einen gestärkten EU-Binnenmarkt, der ist ganz wichtig. Wir brauchen den Abbau von Handelshemmnissen, neue Freihandelsabkommen und vor allem brauchen wir effektive Strukturreformen und verlässliche Rahmenbedingungen. Sind ganz wichtig für die Betriebe vor Ort. Wichtig für die Exportwirtschaft ist es genauso wie für die Wirtschaft insgesamt.
3: In Niederbayern hängen rund 950 Millionen Euro an Steuereinnahmen vom Export ab.
2: Der Blick in die Regionen mit unseren Niederbayern-Reportern. Stadt Straubing, aktuell.
5: Einbrecheralarm hier in der Stadt. Die Täter dringen in zwei Firmen ein, leider mit Erfolg. In einem Gebäude durchwühlen sie Schränke und erbeuten Geld und Handys. An Tatort Nummer 2 knacken die Täter einen Tresor. Das Geld darin ist natürlich weg. Aus Straubing, Petra Jakobs.
2: Die Wirtschaft in der Region.
6: Hohe Gas- und Ölpreise, für das BMW-Werk in Dingolfing absolute Wirtschaftskeller. Die gehören aber bald der Vergangenheit an, dafür sorgt ein neues Biomasseheizwerk. Das versorgt das BMW-Werk in Zukunft klimafreundlich mit Wärme. Am Freitag ist die feierliche Inbetriebnahme. Auch Ministerpräsident Markus Söder gibt sich dann in der Kreisstadt die Ehre. Aus Dingolfing, Michaela Westermeier.
2: Und jetzt maximal informiert über Deutschland und die Welt.
3: Dicke rote Zahlen. Die VW-Dachgesellschaft hat im ersten Quartal des Jahres ein fettes Minus gemacht. Von über 920 Millionen Euro ist die Rede. Beim Einkaufen müssen wir echt aufpassen. Mogelpackungen lauern überall. Heute steht der Milka-Hersteller vor Gericht wegen weniger Schokolade zu einem höheren Preis. Das Landgericht Bremen will heute entscheiden, ob die neuen Milka-Tafeln uns Kunden beim Kauf täuschen. Die Autos werden immer schlauer. Das zeigt sich jetzt auch in Oberfranken. Hier rückt die Polizei zu einem Unfall aus, aber der Fahrer hat gar nicht am Steuer gesessen. Das Auto war von alleine losgerollt und gegen eine Mauer gekracht. Dann hat der Wagen selbstständig einen Notruf abgesetzt, sehr zur Verwunderung des Besitzers. Soweit unser News-Update. Mehr gibt's auf der Website und in der App. Und Zeit für ein Update von den Straßen. Das hat Emma Schmieder.
7: Läuft alles. Ihr kommt gut durch. In Straubing steht ein Blitzer in der Lindenstraße in der 30er-Zone. Ihr habt auch noch irgendwo einen Blitzer stehen sehen? Dann schickt ihn uns gern rein an die 0800 14 15 800.
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8: Guten Morgen.
0: Guten Morgen am Mittwoch, der irgendwie ein Freitag ist. Morgen Feiertag Christi Himmelfahrt.
1: Ja, der hat wirklich einen Namen. Ja. Nicht nur Vatertag. Ein waschechter Feiertag.
0: Egal, ob Vatertag mit den Kids oder den Kumpels gefeiert wird, wir freuen uns über einen freien Tag morgen. Wer es richtig gemacht hat, der hat sich am Freitag auch gleich noch freigenommen und macht ein langes Wochenende draus. Hast du?
1: Nee. Du?
0: Auch nicht. Macht nichts. Wir ziehen Freitag gemeinsam durch.
1: Jetzt ziehen wir erstmal die Playlist für den Frühling durch. Ja, vielleicht lässt sich die Sonne dann doch noch blicken. Entspannter 80er von Billy Joel.
0: Und Power Sound, Leaf & Jabuzi und Mal Smith.
1: Schönen guten Morgen.

0: Entspannt geht's Richtung Vormittag mit dem Musikmix deines Lebens. Billy Joel und Allentown. Morgen schon wieder Feiertag, Christi Himmelfahrt und Vatertag natürlich. Das Wetter, nicht gerade feiertagswürdig. Wie verbringt ihr den Vatertag morgen? Herrenrunde oder Familytag?
1: Wir haben eingeladen bei einem Spätzle und da mal feiern.
2: Feder unter sich.
3: Mit meinen 4 Kindern daheim und lass mich überraschen, was meine Kinder mir alles Schönes zum Vatertag schenken werden.
4: Die Familie geht vor.
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10: Ich glaube, ich schenke mir Süßigkeiten wahrscheinlich, irgendwie sowas.
7: Ich bastel was. 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
6: Allen Papas morgen einen schönen Vatertag. Wir feiern euch auch im Bonus-Song-Spezial. 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
0: Außerdem suchen wir die Superdads und beschenken euch. Heute geht's schon los. 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

0: Doch, wird auch Zeit, wach zu werden. Papa Roach im Bonussong Wake Up Calling.
1: Es geht in den Vormittag in Niederbayern. Emma Schmieder verbringt ihn mit euch.
0: Die hat gleich die neue von Clock Clock dabei. Out of the Dark. Jetzt wird's 10.
1: Bestens informiert in den Mittwoch. Thema gleich im News-Update.
0: Klima-Shakira kommt mit Bewährungsstrafe davon.
1: Ausführlich gleich bei Matthias Löw in den Nachrichten.
0: Jetzt unser Blick aufs Wetter.
1: Sonne und Wolken im Wechsel heute. Bei 11 bis 16 Grad bleibt's fast überall trocken. Na, der Wind pfeift halt wieder durch.
0: Ja, morgen schafft's die Sonne dann noch weniger durch die Wolken. In der Früh kann's noch vereinzelt regnen. Es wird windig bei 11 bis 14 Grad.
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3: mit Matthias Löw. Freilaufende Katzen oder ausgebüxte Hunde. In unserem Straßenverkehr sind sie ein großes Sicherheitsrisiko. Immer wieder kommt es zu Unfällen. Wie wir uns richtig verhalten und ob ein Crash mit den Haustieren als Wildunfall zählt, das sagt uns Yvonne Halfer vom ADAC Südbayern.
4: Unfälle mit Hunden oder Katzen gelten im Sinne der Teilkaskoversicherung nicht als Wildunfall. Der ADAC rät, nach einem Zusammenstoß unbedingt anzuhalten und die Polizei zu informieren. Denn wer einfach weiterfährt, riskiert eine Anzeige wegen Tierquälerei durch Zeugen. Außerdem kann es im eigenen Interesse sein, den Halter zu finden. Denn verursacht ein Haustier einen Unfall, haftet in der Regel der Tierhalter für entstandene Schäden.
3: Bevor wir uns um das verletzte Tier kümmern, Auto sicher abstellen, Warnblinkanlage einschalten, Warnweste an und die Unfallstelle absichern.
2: Der Blick in die Regionen mit unseren Niederbayern-Reportern. 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
5: Wegen ihrer Ähnlichkeit mit dem Popstar ist sie als Klima-Shakira bekannt geworden. Eine Aktivistin aus dem Raum Straubing. Die 29-Jährige mit den blonden Haaren gilt als zentrale Figur der Klimaprotestbewegung in Österreich. Gestern sitzt die Frau aus Niederbayern in Wien auf der Anklagebank. Zusammen mit anderen Aktivisten hat sie sich mit Sand und Superkleber auf wichtigen Straßen in Österreich festgeklebt. Das Gericht spricht die Klima-Shakira schuldig. Sie kommt aber mit einer Bewährungsstrafe davon. Aus der Nachrichtenredaktion Emil Schmidt.
2: Stadt Regensburg.
6: Nur noch ein paar letzte Handgriffe, dann gehen morgen am Vatertag die Regensburger Maiduld los. Wie viel die Maß Bier kostet, sagt uns Stefan Koppmann, der stellvertretende Marktmeister.
7: Der Preis für die Maß Festbier steigt ganz leicht auf 13,30 bis 13,50 und das Händel kostet zwischen 13,40 und 13,60 Euro.
6: Neu dabei sind heuer eine riesige Wasserbahn, ein dreistöckiges Laufgeschäft und der Fortress Tower. Vom Duldplatz in Regensburg, Tim Neumann.
2: Und jetzt maximal informiert über Deutschland und die Welt.
3: Dicke rote Zahlen. Die VW-Dachgesellschaft hat im ersten Quartal des Jahres ein fettes Minus gemacht. Von über 920 Millionen Euro ist die Rede. Beim Einkaufen müssen wir echt aufpassen. Mogelpackungen lauern überall. Heute steht der Milka-Hersteller vor Gericht wegen weniger Schokolade zu einem höheren Preis. Das Landgericht Bremen will heute entscheiden, ob die neuen Milka-Tafeln uns Kunden beim Kauf täuschen. Die Autos werden immer schlauer. Das zeigt sich jetzt auch in Oberfranken. Hier rückt die Polizei zu einem Unfall aus, aber der Fahrer hat gar nicht am Steuer gesessen. Das Auto war von alleine losgerollt und gegen eine Mauer gekracht. Dann hat der Wagen selbstständig einen Notruf abgesetzt, sehr zur Verwunderung des Besitzers. Soweit unser News-Update. Mehr gibt's auf der Website und in der App. Und über Staus und Unfälle hat Emma den Überblick.
8: Weder Staus noch Unfälle. Ihr habt freie Fahrt. Einen Blitzer haben wir aktuell in der Lindenstraße in Straubing. 30 sind hier erlaubt. Wenn ihr noch was seht, dann schreibt uns gerne WhatsApp an die 0800 14 15 800. Gute und sichere Fahrt euch.
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8: Kurz nach 10. Servus am Mittwochvormittag. Die Wolken, die halten sich heute echt wacker. Können ruhig mal wieder ein bisschen Platz machen. Wir wollen Sonne. Kygo, Avicii und Bruce Springsteen könnten da helfen. Glory Days. Für die sorgen wir. Gleich mit dem perfekten Tipp für den freien Tag morgen. Kleiner Spoiler. Vater kriegt ein Bierchen und ihr kriegt jetzt Mucke. Ganz entspannte Nummer von Clock Clock. Out of the Dark.

0: mit den 80ern durch den Vormittag. Glory Days von Bruce Springsteen. Der Mai ist mal wieder der Monat der kurzen Wochen. So viele schöne Feiertage. Morgen dann Christi Himmelfahrt oder auch Vatertag. Da geht's für viele Papas mit der Familie zur Kamillittenbrauerei aufs traditionelle Goldhaiberlfest. Mit Blasmusik, Brauereiführungen und natürlich Kamillittenbier. Servus Thomas Eichenseer, Braumeister der Kamillittenbrauerei. Was gibt's denn für die Kids?
1: Bungee-Jumping, Kinderschminken, Hüpfburg haben wir alles schon gehabt, Kinderkarussell, also alles altbewährte. Und wirklich neu ist heuer das Bullriding. Da freue ich mich selber schon drauf, ich werde es selber mal probieren. Das ist nicht nur für die Kinder oder für die Jugendlichen, sondern auch für die Erwachsenen. Also wird das aufgetraut auf so einem Bullen, der kann es gern probieren.
0: Boah, cool. Ein elektrischer Bulle. Das heißt einfach draufsetzen und so lang wie möglich halten?
1: So wird es sein, dass man sich da draufsetzt. Ich glaube zu wissen, dass es verschiedene Geschwindigkeitsgrade gibt und da kann man das probieren. Also sicherlich auch für die Kinder, die werden da nicht gleich rauskatapultiert. Das ist schon alles sicher und safe. Aber es gibt natürlich auch mit Sicherheit schwierigere Programme. Also wenn einer meint, er muss da den großen Bullrider spielen, dann kann ich es gerne machen. Wird bestimmt sehr interessant. Und wie gesagt, ich freue mich drauf. Ich darf es gerne selber probieren.
0: Ja, morgen am Vatertag. Da wird in der Kamillittenbrauerei in Straubing gefeiert. Das Goldhaiberlfest geht um 10 Uhr los mit dem Weißwurstfrühstück. Und um 12 Uhr ist dann der offizielle Fassanstich.
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0: 90er Powerhit von Green Day, When I Come Around. Wer von euch hat denn heute schon den letzten Arbeitstag der Woche? Morgen Feiertag und dann, ne, Freitag Brückentag? Egal ob XXL-Wochenende oder nicht, unsere Muntermacher sind für uns da.
1: 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Habt ihr das gehört heute Morgen?
2: Heute ist der bundesweite Trikottag, also wundert euch nicht, wenn die Kolleginnen und Kollegen in der Arbeit im Trikot auftauchen.
3: Sinn dieses Tages ist, die Vereinsvielfalt in Deutschland zu zeigen. Ja, und da gibt's viele. Rund 86.000 Sportvereine haben wir in Deutschland mit 29 Millionen Mitgliedern.
2: Also bei meinem Großen daheim, da braucht's keinen Trikottag. Der wird am liebsten jeden Tag im Trikot in die Schule gehen.
3: Lass mich raten, Bayern-Trikot.
2: Ja, was denn sonst?
3: Naja, BVB oder Paris Saint-Germain.
2: Hallo, raus. Aber ganz schnell.
1: Maximal gelacht.
2: Morgen Feiertag, Christi Himmelfahrt.
3: Ja, der hat wirklich einen Namen. Nicht nur Vatertag. Ein waschechter Feiertag.
2: Ganz egal, ob Vatertag mit den Kids oder den Kumpels gefeiert wird, wir freuen uns über einen freien Tag und wünschen euch einen schönen Feiertag.
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0: Richtung 10:30 mit dem Musikmix deines Lebens. Bereit für ein News-Update? Matthias Löw hat unter anderem dieses Thema hier dabei. Es regnet wieder Kündigungen. Vorher der Wettercheck. Sonne-Wolken-Mix heute bei 16 Grad in der Spitze. Gegen Abend kann es aber dann doch mal regnen. Morgen wieder Regen auf ganzer Linie. Freitag sind sogar Gewitter möglich. Die Sonne kommt da nur ganz selten mal durch.
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2: Mit Matthias Löw. Mit Vollgas geht es jahrelang für unsere Autoindustrie voran, aber seit einiger Zeit ist Krise angesagt. Jetzt warnt der Verband der Automobilindustrie vor einem weiteren massiven Stellenabbau in der Branche. Deutschlandweit könnten bis 2035 rund 225.000 Jobs verloren gehen. Niederbayern wäre damit wohl auch besonders betroffen. Wirtschaftsminister Hubert Aiwanger.
3: Wir sind natürlich sehr automobilgeprägt. Teilweise sagt man heute schon automobillastig. Ich bin trotzdem nach wie vor froh, dass wir Automobilregion sind. Trotzdem ist aber genau dieser Bereich Automobilzulieferer vor allem massiv unter Druck, Wettbewerbsdruck. Wir sind zu teuer, wir haben zu hohe Energiepreise. Tschechien und Co. laufen uns hier den Rang ab.
2: In Niederbayern arbeiten alleine im klassischen Fahrzeugbau über 35.000 Menschen. Dazu kommen noch die vielen Jobs in der Zulieferbranche.
4: Der Blick in die Regionen mit unseren Niederbayern-Reportern. 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
5: Während anderswo um die Zukunft des örtlichen Krankenhauses gebankt wird, muss sich Dingolfing keine Sorgen machen. Erst gestern wird der Neubau am Klinikum eröffnet. In den vergangenen Monaten sind hier 4 moderne Operationssäle und ein neues medizinisches Versorgungszentrum entstanden. Für 38 Millionen Euro. Über die Hälfte davon sponsert der Freistaat. Die Investition ist ein wichtiger Schritt in die Zukunft der medizinischen Versorgung im Landkreis. Lobt auch Landrat Werner Bumeder. Aus Dingolfing, Erich Schemmer.
4: Niederbayern aktuell.
6: Bis vor einigen Jahren sind die Männer fast unter sich, denn Frauen rücken bei den Freiwilligen Feuerwehren in Niederbayern kaum zum Einsatz aus. Mittlerweile hat sich das deutlich geändert, aber der Männerüberschuss ist noch deutlich. In Niederbayern gibt es momentan rund 48.000 Feuerwehrler, darunter sind knapp 6.000 Frauen. Aber bei den Kinder- und Jugendfeuerwehren steigt der Anteil der Frauen sehr schnell. Und aus der Jugendarbeit kommt der Nachwuchs für den aktiven Dienst. Aus der Nachrichtenredaktion Petra Jakobs.
4: Und jetzt maximal informiert über Deutschland und die Welt.
2: Viele Einsätze liegen hinter den Rettungsschwimmern der DLRG vergangenes Jahr bei uns in Bayern. Sie haben 235 Menschen gerettet, im Jahr davor waren es nur 170. Und die Frauen und Männer haben über 4.500 Mal Erste Hilfe geleistet. Wichtiger Tag heute in Baden-Württemberg. Hier soll im Landtag der grünen Politiker Özdemir zum neuen Ministerpräsidenten gewählt werden. Der 60-Jährige will die seit 10 Jahren bestehende Koalition von Grünen und CDU fortsetzen. Erleichterung bei den Fans. Bonnie Tyler kämpft sich zurück ins Leben. Die Rocksängerin liegt ja nach einem Notfalleingriff am Darm im Krankenhaus. Aber die Ärzte glauben, dass die 74-Jährige wieder gesund wird. Soweit unser News-Update. Mehr gibt's auf der Website und in der App. Und fließt der Verkehr oder werden wir irgendwo aufgehalten? Emma, schieß los.
0: Größtenteils schaut's gut aus, nur Vorsicht auf der B20 Straubing-Burghausen. Zwischen Alterhofen und der Ausfahrt Hafensand ist die Straße aktuell in beide Richtungen nach einem Unfall gesperrt. Geblitzt wird aktuell in Straubing in der Lindenstraße in der 30er-Zone. Danke an Harry fürs Bescheid geben. Wenn ihr an einem Blitzer vorbeikommt, dann meldet euch doch auch gern bei uns. Die Nummer ins Studio ist die 0800 14 15 800.
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0: Ein 80er von John Parr and Elmo's Fire. Kleiner Schluck vom Kaffee und weiterarbeiten. Gute Nachrichten für alle Freunde vom Americano, Espresso und Cappuccino. Kaffee wird wieder günstiger. Also die Produktion wird günstiger. Und das geben die Händler auch an uns weiter. Gilt vor allem für die Eigenmarken von Discountern und Supermärkten. Nett, oder? Und praktisch, ne? Wenn das mit den Spritpreisen schon nicht richtig besser ist, dann können wir uns einfach mit Kaffee vollpumpen und in die Arbeit sprinten.
1: Dieses Jahr wird dieser Hit 25 Jahre. Immer noch Kult. Und jetzt in voller Länge. Usher mit You Remind Me.

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1: Jazik, Dardan, Luciano, Paschanim, Chiago. Wenn ihr euch jetzt fragt, wovon redet die Alte da? Das sind die großen Namen im deutschen Hip-Hop, also zumindest 2026. Die Gründungsväter sind definitiv andere. Die kennen wir alle. Vier Jungs aus Stuttgart. Seit den 80ern finden wir die in jeder ordentlichen Playlist. Und damit natürlich auch bei uns. Fanta 4, sie ist weg.

0: Haut einfach immer rein. Fanta 4 mit Sie ist weg in unserer Zugabe um kurz vor 11. Von den Jungs geht's jetzt zu den Mädels. Musik von Sporty Spice. Mel C mit Never Be The Same Again. Gleich. Ein Fünftel ärmer als bisher. Was uns droht, das und mehr klären wir nach dem Blick aufs Wetter. Heute machen die Wolken auch mal wieder Platz für Sonnenschein. Bei 11 bis 16 Grad kann es aber vor allem abends regnen. Die nächsten Tage haben wir dann nicht viel von der Sonne. Regen, Gewitter und dicke Wolken erwarten uns.
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2: Mit Matthias Löw. Von Niederbayern aus in die weite Welt. Unsere Wirtschaft ist stark vom Export abhängig. Ohne ihn wäre die Region um ein Fünftel ärmer. Aber die Betriebe werden ausgebremst, zum Beispiel von Zöllen. Was muss passieren, damit's wieder besser läuft? Sascha Cavalieri von der IHK Niederbayern.
3: Wir brauchen einen gestärkten EU-Binnenmarkt, der ist ganz wichtig. Wir brauchen den Abbau von Handelshemmnissen, neue Freihandelsabkommen. Und vor allem brauchen wir effektive Strukturreformen und verlässliche Rahmenbedingungen. Sind ganz wichtig für die Betriebe vor Ort. Wichtig für die Exportwirtschaft ist es genauso wie für die Wirtschaft insgesamt.
2: In Niederbayern hängen rund 950 Millionen Euro an Steuereinnahmen vom Export ab.
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4: Hohe Gas- und Ölpreise für das BMW-Werk in Dingolfing absolute Wirtschaftskeller. Die gehören aber bald der Vergangenheit an. Dafür sorgt ein neues Biomasseheizwerk. Das versorgt das BMW-Werk in Zukunft klimafreundlich mit Wärme. Am Freitag ist die feierliche Inbetriebnahme. Auch Ministerpräsident Markus Söder gibt sich dann in der Kreisstadt die Ehre. Aus Dingolfing, Michaela Westermeier.
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5: Das Leiterwagerl steht bereit, die Männer-WhatsApp-Gruppe brodelt. Morgen ist Vatertag, die Papas haben Freigang. Viele zieht es da in den Straubinger Osten, zur Karmelitenbrauerei. Hier findet morgen das traditionelle Goethe-Heiberl-Fest statt. Mit Blasmusik und Brauereiführungen. Was noch alles aufgefahren wird, sagt uns Karmelitenbraumeister Thomas Eichenseer.
6: Dann haben wir noch diverse Standl wie die Indian Motorcycles, Kleins Bastelzimmer haben wir noch, die Straubing Spiders sind natürlich wieder fort. Und das Ganze wird natürlich mitveranstaltet von Feinkost Ammer, die Altstadtfreunde wieder mit Kaffee und Kuchen, Gabis Leckereien, der Stefan Bendel kommt wieder mit seinen Fischmankerl und ein Eiswagerl haben wir auch.
5: Los geht's morgen um 10 Uhr mit dem Weißwurstfrühstück. Um 12 Uhr ist dann der offizielle Fassanstich. Aus der Karmelitenbrauerei, Erich Schemmer.
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2: Viele Einsätze liegen hinter den Rettungsschwimmern der DLRG vergangenes Jahr bei uns in Bayern. Sie haben 235 Menschen gerettet, im Jahr davor waren es nur 170. Und die Frauen und Männer haben über 4.500 Mal erste Hilfe geleistet. Wichtiger Tag heute in Baden-Württemberg. Hier soll im Landtag der grünen Politiker Özdemir zum neuen Ministerpräsidenten gewählt werden. Der 60-Jährige will die seit 10 Jahren bestehende Koalition von Grünen und CDU fortsetzen. Erleichterung bei den Fans. Bonnie Tyler kämpft sich zurück ins Leben. Die Rocksängerin liegt ja nach einem Notfalleingriff am Darm im Krankenhaus. Aber die Ärzte glauben, dass die 74-Jährige wieder gesund wird. Soweit unser News-Update. Mehr gibt's auf der Website und in der App. Und mit Emma machen wir noch einen kurzen Abstecher auf die Straßen.
0: Vorsicht auf der B20 Richtung Straubing. Beim Hafensand ist die Straße aktuell komplett gesperrt wegen eines Unfalls. Und auf der A92 Deggendorf Richtung München zwischen Dingolfing Ost und Dingolfing Mitte liegt ein Blechteil auf der Straße. Ein Blitzer steht aktuell in der Lindenstraße in Straubing. 30 sind hier erlaubt. Ihr habt auch was gesehen? Dann klingelt gern durch unter der 0800 14 15 800. Gute Fahrt!
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0: Kurz nach 11, vormittagstief. Irgendwie haben wir gerade so einen kleinen Hänger. Die Motivation nicht existent. Dann einfach mal kurz hinsetzen, zurücklehnen und durchatmen. Mit Heart. All I wanna do is make love to you. So, und dann wieder Vollgas. I only want you when you're gone, gone. Mann, der gibt richtig Power. Genauso wie Melanie C. Die ist nicht umsonst Miss Sporty Spice. Never be the same again.

0: All I Wanna Do Is Make Love To You im Musikmix deines Lebens. Ist eigentlich schon ein bisschen unfair. Die Mamas, die feiern den Muttertag immer am Sonntag. Am nächsten Tag geht's dann wieder weiter mit Arbeit. Und die Papas, die können sich ein langes Wochenende gönnen. Ja, morgen ist wieder Vatertag und viele haben sich da auch einen Brückentag am Freitag mitgenommen. Ja, habt aber auch recht. Falls ihr für morgen noch ein bisschen Action sucht, dann werdet ihr in Reisbach fündig, im Bayernpark. Das Freizeitparkteam hat sich was richtig Cooles einfallen lassen. Alex Huber vom Bayernpark Marketing, du weißt was.
1: Auf alle Väter warten vatertagsgerechte kulinarische Schmankerl. 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Unser Küchenchef, der ist schon ganz heiß und der Ofen auch.
0: Viele feiern den Vatertag ja auch mit Freunden und nicht mit der Familie. Männertag. Die sind dann mit Bollerwagen bewaffnet und lassen es richtig krachen. Wie sind denn da eure Erfahrungen, Alex?
1: Ja, ich muss sagen, das hält sie wirklich in Grenzen. Die sind sehr, sehr gut aufgestellt. Vielleicht sind sie schon einiges gewohnt, die Väter. Ich weiß nicht. Aber so richtige Ausfälle haben wir jetzt noch nie gehabt im Park. Ja, wenn einer daheim einen Bollerwagen vergisst, wir hätten auch welche an der Info. Die könnt ihr euch da mitnehmen und könnt ein bisschen was reinfüllen.
0: Na, das ist doch mal ein Service. Egal wo und mit wem ihr den Vatertag morgen verbringt, wir wünschen euch ganz viel Spaß.
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0: Die 90er, Smash Mouth, All Star, eine Hymne für alle, die ein bisschen anders sind. So ein Aufruf, dass wir an uns selber glauben und uns nicht von irgendwem oder irgendwas einschränken lassen. Ein Song, der schreit, mach's einfach. Shawn Mendes ist da auch gleich total inspiriert. Oh, I've been shaking, I love it when you go crazy, you take all my inhibitions, baby. 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Gleich.
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0: Gleich halb zwölf. Obacht, freilaufende Tiere auf der Straße. Was wir tun können, gleich nach dem Wettercheck. Sonne-Wolken-Mix heute bei 16 Grad in der Spitze. Gegen Abend kann es aber dann doch mal regnen. Morgen wieder Regen auf ganzer Linie. Freitag sind sogar Gewitter möglich. Die Sonne kommt da nur ganz selten mal durch.
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2: Mit Matthias Löw. Freilaufende Katzen oder ausgebüxte Hunde. In unserem Straßenverkehr sind sie ein großes Sicherheitsrisiko. Immer wieder kommt es zu Unfällen. Wie wir uns richtig verhalten und ob ein Crash mit den Haustieren als Wildunfall zählt, das sagt uns Yvonne Halfer vom ADAC Südbayern.
3: Unfälle mit Hunden oder Katzen gelten im Sinne der Teilkaskoversicherung nicht als Wildunfall. Der ADAC rät, nach einem Zusammenstoß unbedingt anzuhalten und die Polizei zu informieren. Denn wer einfach weiterfährt, riskiert eine Anzeige wegen Tierquälerei durch Zeugen. Außerdem kann es im eigenen Interesse sein, den Halter zu finden. Denn verursacht ein Haustier einen Unfall, haftet in der Regel der Tierhalter für entstandene Schäden.
2: Bevor wir uns um das verletzte Tier kümmern, Auto sicher abstellen, Warnblinkanlage einschalten, Warnweste an und die Unfallstelle absichern.
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4: Hier geht's nicht weiter. Ein schwerer Unfall bremst am Vormittag den Verkehr auf der B20 bei Straubing aus. Hier ist ein Auto auf einen Laster geknallt. Die Polizei spricht von mehreren Verletzten. Mehr ist aktuell nicht bekannt. Wir halten euch natürlich auf dem Laufenden. Von der B20 bei Straubing, Michaela Gröber.
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5: Schön ist es bei uns, das finden auch die Elche. Seit Tagen streift ja Elch Emil durch die niederbayerische Natur. Erst im Landkreis Deckendorf, jetzt im Landkreis Dingolfing-Landau. Hier hat gestern eine Spaziergängerin eine Elchbegegnung im Bereich der Staustufe Landau. Aber möglicherweise ist es nicht Emil, der hier durch die Gegend läuft. Die Spaziergängerin glaubt nämlich, dass sie eine Elchkuh gesehen hat. Sind also zwei Elche bei uns unterwegs? Aus der Niederbayern-Redaktion Martina Lesser.
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2: Ein Gericht hat gesprochen. Der frühere Regensburger Oberbürgermeister Wohlbergs ist zu 2 Jahren und 6 Monaten Haft verurteilt worden. Davon gelten 4 Monate als vollstreckt. Das Landgericht München I hat ihn der Vorteilsnahme für schuldig gesprochen. Hintergrund sind Parteispenden eines Bauträgers im Kommunalwahlkampf 2014. Die Entlastungsprämie für Arbeitnehmer ist vom Tisch. Das meldet die Unionsführung. Diese Entscheidung hat demnach der Koalitionsausschuss getroffen. Weniger Inhalt, gleicher Preis. Die Schokotafel von Milka ist eine Mogelpackung. Das hat jetzt ein Gericht entschieden. Demnach verstoßen die neuen Milka-Tafeln mit weniger Inhalt gegen das Wettbewerbsrecht. Soweit unser News-Update. Mehr gibt's auf der Website und in der App. Und Emma hat noch ein Verkehrsupdate für uns.
0: Vorsicht auf der B20 Richtung Straubing. Zwischen der Auffahrt Hafen Sand und Straubing ist die Straße aktuell nach einem Unfall gesperrt. In Straubing steht ein Blitzer in der Lindenstraße in der 30er-Zone. Ihr habt auch noch irgendwo einen Blitzer stehen sehen? Dann schickt ihn uns gern rein an die 0800 14 15 800.
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1: Musik aus Kam von Leonie. Don't worry. Heute kleine Regenpause in Niederbayern. Ab und zu, da scheint die Sonne rein zu uns in die Büros und die Werkstätten. Und wir schauen raus und... Mann, was sind denn das für hässliche Streifen da an den Fenstern? Die sind doch gerade erst geputzt worden.
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1: Susanne aus Konzell, die hat uns gefragt. Servus, ihr Lieben, ich werde langsam narrisch. Wie krieg ich meine Fenster streifenfrei sauber? Mit Reiniger oder lieber ohne? Ach, Susanne, Problem kennen wir alle. Die Antwort hat unser kleiner Putzteufel, Melanie Reinhofer aus der Redaktion.
3: Naja, jetzt übertreibst du aber. Liebe Susanne, beim Fensterputzen ist weniger oft mehr. Klares Wasser reicht häufig aus. Ein gutes Mikrofasertuch dazu, fertig. Das Tuch immer gut auswringen, so entstehen kaum Schlieren. Und das Wichtigste, nie in der prallen Sonne putzen. Das Wasser trocknet sonst zu schnell und es bleiben diese lästigen Streifen zurück. Du kannst auch einen Abzieher hernehmen, das funktioniert auch ganz gut. Und noch ein letzter Tipp von mir, immer in die gleiche Richtung arbeiten.
1: Danke dir, Melanie. Also eigentlich kein großer Aufwand. Also Fensterputzen ist wie ein guter Witz. Das Wichtigste ist Timing. Und der Durchblick ist wieder da. Wenn ihr auch Fragen habt, dann schreibt sie uns an die 0800 14 15 800.
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1: Ah, verdammt, warum ist mir das nicht eingefallen? Manche Songs, die sind einfach so gut, dass sich gleich mehrere Künstler und Bands dran versuchen. Manchmal mehr und manchmal auch weniger erfolgreich. Zu ersterem gehört auf jeden Fall unsere Zugabe Ace of Base. Die covern Anfang der 90er einen Hammer-Song von Tina Turner. Ja, und was soll man da sagen? Top 3 Sommerhit 1994, MTV-Nominierung für das beste Cover und bis heute einer ihrer erfolgreichsten Songs. Don't Turn Around.

0: Star-Hit Ace of Base, Don't Turn Around, um kurz vor 12. In den Mittag geht's gleich mit Daniel und Austis. Electrified. Erst ein News-Update. Matthias Löw checkt, wer bald seinen Job verlieren könnte. Und wir machen noch einen Abstecher zum Wetter. Heute machen die Wolken auch mal wieder Platz für Sonnenschein. Bei 11 bis 16 Grad kann es aber vor allem abends regnen. Die nächsten Tage haben wir dann nicht viel von der Sonne. Regen, Gewitter und dicke Wolken erwarten uns.
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2: Mit Matthias Löw. Mit Vollgas geht es jahrelang für unsere Autoindustrie voran. Aber seit einiger Zeit ist Krise angesagt. Jetzt warnt der Verband der Automobilindustrie vor einem weiteren massiven Stellenabbau in der Branche. Deutschlandweit könnten bis 2035 rund 225.000 Jobs verloren gehen. Niederbayern wäre damit wohl auch besonders betroffen. Wirtschaftsminister Hubert Aiwanger.
3: Wir sind natürlich sehr automobilgeprägt. Teilweise sagt man heute schon automobillastig. Ich bin trotzdem nach wie vor froh, dass wir Automobilregion sind. Trotzdem ist aber genau dieser Bereich Automobilzulieferer vor allem massiv unter Druck, Wettbewerbsdruck. Wir sind zu teuer, wir haben zu hohe Energiepreise. Tschechien und Co. laufen uns hier den Rang ab.
2: In Niederbayern arbeiten alleine im klassischen Fahrzeugbau über 35.000 Menschen. Dazu kommen noch die vielen Jobs in der Zulieferbranche.
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4: Einbrecheralarm hier in der Stadt. Die Täter dringen in zwei Firmen ein, leider mit Erfolg. In einem Gebäude durchwühlen sie Schränke und erbeuten Geld und Handys. An Tatort Nummer 2 knacken die Täter einen Tresor. Das Geld darin ist natürlich weg. Aus Straubing, Petra Jakobs.
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5: Einige Freibäder haben ja schon auf, aber bei diesem Wetter ist da eher wenig los. Kommende Woche wird's wieder schöner und pünktlich dazu macht das Freibad im Aquatherm auf. Am Samstag, also zum Start der Pfingstferien. Und ein Riesenloch reißt der Freibadbesuch nicht ins Portemonnaie. Die Eintrittspreise bleiben das zweite Jahr hintereinander stabil. Vom Straubinger Aquatherm, Martina Lesser.
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2: Ein Gericht hat gesprochen. Der frühere Regensburger Oberbürgermeister Wohlbergs ist zu 2 Jahren und 6 Monaten Haft verurteilt worden. Davon gelten 4 Monate als vollstreckt. Das Landgericht München I hat ihn der Vorteilsnahme für schuldig gesprochen. Hintergrund sind Parteispenden eines Bauträgers im Kommunalwahlkampf 2014. Die Entlastungsprämie für Arbeitnehmer ist vom Tisch. Das meldet die Unionsführung. Diese Entscheidung hat demnach der Koalitionsausschuss getroffen. Weniger Inhalt, gleicher Preis. Die Schokotafel von Milka ist eine Mogelpackung. Das hat jetzt ein Gericht entschieden. Demnach verstoßen die neuen Milka-Tafeln mit weniger Inhalt gegen das Wettbewerbsrecht. Soweit unser News-Update. Mehr gibt's auf der Website und in der App. Und jetzt der Verkehrscheck. Servus Daniel, ist viel los auf den Straßen?
6: Servus Matthias, immer noch viel los auf der B20 Richtung Straubing. Zwischen Hafensand und Ittling ist die B20 wegen Bergungsarbeiten gesperrt. Geblitzt wird in Straubing in der Lindenstraße. Danke Harry, wenn ihr was seht, macht's genauso. Zückt das Handy, ruft an oder schreibt eine WhatsApp an die 0800 14 15 800. Eine gute und sichere Fahrt.
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6: Nochmal Mittagspause und dann geht's weiter Richtung Feiertag und langes Wochenende mit Musik aus den 90ern. Vanessa Paradis, Be My Baby. Auch mit dabei Mr. Entertainer Robbie Williams. Wir starten mit Musik aus Island für euren Mittag. Aus dies Electrified.
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0: Vanessa Paradis in der Playlist für deinen Frühling. Be My Baby am bundesweiten Trikottag. Na, wer von euch ist heute im Lieblingstrikot in der Arbeit? Schickt uns gerne Fotos per WhatsApp an die 0800 14 15 800. Der Alfred, der hat uns schon ein Bild durchgeschickt. Seine Kids sind heute im Trikot in der Schule. Fußball- und Volleyball-Trikot haben die an. Sehr schön.
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3: 2014. Die Band Revolverheld landet mit ihrer Ballade Ich lass für dich das Licht an einen Riesenhit. Es ist ihre erfolgreichste Single und eine traumhaft schöne Liebeserklärung. Hier kommt die Hymne für alle frisch Verliebten in Niederbayern. Hier ist Revolverheld mit Ich lass für dich das Licht an.

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0: Der Rock-DJ Robbie Williams im Musikmix seines Lebens. Samstag wird's richtig spannend. 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
1: 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Habt ihr das gehört heute Morgen?
2: Heute ist der bundesweite Trikottag, also wundert euch nicht, wenn die Kolleginnen und Kollegen der Arbeit im Trikot auftauchen.
3: Sinn dieses Tages ist, die Vereinsvielfalt in Deutschland zu zeigen. Ja, und da gibt's viele. Rund 86.000 Sportvereine haben wir in Deutschland mit 29 Millionen Mitgliedern.
2: Also bei meinem Großen daheim, da braucht's keinen Trikottag. Der wird am liebsten jeden Tag im Trikot in die Schule gehen.
3: Lass mich raten, Bayern-Trikot.
2: Ja, was denn sonst?
3: Naja, BVB. Hey. Oder Paris Saint-Germain.
2: Hallo, raus. Aber ganz schnell.
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2: Morgen Feiertag, Christi Himmelfahrt.
3: Ja, der hat wirklich einen Namen. Nicht nur Vatertag. Ein waschechter Feiertag.
2: Ganz egal, ob Vatertag mit den Kids oder den Kumpels gefeiert wird, wir freuen uns über einen freien Tag und wünschen euch einen schönen Feiertag.
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3: So klingt die Playlist für deinen Frühling am Mittwoch vor dem Vatertag. Augen auf, die Biker sind unterwegs. Gleich mehr dazu im News-Update. Vorher schauen wir kurz aufs Wetter. Wir genießen jeden Sonnenstrahl. Am Nachmittag immer mehr Wolken und die bringen zum Abend hin Schauer mit 15 Grad in der Spitze. Morgen am Vatertag viele Wolken, hier und da etwas Regen, trüb und nass dann auch der Freitag.
1: Es ist 12:30. 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
4: Mit Lisa Grubwinkler. Auf zwei Rädern lebt es sich gefährlich. Immer wieder passieren in Niederbayern schwere Unfälle mit Motorradfahrern. Erst gestern stirbt ein 55-jähriger Biker nach einem Crash auf der B12 im Kreis Rottal-Inn. Leider kein Einzelfall. Allein 2025 kommen bei uns in der Region 17 Motorradfahrer ums Leben. Über 700 werden verletzt. Frederik Sperber vom ADAC Südbayern erklärt im Interview:
5: Motorradfahrerinnen und Fahrer sind im Vergleich zu anderen Verkehrsteilnehmenden besonders gefährdet. Insgesamt sind sie bei fast jedem vierten Verkehrsunfall außerorts beteiligt. Bei knapp 2/3 der Unfälle prallen die Motorradfahrenden mit anderen Fahrzeugen zusammen. Zu den häufigsten Ursachen für Unfälle zählen überhöhte Geschwindigkeit, zu geringer Abstand und riskante Überholmanöver.
4: Die Gefahren werden wohl immer mehr Bikern bewusst. In den vergangenen Jahren sinkt nämlich die Gesamtzahl der Motorradunfälle bei uns.
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6: Das Leiterwagerl steht bereit, die Männer-WhatsApp-Gruppe brodelt. Morgen ist Vatertag, die Papas haben Freigang. Viele zieht es da in den Straubinger Osten, zur Karmelitenbrauerei. Hier findet morgen das traditionelle Goidheiberlfest statt. Mit Blasmusik und Brauereiführungen. Was noch alles aufgefahren wird, sagt uns Karmelitenbraumeister Thomas Eichenseer.
7: Dann haben wir noch diverse Standl wie die Indian Motorcycles, Kleins Bastelzimmer haben wir noch, die Straubing Spider sind natürlich wieder fort. Und das Ganze wird natürlich mitveranstaltet von Feinkost Ammer, die Altstadtfreunde wieder mit Kaffee und Kuchen, Gabis Leckereien, der Stefan Bendel kommt wieder mit seinen Fischmankerl und ein Eiswagerl haben wir auch.
6: Los geht's morgen um 10 Uhr mit dem Weißwurstfrühstück. Um 12 Uhr ist dann der offizielle Fassanstich. Aus der Karmelitenbrauerei, Erich Schemmer.
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8: Er lenkt BMW durch globale Krisen und Pandemien. Morgen reicht Oliver Zipse sein Vorstandszepter weiter. Nach 35 Jahren hört der BMW-Chef auf und übergibt sein Amt an Milan Nedeljkovic. Der ist ein bekanntes Gesicht beim Autobauer und zum Beispiel für den Produktionsstart der neuen Klasse verantwortlich. Ab morgen ist Nedeljkovic auch verantwortlich für die BMW-Werke in Niederbayern und für über 20.000 BMWler in Dingolfing, Landshut und auch in Irlbach-Straßkirchen. Aus der Wirtschaftsredaktion Matthias Löw.
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4: Einst Oberbürgermeister von Regensburg, bald Häftling. Joachim Wohlbergs muss ins Gefängnis. Das Landgericht in München verurteilt ihn zu 2,5 Jahren Haft. Grund sind Parteispenden eines Bauunternehmens im Wahlkampf 2014. Die gleiche Firma soll auch private Renovierungskosten von Wohlbergs übernommen haben. 10 Gramm weniger sind drin, trotzdem schauen die Milka-Schokoladentafeln aus wie früher. Das verstößt gegen das Wettbewerbsrecht, entscheidet jetzt das Landgericht Bremen. Konkrete Auswirkungen hat das Urteil aber nicht. Die Umstellungsfrist beim Schokoladenhersteller ist bereits abgelaufen. Treffen sich zwei Weltmächte. US-Präsident Trump ist auf dem Weg nach China. Bei einem Staatsbesuch trifft er Staats- und Parteichef Xi. Zu besprechen haben beide vieles, nicht nur eine Reihe von Konfliktthemen, sondern auch ein mögliches Handelsabkommen. Soweit unser News-Update. Mehr gibt's auf unserer Website und in der App. Und wir sagen noch Servus zu Daniel Falkewitsch. Du hast die Straßen im Blick. Wie schaut's da aktuell aus?
3: Servus Lisa. Vorsicht bitte auf der A92 Richtung München. Zwischen Pilsing Großkölnbach und Dingolfing Ost liegen Fahrzeugteile auf der Fahrbahn. Und die B20 Richtung Straubing ist weiterhin gesperrt wegen Bergungsarbeiten zwischen Hafen Sand und Ittling. Ein Blitzer steht in Straubing in der Lindenstraße. Noch was gesehen? Dann klingelt durch oder schreibt eine WhatsApp. Geht mit derselben Nummer 0800 14 15 800. Gute Fahrt.
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0: Rocksound für den Mittag von Bon Jovi, Living on a Prayer, ein bisschen Power gegen das Mittagstief. Schweine füttern, die Kühe melken, danach den Stall ausmisten und sich nebenbei noch ums Feld kümmern. So ein Alltag auf dem Bauernhof klingt ziemlich stressig, aber viele finden das auch sehr interessant. Schüler von der Grundschule bis zur 10. Klasse haben zurzeit die Möglichkeit, das Leben auf dem Bauernhof hautnah zu erleben. Servus, Julia Hillmann vom Amt für Ernährung, Landwirtschaft und Forsten, Deggendorf-Straubing. Wie reagieren eigentlich die Schüler, wenn sie auf dem Bauernhof selbst mit anpacken dürfen?
1: Also das ist eine totale Begeisterung. Die waren dann dabei beim Rinderfüttern. Das war eine Begeisterung. Und auch die Kühe dann wirklich zu streicheln und mal wirklich das hautnah zu erleben oder dann auch mal einen Huhn halten zu dürfen. Also wirklich das einfach mal in die Hand nehmen zu dürfen.
0: Sind die Schüler dann den kompletten Tag vor Ort?
1: Das ist nur ein Vormittag, eigentlich so in etwa 3 Stunden Programm ist das, was die am Bauernhof sind. Gibt es unterschiedliche Programme, die dann durchgemacht werden können. Also, dass sie dann einfach mal sehen, ja, wie komme ich denn zu meinem Getreide? Was muss ich da machen? Wie wächst das Getreide? Und letztlich, wie wird es dann verarbeitet, dass dann in mein Brot kommt und dass ich es dann auch essen kann?
0: An der Aktion sind 23 Bauernhöfe aus den Landkreisen Straubing, Bogen und Deggendorf mit am Start. Das Programm Erlebnis Bauernhof, das läuft noch bis zum 22. Mai.
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5: Mit einer Gruppe, die genau dann aufgehört hat, als sie ganz weit oben war. Die Jungs von Savage Garden, die werden immer wieder gefragt, ob sie nicht doch mal wieder zusammen auf die Bühne gehen wollen. Aber die bleiben stur und ihr Erfolg unsterblich. Hier sind Savage Garden, I Want You.

0: Savage Garden im Bonussong der Stunde. I want you. Was wir jetzt wollen? Aktuellen Sound. Robin Schulz, I'll be there. Gleich nach dem News-Update. Unter anderem mit diesem Thema. Jetzt kaufen, irgendwann bezahlen, klingt verführerisch, kann aber auch teuer werden. Vorher noch der Wettercheck. Am Nachmittag ziehen immer mehr Wolken auf. Am Abend kommen Schauer und Gewitter runter mit bis zu 15 Grad. Viele Wolken und Regen gibt's morgen am Vatertag und auch am Freitag haben wir lieber den Regenschirm parat.
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2: Es ist 1 Uhr. 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
3: Mit Lisa Grubwinkler. Der Warenkorb kostet mehr als auf dem Konto ist. Für immer mehr Niederbayern kein Problem. Sie nutzen Buy Now Pay Later Angebote. Die haben aber auch eine Schattenseite, weiß Katharina Reuschel von der Schuldenberatung der Caritas Straubing.
4: Bei Klarna und ich glaube auch bei PayPal hat man ja oft die Möglichkeit, Sachen zu kaufen und dann in 30 Tagen zu zahlen oder kleine Ratenzahlungen zu vereinbaren. Natürlich wird dann das Gesamtprodukt insgesamt teurer. Da verlieren die Ratsuchenden relativ schnell den Überblick.
3: Viele so in die Schuldenfalle. Hilfe gibt's nicht nur bei der Caritas in Straubing, auch in Kelheim und Moosburg werden Schuldnerberatungen angeboten.
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5: Hier geht's nicht weiter. Ein schwerer Unfall bremst am Vormittag den Verkehr auf der B20 bei Straubing aus. Hier ist ein Auto auf einen Laster geknallt. Die Polizei spricht von mehreren Verletzten. Mehr ist aktuell nicht bekannt. Wir halten euch natürlich auf dem Laufenden. Von der B20 bei Straubing, Michaela Gröber.
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6: Beim Mammutprojekt in der Kreisstadt geht's gut voran. Die Caprima-Sanierung liegt voll im Zeitplan. Aktuell werkeln die Arbeiter an der Schwimmhalle und der technischen Infrastruktur, aber auch die ersten neuen Becken entstehen bereits. Eine neue Hürde für das Projekt gibt's ab morgen, dann muss die Sanierung parallel zum Freibadbetrieb klappen. Läuft alles weiter wie am Schnürchen, kann das sanierte Hallenbad Anfang 2027 wieder eröffnen. Aus Dingolfing, Michael Wimmer.
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3: Einst Oberbürgermeister von Regensburg, bald Häftling. Joachim Wohlbergs muss ins Gefängnis. Das Landgericht in München verurteilt ihn zu 2,5 Jahren Haft. Grund sind Parteispenden eines Bauunternehmens im Wahlkampf 2014. Die gleiche Firma soll auch private Renovierungskosten von Wohlbergs übernommen haben. 10 Gramm weniger sind drin, trotzdem schauen die Milka-Schokoladentafeln aus wie früher. Das verstößt gegen das Wettbewerbsrecht, entscheidet jetzt das Landgericht Bremen. Konkrete Auswirkungen hat das Urteil aber nicht. Die Umstellungsfrist beim Schokoladenhersteller ist bereits abgelaufen. Treffen sich zwei Weltmächte. US-Präsident Trump ist auf dem Weg nach China. Bei einem Staatsbesuch trifft er Staats- und Parteichef Xi. Zu besprechen haben beide vieles, nicht nur eine Reihe von Konfliktthemen, sondern auch ein mögliches Handelsabkommen. Soweit unser News-Update. Mehr gibt's auf unserer Website und in der App. Gibt's irgendwo Staus, Behinderungen oder Blitzer in Niederbayern? Servus Daniel, du hast für uns den Überblick.
0: Servus Lisa, Vorsicht bitte auf der A92 Richtung München. Zwischen Pilsing, Großkölnbach und Dingolfing Ost liegen Fahrzeugteile auf der Fahrbahn. Geblitzt wird in Straubing in der Lindenstraße. Danke Harry, wenn ihr was seht, macht's genauso. Zückt das Handy, ruft an oder schreibt eine WhatsApp an die 0800 14 15 800. Eine gute und sichere Fahrt.
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0: Kurz nach eins. Boah, die Eisheiligen, die merken wir deutlich. Heute ist der Servatius am Start. Wir halten dagegen mit der Sonne Kaliforniens. Dante Thomas, Miss California. Und wir packen Musik aus Deutschland in die Playlist für deinen Frühling. Loi mit ihren Red Eyes. Ein P-Seminar der Ursulinen in Straubing will Frauen in Not helfen. Die Mädels haben da eine super Idee. Welche das ist? Gleich bei uns.

Dante Thomas und seine Miss California im Musikmix seines Lebens. Gleichungen lösen, Aufsätze schreiben und lateinische Gedichte übersetzen. So ein Schulalltag ist nicht immer so wahnsinnig spritzig. Unterricht geht aber auch kreativ bei uns. Das zeigen

0: dass es halt auch von unserer Schule aus einfach sich gut ergibt. Unsere Klasse ist jetzt eine reine Mädchenklasse oder unsere Stufe und wir haben einfach gedacht, dass es für Frauenhaus einfach eine gute Möglichkeit ist.
1: Das Konzert ist am Freitag um 19 Uhr im Kulturforum Oberalteich. Tickets gibt's auf OK-Ticket und mit ein bisschen Glück auch an der Abendkasse.
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0: Leu im Musikmix seines Lebens, Red Eyes. Wir präsentieren euch heuer wieder jede Menge Live-Musik in Niederbayern. Kamrad und Dick Brave kommen im November nach Straubing zum Rivertone Festival. Alle Infos und die Tickets gibt's auf unserer Homepage. Gleich bei uns, Sound aus den frühen 90ern. John Farnham mit dem Song zum Vatertag. That's Freedom.
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0: So klingt der Musikmix seines Lebens um 13:30. Weiter Krise in der Automobilbranche. Gleich mehr dazu im News-Update. Vorher noch der Blick aufs Wetter. Wir genießen jeden Sonnenstrahl. Am Nachmittag immer mehr Wolken und die bringen zum Abend hin Schauer mit 15 Grad in der Spitze. Morgen am Vatertag viele Wolken, hier und da etwas Regen, trüb und nass dann auch der Freitag.
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2: Mit Lisa Grubwinkler. Mit Vollgas geht es jahrelang für unsere Autoindustrie voran, aber seit einiger Zeit ist Krise angesagt. Jetzt warnt der Verband der Automobilindustrie vor einem weiteren massiven Stellenabbau in der Branche. Deutschlandweit könnten bis 2035 rund 225.000 Jobs verloren gehen. Niederbayern wäre damit wohl auch besonders betroffen. Wirtschaftsminister Hubert Aiwanger sagt dazu:
3: Wir sind natürlich sehr automobilgeprägt, teilweise sagt man heute schon automobillastig. Ich bin trotzdem nach wie vor froh, dass wir Automobilregion sind. Trotzdem ist aber genau dieser Bereich Automobilzulieferer vor allem massiv unter Druck, Wettbewerbsdruck. Wir sind zu teuer, wir haben zu hohe Energiepreise. Tschechien und Co. laufen uns hier den Rang ab.
2: In Niederbayern arbeiten alleine im klassischen Fahrzeugbau über 35.000 Menschen. Dazu kommen noch die vielen Jobs in der Zulieferbranche.
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4: Einige Freibäder haben ja schon auf, aber bei diesem Wetter ist da eher wenig los. Kommende Woche wird's wieder schöner und pünktlich dazu macht das Freibad im Aquatherm auf. Am Samstag, also zum Start der Pfingstferien. Und ein Riesenloch reißt der Freibadbesuch nicht ins Portemonnaie. Die Eintrittspreise bleiben das zweite Jahr hintereinander stabil. Vom Straubinger Aquatherm, Martina Lesser.
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5: Schmuggler und Schwarzarbeiter ziehen in ganz Niederbayern eindeutig den Kürzeren. Das zeigt die Bilanz des Hauptzollamts Landshut für 2025. Die Beamten finden rund 4,5 Millionen Zigaretten, fast 3 Tonnen Plagiate und 17 Kilo Betäubungsmittel. Gut für uns, durch die Vollstreckungsmaßnahmen wandern allein 76 Millionen Euro in die Staatskassen. Das Geld kann dann für Bildung, Forschung und Co. ausgegeben werden. Aus dem Zollamt Landshut, Daria Felsner.
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2: Die Bundesregierung beschließt eine Reform für das Heizungsgesetz. Eine der zentralen Regeln wird gekippt. So dürfen auch weiterhin neue Gas- und Ölheizungen eingebaut werden. Einzige Prämisse: Ab 2029 soll ein zunehmender Anteil an CO2-neutralen Brennstoffen genutzt werden. Mit nur einem einzigen Ticket durch Europa? Die EU-Kommission macht sich für grenzübergreifende Bahnreisen stark. Laut einem neuen Gesetzvorschlag sollen Betreiber wie die Deutsche Bahn verpflichtet werden, auch Fahrkarten ausländischer Anbieter zu verkaufen. Lange Zugreisen sollen so einfacher werden. Zwischen den USA und der Ukraine bahnt sich eine neue Militärallianz an. Laut einem Deal soll die Ukraine bald Militärtechnik in die USA exportieren und gemeinsam mit amerikanischen Firmen Drohnen bauen dürfen. Grund für die mögliche Zusammenarbeit: Die Ukraine unterstützt die Trump-Regierung bei ihrem Iran-Krieg mit Piloten- und Drohnenabwehrsystemen. Soweit unser News-Update. Mehr gibt's in der App und auf der Website. Und wir schauen noch auf die Straßen in Niederbayern. Servus Daniel, was macht der Verkehr aktuell?
0: Servus, der Verkehr fließt, hier kommt gut durch. Geblitzt wird auf der B8 zwischen Straubing und Alterhofen, wenn ihr Richtung Alterhofen fahrt. Danke Vanessa. Wenn ihr was seht, macht's genauso. Ruft an oder schreibt eine WhatsApp an die 0800 14 15 800. Eine gute und sichere Fahrt.
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0: Meatloaf schiebt uns Richtung Nachmittag. Rock'n'Roll Dreams Come Through. 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Und die nächsten Volksfeste gehen los. 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
2: Ich bin der Nickel Andi. Grüß euch. Das Donau-Isar-Klinikum Zdingolfing hat einen neuen OP-Bereich gekriegt. Gestern ist der Neubau fürs MVZ und das Operationszentrum eingeweiht worden. Operiert wird schon seit ein paar Tagen in die neuen OPs. Die medizinische Versorgung in der Region soll da so besser werden, sagen sie. Rausgekommen ist, dass nichts rausgekommen ist. Beim Koalitionsausschuss gestern haben die Großkopferten von Union und SPD sich nicht so richtig einigen können, wie Sozial- und Steuerreformen ausschauen könnten. Deswegen haben sie gesagt, sie fangen einen Arbeitsprozess an. Wie der ausschauen soll, da haben sie noch nichts dazu gesagt. Billettel für ein ICE kannst du schon beim Google Maps im Internet kaufen. Jetzt geht das auch bei Regionalbahnen und bei der S-Bahn. Die Deutsche Bahn und der Google wollen da enger zusammenarbeiten. Wenn du dir die Strecke anschaust, kannst du auch gleich auf Kaufen drücken. Google und Bahn haben alle zwei was davon, heißt's. Die einen haben bessere Echtzeitdaten für Zug, die anderen können eher eine Billettel auf neuem Weg verkaufen. So, jetzt kennt's euch aus. Servus, macht's es gut.
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1: Da haben wir einen 90er-Klassiker für euch, aber ganz neu verpackt. Baby Reza schnappt sich Insomnia von Faithless und dreht voll auf. New Religion.

0: neu, unser Bonussong der Stunde. Baby Reza, New Religion. Wir starten in den Nachmittag. Helen Lorbeer fliegt mit uns davon. Mit Roxette, I wish I could fly. Nach unserem News-Update. Unter anderem mit diesem Thema. Statt Zug fahren wir Bus. Davor der Blick aufs Wetter. Am Nachmittag ziehen immer mehr Wolken auf. Am Abend kommen Schauer und Gewitter runter mit bis zu 15 Grad. Viele Wolken und Regen gibt's morgen am Vatertag und auch am Freitag haben wir lieber den Regenschirm parat.
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2: Mit Lisa Grubwinkler. Dutzende lila Busse sind aktuell auf den Autobahnen unterwegs. Die Ersatzbusse springen für Züge ein, die wegen der Streckensanierung der Deutschen Bahn ausfallen. An den Anblick können wir uns gewöhnen. In knapp einem Monat starten neue Arbeiten zwischen Passau und Obertraubling. Gleise, Weichen und auch Bahnhöfe werden saniert. Das Ganze dauert bis Mitte Dezember. Betroffen sind unter anderem Bahnpendler in Straubing, Landau, Plattling und auch Deggendorf. Sie müssen auf den Schienenersatzverkehr umsteigen. Fernzüge werden entsprechend umgeleitet.
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3: Ab ins Gefängnis. Ein Jugendlicher aus Sierra Leone sitzt seit gestern in Untersuchungshaft. Er soll am Wochenende eine Frau bedroht und sich an ihr vergriffen haben. Nach dem Sexualdelikt im Allachbachweg erstattet das Opfer Anzeige. Bei der Polizei melden sich gleich mehrere Zeugen. Die Spur führt zu dem jugendlichen Verdächtigen. Er wird schon Montag festgenommen und gestern nach einer Vorführung am Amtsgericht eingesperrt. Aus Straubing, Emma Schmieder.
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4: Bye bye Amerika und Servus Niederbayern. Die Straubing Tigers angeln sich Spencer Kirsten. Der 25-jährige Eishockeyspieler kommt aus Kanada, hat zuletzt aber für einige US-Teams gespielt. In der neuen Saison geht er für die Straubing Tigers aufs Eis und verstärkt die Offensive der Niederbayern. Aus der Sportredaktion Alexander Kramer.
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2: Die Bundesregierung beschließt eine Reform für das Heizungsgesetz. Eine der zentralen Regeln wird gekippt. So dürfen auch weiterhin neue Gas- und Ölheizungen eingebaut werden. Einzige Prämisse, ab 2029 soll ein zunehmender Anteil an CO2-neutralen Brennstoffen genutzt werden. Mit nur einem einzigen Ticket durch Europa? Die EU-Kommission macht sich für grenzübergreifende Bahnreisen stark. Laut einem neuen Gesetzvorschlag sollen Betreiber wie die Deutsche Bahn verpflichtet werden, auch Fahrkarten ausländischer Anbieter zu verkaufen. Lange Zugreisen sollen so einfacher werden. Zwischen den USA und der Ukraine bahnt sich eine neue Militärallianz an. Laut einem Deal soll die Ukraine bald Militärtechnik in die USA exportieren und gemeinsam mit amerikanischen Firmen Drohnen bauen dürfen. Grund für die mögliche Zusammenarbeit: Die Ukraine unterstützt die Trump-Regierung bei ihrem Iran-Krieg mit Piloten- und Drohnenabwehrsystemen. Soweit unser News-Update. Mehr gibt's in der App und auf der Website. Was macht der Verkehr in Niederbayern? Daniel Falkewitsch hat für uns den Überblick.
0: Es läuft auf den Straßen in Niederbayern. Ihr kommt gut vorwärts. Ein Blitzer steht auf der B8 zwischen Straubing und Alterhofen. Noch was gesehen? Dann rührt euch bei uns per Telefon oder WhatsApp an die 0800 14 15 800. Gute Fahrt.
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6: Wie wär's jetzt so mit einem kleinen Nachtisch nach dem Mittag? Wie wär's mit 440 Metern Tiramisu? Das ist ein neuer Weltrekord. Über 100 italienische Konditoren haben sich da ausgetobt im April. In London war das. 19.000 Eier, 2 Tonnen Mascarpone, über 880 Pfund Zucker und 128.000 Löffel Biskuits. Also die Einkaufsliste, die war ganz schön lang. Wir servieren euch den Musikmix deines Lebens dazu. Benson Boone haben wir euch in die Playlist gepackt. Und Jennifer Page aus den 90ern. Wir starten auch schon mal mit den 90s. Das sind Roxette, Wish I Could Fly. Schönen Mittwoch.

0: Cheers for Fears. Everybody wants to rule the world. Aus den 80ern. Servus zusammen. Am Mittwochnachmittag. Wir haben es kurz nach zwei. Definitiv Zeit für einen kleinen Schmunzler.
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2: warum haben Menschen unterschiedliche Haarfarben?
3: Jeder Mensch ist ja anders und dann können die Haare auch anders sein. Zum Beispiel, es haben ja manche Kinder haben braune, manche haben blonde und Omas haben dann eben weiße. Aber wenn ein Mann mit roten Haaren und eine Frau mit blonden Haaren ein Kind kriegen, dann sind die Haare von dem nicht orange. Und es ist total unlogisch. Das habe ich nämlich in Kunst gelernt.
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0: Besuch aus den 90ern von Jennifer Page um kurz vor 3 in Niederbayern. Wen besucht ihr morgen? Die Kumpels? Familie? Oder vielleicht bleibt sie auch einfach schön gemütlich daheim auf dem Sofa. Ist ja Feiertag, morgen Vatertag. Da spielen wir euch jede Stunde wie immer einen Song on top. Für alle Papas da draußen.
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0: gehört heute Morgen?
1: Heute ist der bundesweite Trikottag, also wundert euch nicht, wenn die Kolleginnen und Kollegen in der Arbeit im Trikot auftauchen.
2: Sinn dieses Tages ist, die Vereinsvielfalt in Deutschland zu zeigen. Ja, und da gibt's viele. Rund 86.000 Sportvereine haben wir in Deutschland mit 29 Millionen Mitgliedern.
1: Also bei meinem Großen daheim, da braucht's keinen Trikottag, der wird am liebsten jeden Tag im Trikot in die Schule gehen.
2: Lass mich raten, Bayern-Trikot.
1: Ja, was denn sonst?
2: Naja, BVB oder Paris Saint-Germain.
1: Hallo, raus. Aber ganz schnell.
3: Maximal gelacht.
1: Morgen Feiertag, Christi Himmelfahrt.
2: Ja, der hat wirklich einen Namen. Nicht nur Vatertag. Ein waschechter Feiertag.
1: Ganz egal, ob Vatertag mit den Kids oder den Kumpels gefeiert wird, wir freuen uns über einen freien Tag und wünschen euch einen schönen Feiertag.
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0: Servus zusammen bei Von Zweit bis Frei. Wir haben es 2:30. Damit machen wir hier gleich weiter mit dem News-Update. Lisa ist gerade schon auf dem Weg ins Studio, hat unter anderem dieses Thema mit dabei. Wegen der Gesundheitsreform geht's auf die Straße. Genauere Infos zu dem Thema und noch viele weitere gleich nach dem Wettercheck. Ja, ganz schön heute wieder. Sonne und Wolken im Wechsel. Windig ist es aber bei bis 16 Grad. Fühlt sich aber dann ein bisschen kühler an. Morgen der Feiertag, dann größtenteils grau. Windig bleibt, kühler wird's und ein bisschen Regen fällt auch.
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2: Mit Lisa Grubwinkler. Unsere Krankenhäuser haben aktuell ganz schön zu kämpfen. Vor allem die geplante Gesundheitsreform bedroht nicht nur unsere medizinische Versorgung, sondern auch viele Arbeitsplätze. Deswegen ruft Verdi zum Protest auf, heute in Swiesel. Was die Gewerkschaft fordert, weiß Josef Ilsanker von Verdi.
3: Statt einer Sparpolitik mit der Brechstange bei den ohnehin schon defizitären Krankenhäusern fordern wir, dass die Bundesregierung die versicherungsfremden Leistungen, die sie immer in Auftrag gibt, auch endlich refinanziert, dann langfristig den Umbau auf eine Bürgerversicherung. Und vor allem muss man wirklich schauen, wenn man sagt, alle müssen sparen, dann frage ich, warum müssen die defizitären Krankenhäuser sparen, aber die Pharmaindustrie lassen wir zum Beispiel ziemlich umgekehrt.
2: Neben Swiesel hat es bereits Proteste in Landshut und Passau gegeben. Für den 10. Juni ist auch nochmal eine zentrale Aktion in Deggendorf geplant.
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4: Nur noch eine Runde. Das wird auch heuer oft im Pfarrheim St. Jakob zu hören sein. Ab Freitag wird hier bei den Straubinger Spieletagen gewürfelt und gekartelt, was das Zeug hält. Über 1100 Gesellschaftsspiele können die Besucher testen. Der offizielle Startschuss fällt mit dem beliebten Kneipenquiz. Am Samstag kann dann bei der langen Nacht der Spiele bis um 2 Uhr in der Früh gezockt werden. Die Spieletage gehen bis zum 23. Mai. Aus Straubing, Adrian Heimerl.
1: Die Wirtschaft in der Region.
5: Er lenkt BMW durch globale Krisen und Pandemien. Morgen reicht Oliver Zipse sein Vorstandszepter weiter. Nach 35 Jahren hört der BMW-Chef auf und übergibt sein Amt an Milan Nedeljkovic. Der ist ein bekanntes Gesicht beim Autobauer und zum Beispiel für den Produktionsstart der neuen Klasse verantwortlich. Ab morgen ist Nedeljkovic auch verantwortlich für die BMW-Werke in Niederbayern und für über 20.000 BMWler in Dingolfing, Landshut und auch in Irlbach-Straßkirchen. Aus der Wirtschaftsredaktion Matthias Löw.
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2: Wer seine Opfer mit K.O.-Tropfen betäubt, kann künftig härter bestraft werden. Das Kabinett gibt dafür jetzt grünes Licht. Täter, die eine Vergewaltigung oder einen Raub planen und dabei K.O.-Tropfen einsetzen, müssen künftig mit 5 Jahren Gefängnis rechnen. Großeinsatz heute Mittag in Hamburg. Polizei, Feuerwehr und Rettungsdienst rücken hier zu einer Messerstecherei aus. Das Opfer wird schwer verletzt und muss notoperiert werden. Ein Verdächtiger wird noch am Tatort festgenommen. Zu den Hintergründen der Bluttat gibt es noch keine Infos. Rund 1400 Häftlinge müssen umziehen. In den USA wird ein Abschiebezentrum in Florida geschlossen. Das berichten mehrere US-amerikanische Medien. Der letzte Häftling soll das Gebäude schon im Juni verlassen. Wo die Menschen stattdessen untergebracht werden, steht wohl noch nicht fest. Soweit unser News-Update. Mehr gibt's in unserer App und auf unserer Website. Und wir sagen noch Servus zu Daniel Falkewitsch. Du hast die Straßen im Blick. Wie schaut's da aktuell aus?
6: Servus Lisa. Länger dauert's auf der A92 Richtung Deggendorf. Zwischen Dingolfing Mitte und Dingolfing Ost 3 Kilometer Stau. Kostet euch so 13 Minuten. Und Augen auf und Fuß vom Gas bitte auf der B20 Richtung Cham. Zwischen Straubing und Parkstetten liegen Fahrzeugteile auf der Bundesstraße. Geblitzt wird auf der B8 zwischen Straubing und Alterhofen, wenn ihr Richtung Alterhofen fahrt. Danke, Vanessa. Wenn ihr was seht, macht's genauso. Ruft an oder schreibt eine WhatsApp an die 0800 14 15 800. Eine gute und sichere Fahrt.
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0: gleich 3:30. Da geht einfach niemand ran. Aus dies mit Pickup bei Maximal Radio von 2 bis 3. Und vielleicht für euch ja die letzten Arbeitsstunden gerade für diese Woche. Wenn ihr Freitag Brückentag genommen habt, XXL-Wochenende. Danken Vatertag morgen. Falls ihr noch was besorgen wollt für den Papa, wäre jetzt so die letzte Möglichkeit heute. Das Wetter lässt uns ja ein bisschen im Stich morgen zum Feiertag. Wir aber nicht. Wir haben Nachhilfe für alle.
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2: Paradeiser. Ja, sie hat schon irgendwas Paradiesisches, finde ich. Weil sie ist ja der rote Liebling aus dem Garten. Die Tomate. Es ist, glaube ich, eher ein österreichisches Wort. Aber bei uns hat sich das auch schon irgendwie eingebürgert. Österreich und Bayern ist ja nicht weit auseinander. In keiner Beziehung, gell? Ein Paradeiser ist eine sonnengereifte Geschmacksbombe und ist das, was ein Mozzarella erst glücklich macht. Ohne einen gescheiten Paradeiser war der Sommersalat bloß ein trauriges Blattwerk. Und wenn man es zerdätscht und in eine Flasche eintut, nachher ist es die wichtigste Beilage für Pommes, Fischstäbchen und Nudeln mit Wiener.
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1: Fun Fact, unser Bonussong der Stunde, also vor drei von den Pet Shop Boys, der kommt eigentlich von den Village People aus dem Jahr 1979. Ja, in den 90ern, 1993, um ganz genau zu sein, machen die Pet Shop Boys dann was ganz Neues draus. Fast schon majestätisch. Eine richtige Hymne vor drei. Go West!

0: Damit ist die Stunde komplett. Go West von den Pet Shop Boys noch vor drei. So klingt der Mittwochnachmittag. Und gleich was ganz Neues in der Playlist für den Frühling. Trello zusammen mit David Guetta. Save me tonight. Jetzt aber erstmal Lisa Grubwinkler. Die hat die News für uns. Unter anderem eine bittere Motorradbilanz. Wir sprechen drüber gleich. Jetzt schauen wir aber noch ganz kurz, was das Wetter macht. Sonne, Wolkenmix und ein starker Wind pfeift heute durch Niederbayern. Morgen zieht es dann wieder zu, der Regen auf und der Wind bleibt auch noch ein bisschen. 10 bis 13 Grad höchstens.
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2: Mit Lisa Grubwinkler. Auf zwei Rädern lebt es sich gefährlich. Immer wieder passieren in Niederbayern schwere Unfälle mit Motorradfahrern. Erst gestern stirbt ein 55-jähriger Biker nach einem Crash auf der B12 im Kreis Rottal-Inn. Leider kein Einzelfall. Allein 2025 kommen bei uns in der Region 17 Motorradfahrer ums Leben. Über 700 werden verletzt. Frederik Sperber vom ADAC Südbayern erklärt im Interview:
3: Motorradfahrerinnen und Fahrer sind im Vergleich zu anderen Verkehrsteilnehmenden besonders gefährdet. Insgesamt sind sie bei fast jedem vierten Verkehrsunfall außerorts beteiligt. Bei knapp zwei Dritteln der Unfälle prallen die Motorradfahrenden mit anderen Fahrzeugen zusammen. Zu den häufigsten Ursachen für Unfälle zählen überhöhte Geschwindigkeit, zu geringer Abstand und riskante Überholmanöver.
2: Die Gefahren werden wohl immer mehr Bikern bewusst. In den vergangenen Jahren sinkt nämlich die Gesamtzahl der Motorradunfälle bei uns.
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5: Einige Freibäder haben ja schon auf, aber bei diesem Wetter ist da eher wenig los. Kommende Woche wird's wieder schöner und pünktlich dazu macht das Freibad im Aquatherm auf. Am Samstag, also zum Start der Pfingstferien. Und ein Riesenloch reißt der Freibadbesuch nicht ins Portemonnaie. Die Eintrittspreise bleiben das zweite Jahr hintereinander stabil. Vom Straubinger Aquatherm, Martina Lesser.
4: 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Aktuell.
6: Hier gestalten Jugendliche heute die Zukunft von morgen beim 5-Zukunftsdialog in der Stadtbibliothek. Gemeinsam mit Bayerns Jugendministerin Ulrike Scharf diskutieren die Teenager über ihre Ideen, Wünsche und Sorgen. Scharf ist es dabei wichtig, den Jugendlichen zuzuhören und sie in der politischen Arbeit mit einzubeziehen. Die Zukunftsdialoge vor Ort gibt es schon seit 2024. Sie sind Teil des Bayerischen Aktionsplans Jugend. Aus Deggendorf, Tim Neumann.
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2: Wer seine Opfer mit K.O.-Tropfen betäubt, kann künftig härter bestraft werden. Das Kabinett gibt dafür jetzt grünes Licht. Täter, die eine Vergewaltigung oder einen Raub planen und dabei K.O.-Tropfen einsetzen, müssen künftig mit 5 Jahren Gefängnis rechnen. Großeinsatz heute Mittag in Hamburg. Polizei, Feuerwehr und Rettungsdienst rücken hier zu einer Messerstecherei aus. Das Opfer wird schwer verletzt und muss notoperiert werden. Ein Verdächtiger wird noch am Tatort festgenommen. Zu den Hintergründen der Bluttat gibt es noch keine Infos. Rund 1400 Häftlinge müssen umziehen. In den USA wird ein Abschiebezentrum in Florida geschlossen. Das berichten mehrere US-amerikanische Medien. Der letzte Häftling soll das Gebäude schon im Juni verlassen. Wo die Menschen stattdessen untergebracht werden, steht wohl noch nicht fest. Soweit unser News-Update. Mehr gibt's in unserer App und auf unserer Website. Gibt's irgendwo Staus, Behinderungen oder Blitzer in Niederbayern? Servus Daniel, du hast für uns den Überblick.
7: Servus Lisa, Vorsicht bitte auf der A3 Richtung Regensburg. Zwischen Bogen und Straubing liegt ein Reifen auf der Autobahn. Geblitzt wird in Straubing in der Lindenstraße und auf der B8 zwischen Straubing und Eiterhofen. Danke Verena und Vanessa. Wenn ihr was seht, macht's genauso. Klingelt durch oder schreibt eine WhatsApp. Die Nummer ist die 0800 14 15 800. Eine gute und sichere Fahrt.
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0: Um kurz nach 3, schönen Nachmittag euch. Am 13. Mai heute, deutschlandweiter Trikottag. Ja, wir haben 11.000 Sportvereine, alleine in Bayern mit 5 Millionen Mitgliedern. Und zum Trikottag haben wir uns gedacht, wir machen da einfach mal mit. Haben uns ins Trikot geworfen in der Redaktion. Könnt ihr euch auf Social Media anschauen, bei uns auf den Kanälen. Und dabei Adele im Radio anhören. Die Nummer wird gleich durchgecheckt und übersetzt von unserer Hitdolmetscherin. Außerdem haben wir die 80er am Start von Rockwell. Jetzt aber erstmal frische Musik in der Playlist für den Frühling. J-Lo und David Guetta. Save me tonight. Happy Mittwoch.

0: 80er von Rockwell, Somebody's Watching Me. So fühle ich mich auch gerade. Ich beobachte da auch jemand. Das kann doch nur unsere Hitdolmetscherin sein. Karin, servus. Jetzt drehen wir aber den Spieß mal um. Bist du bereit?
1: Ja.
0: Na gut, dann leg los.
2: 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Songs, die ihr alle kennt.
3: Auf gut Niederbayerisch. Send my love to your new lover.
4: Singt ja die Adele in ihrem Song. Jetzt übersetzen wir den mal ein bisschen.
3: 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Dies ist das, was du mir gesagt hast. Ich war zu stark und du hast zittert. Ich bin schon gelaufen, wo du noch gegangen bist. Mei, du hast halt einfach nicht mithalten können. Ein starkes Lied von einer starken Frau. So frei nach dem Motto, wenn er nicht mehr mag, dann lass ihn halt gehen. Sieg ich auch so. Und deswegen spielen wir ihn jetzt. Adele und Send My Love to Your New Lover. Hier bei Maximal Radio.

0: Das war Country-Luft weht hier durch am Mittwochnachmittag von Tesha. Austin um gleich 4:30. Ein gutes Stück vom Tag haben wir rum. Und für den Rest Arbeitstag eine Runde durchatmen und dann motiviert weiter mit Teddy Swims. Wir begleiten euch im Büro, durch die Werkstatt oder beim Außentermin gleich mit Bad Dreams. Servus.
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0: schönen Mittwochnachmittag euch. Wir haben es 3:30. Damit geht's direkt in die News. Unter anderem dieses Thema gleich. Morgen wird in Landshut für den Ernstfall trainiert. Ganz schön was los. Thema bei uns nach dem Wettercheck. Trocken heute noch bei uns mit Sonne und Wolken im Wechsel. Morgen Christi Himmelfahrt. Der Vatertag wird dann größtenteils grau, vereinzelt auch nass und kühler.
1: Es ist 3:30. 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
2: Mit Lisa Grubwinkler. Der Warenkorb kostet mehr als auf dem Konto ist, für immer mehr Niederbayern kein Problem. Sie nutzen Buy Now, Pay Later Angebote. Die haben aber auch eine Schattenseite, weiß Katharina Reuschel von der Schuldenberatung der Caritas Straubing.
3: Bei Klarna und ich glaube auch bei PayPal hat man ja oft die Möglichkeit, Sachen zu kaufen und dann in 30 Tagen zu zahlen oder kleine Ratenzahlungen zu vereinbaren. Natürlich wird dann das Gesamtprodukt insgesamt teurer. Da verlieren die Ratsuchenden relativ schnell den Überblick.
2: Viele rutschen so in die Schuldenfalle. Hilfe gibt's nicht nur bei der Caritas in Straubing. Auch in Kelheim und Moosburg werden Schuldnerberatungen angeboten.
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4: Ab ins Gefängnis. Ein Jugendlicher aus Sierra Leone sitzt seit gestern in Untersuchungshaft. Er soll am Wochenende eine Frau bedroht und sich an ihr vergriffen haben. Nach dem Sexualdelikt im Allachbachweg erstattet das Opfer Anzeige. Bei der Polizei melden sich gleich mehrere Zeugen. Die Spur führt zu dem jugendlichen Verdächtigen. Er wird schon Montag festgenommen und gestern nach einer Vorführung am Amtsgericht eingesperrt. Aus Straubing, Emma Schmieder.
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5: Morgen am Feiertag steht für THWler richtig Arbeit an. In Landshut treffen sich die Einsatzkräfte zu einer großen Zivilschutzübung. Trainiert wird der Aufbau einer Schwimmbrücke über die Isar. Insgesamt 30 Tonnen Material werden dafür verbaut. Wie viele helfende Hände dabei sind, weiß Sascha Hofstetter vom THW Landshut.
6: Wir haben insgesamt 120 Einsatzkräfte. Die Einsatzkräfte kommen aus Passau, Straubing, Regensburg, Berchtesgadener Land, Mühldorf, Traunstein, Traunreuth, Simbach, Eggenfelden, Altötting, Ergolding und Landshut.
5: Die Übung im Bereich der Landshuter Grieserwiese startet morgen gegen 7 Uhr und dauert bis ca. 17 Uhr. Aus der Niederbayern-Redaktion, Daria Felsner.
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2: Schon seit Tagen ist die Feuerwehr im Dauereinsatz. Nach einem Waldbrand am Saurüsselkopf bei Ruhpolding werden immer noch Glutnester entdeckt. Um einen Überblick zu bekommen, sind auch Spezialdrohnen im Einsatz. Die sind mit Wärmebildtechnik ausgestattet. Offizielle Amtsübergabe in Baden-Württemberg. Hier reicht Winfried Kretschmann das Zepter an Cem Özdemir weiter. Der Grünen-Politiker ist jetzt offiziell der neue Ministerpräsident. Bis zur nächsten Oscar-Verleihung dauert es noch ein bisschen. Trotzdem steht schon jetzt der Moderator fest. Conan O'Brien wird die Veranstaltung auch 2027 wieder moderieren. Dann schon zum dritten Mal. Die Awards werden nächstes Jahr im März verliehen. Soweit unser News-Update. Mehr in der App und auf der Website. Und wir schauen noch auf die Straßen in Niederbayern. Servus Daniel, was macht der Verkehr aktuell?
7: Servus Lisa, länger dauert es auf der A3 Richtung Regensburg. Zwischen der Raststätte Bayerischer Wald Nord und Straubing. 2 Kilometer Stau, kostet euch bis zu 9 Minuten. Blitzer stehen in Straubing in der Lindenstraße und auf der B8 zwischen Straubing und Eiterhofen. Noch was gesehen? Dann zückt das Handy, ruft an oder schreibt eine WhatsApp an die 0800 14 15 800. Eine gute und sichere Fahrt.
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0: Die Oscar von Peter Gabriel, Sledgehammer, am Mittwochnachmittag. Schön, dass ihr mit dabei seid. 4-Tage-Woche diese Woche. Morgen frei und vielleicht ja sogar der letzte Arbeitstag für euch heute mit Brückentag am Freitag. Ja, wir können auch was unternehmen. 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
1: Da geht's jetzt an die Westküste. Sommersonne, Palmen und ein Gefühl von Freiheit. Der Beat für euren Mittwochnachmittag von Tupac, California Love.

0: niederbayerische Sonne draußen und im Radio kalifornische Sonne. 90er von Tupac, California Love. Unsere Zugabe vor den News um 4. Wir spielen euch immer einen Song mehr. Und gleich gehen wir noch ein bisschen weiter zurück in die 80er mit Kenny Loggins. Welcome to Heartlight. Hören wir gleich nach unseren Nachrichten. Was ist los in Niederbayern, Deutschland und der Welt? Ein neuer im Tigerkäfig. Das und mehr Themen gleich. Jetzt schauen wir noch kurz aufs Wetter. Ja, ganz schön heute wieder. Sonne und Wolken im Wechsel. Windig ist es aber bei bis 16 Grad. Fühlt sich aber dann ein bisschen kühler an. Morgen der Feiertag, dann größtenteils grau. Windig bleibt, kühler wird's und ein bisschen Regen fällt auch.
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2: Mit Lisa Grubwinkler. Dutzende lila Busse sind aktuell auf den Autobahnen unterwegs. Die Ersatzbusse springen für Züge ein, die wegen der Streckensanierung der Deutschen Bahn ausfallen. An den Anblick können wir uns gewöhnen. In knapp einem Monat starten neue Arbeiten zwischen Passau und Obertraubling. Gleise, Weichen und auch Bahnhöfe werden saniert. Das Ganze dauert bis Mitte Dezember. Betroffen sind unter anderem Bahnpendler in Straubing, Landau, Plattling und auch Deggendorf. Sie müssen auf den Schienenersatzverkehr umsteigen. Fernzüge werden entsprechend umgeleitet.
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3: Erst passiert gefühlt sehr wenig, jetzt geht's mit der Sanierung der Isarbrücke richtig voran. Am Freitag beginnen umfangreiche Korrosionsschutzarbeiten. Thomas Holand, Abteilungsleiter beim staatlichen Bauamt Landshut, erklärt die Besonderheiten der Bauphase.
4: Bei diesen Untersuchungen im Vorfeld wurde außerdem festgestellt, dass dieser Korrosionsschutz bleihaltig ist. Das bedeutet für uns höhere Vorkehrungen, damit wir die naturschutzfachlichen und arbeitsschutzrechtlichen und umweltrelevanten Vorgaben einhalten können.
3: Die Arbeiten finden im 24-Stunden-Betrieb statt und dauern bis Ende des Sommers. Aus Landau, Adrian Heimerl.
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5: Bye bye Amerika und Servus Niederbayern. Die Straubing Tigers angeln sich Spencer Kirsten. Der 25-jährige Eishockeyspieler kommt aus Kanada, hat zuletzt aber für einige US-Teams gespielt. In der neuen Saison geht er für die Straubing Tigers aufs Eis und verstärkt die Offensive der Niederbayern. Aus der Sportredaktion Alexander Kramer.
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2: Schon seit Tagen ist die Feuerwehr im Dauereinsatz. Nach einem Waldbrand am Saurüsselkopf bei Ruhpolding werden immer noch Glutnester entdeckt. Um einen Überblick zu bekommen, sind auch Spezialdrohnen im Einsatz. Die sind mit Wärmebildtechnik ausgestattet. Offizielle Amtsübergabe in Baden-Württemberg. Hier reicht Winfried Kretschmann das Zepter an Cem Özdemir weiter. Der Grünpolitiker ist jetzt offiziell der neue Ministerpräsident. Bis zur nächsten Oscar-Verleihung dauert's noch ein bisschen. Trotzdem steht schon jetzt der Moderator fest. Conan O'Brien wird die Veranstaltung auch 2027 wieder moderieren. Dann schon zum dritten Mal. Die Awards werden nächstes Jahr im März verliehen. Soweit unser News-Update. Mehr in der App und auf der Website. Was macht der Verkehr in Niederbayern? Daniel Falkewitsch hat für uns den Überblick.
6: Es läuft auf den Straßen in Niederbayern. Ihr kommt gut vorwärts. Geblitzt wird in Straubing in der Lindenstraße und auf der B8 zwischen Straubing und Eiterhofen. Danke Verena und Vanessa. Wenn ihr was seht, macht's genauso. Klingelt durch oder schreibt eine WhatsApp. Die Nummer ist die 0800 14 15 800. Eine gute und sichere Fahrt.
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0: Jetzt kommen die wieder. Ja, nicht nur wir genießen die Abende draußen, Sonne und angenehme Temperaturen. Zumindest sonst, die Woche ist eine kleine Ausnahme. Auch Wespen und Hornissen sind gerade auf Unterschlupfsuche. Wir können aber ein bisschen was machen, wenn sie sich noch nicht niedergelassen haben. Alle kleinen Löcher und Ritzen verschließen, zum Beispiel am Rollokasten. Und Wespen hassen ätherische Öle, also Lavendel, Nelken oder Zitronengrasöl. Halten sie einfach auf natürliche Weise weg. Wir holen super Musik raus. Alice Merton, No Roots. Und Eros Ramazzotti zusammen mit Tina Turner.
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0: Cosa della Vita. Ein bisschen italienischer Flair am Mittwochnachmittag. Vorher jetzt Kenny Loggins aus den 80ern. Welcome to Hard Light.
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0: muss ein Nachmittag klingen. Alice Merton, no roots. Servus, hi zusammen. Auf dem Weg Richtung 16:30 und Richtung Feierabend, da haben sich unsere Muntermacher schon ein bisschen länger rein verabschiedet.
1: 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Habt ihr das gehört heute Morgen?
2: Heute ist der bundesweite Trikottag, also wundert euch nicht, wenn die Kolleginnen und Kollegen in der Arbeit im Trikot auftauchen.
3: Sinn dieses Tages ist, die Vereinsvielfalt in Deutschland zu zeigen. Ja, und da gibt's viele. Rund 86.000 Sportvereine haben wir in Deutschland mit 29 Millionen Mitgliedern.
2: Also bei meinem Großen daheim, da braucht's keinen Trikottag. Der wird am liebsten jeden Tag im Trikot in die Schule gehen.
3: Lass mich raten, Bayern-Trikot.
2: Ja, was denn sonst?
3: Naja, BVB. Hey. Oder Paris Saint-Germain.
2: Hallo, raus. Aber ganz schnell.
1: Maximal gelacht.
2: Morgen Feiertag, Christi Himmelfahrt.
3: Ja, der hat wirklich einen Namen. Nicht nur Vatertag. Ein waschechter Feiertag.
2: Ganz egal, ob Vatertag mit den Kids oder den Kumpels gefeiert wird, wir freuen uns über einen freien Tag und wünschen euch einen schönen Feiertag.
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0: Und schon wieder halb. Wir daten euch ab. Alles, was ihr wissen müsst, haben wir euch kurz und knapp zusammengefasst im Nachrichtenüberblick. Die Staatskassen werden wieder voll. 76 Millionen Euro plus. Das und mehr Themen gleich nach dem Wettercheck. Mit Sonne und Wolken geht's rein in den Feierabend am Mittwoch. Morgen sieht's dann nach mehr Regen wieder aus. Windig bleibt's und kühler wird's wieder bei höchstens 13 Grad.
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2: Mit Lisa Grubwinkler. Unsere Krankenhäuser haben aktuell ganz schön zu kämpfen. Vor allem die geplante Gesundheitsreform bedroht nicht nur unsere medizinische Versorgung, sondern auch viele Arbeitsplätze. Deswegen ruft Verdi zum Protest auf, heute in Zwiesel. Was die Gewerkschaft fordert, weiß Josef Ilsanker von Verdi.
3: Statt einer Sparpolitik mit der Brechstange bei den ohnehin schon defizitären Krankenhäusern fordern wir, dass die Bundesregierung die versicherungsfremden Leistungen, die sie immer in Auftrag gibt, auch endlich refinanziert, dann langfristig den Umbau auf eine Bürgerversicherung. Und vor allem muss man wirklich schauen, wenn man sagt, alle müssen sparen, dann frage ich, warum müssen die defizitären Krankenhäuser sparen, aber die Pharmaindustrie lassen wir zum Beispiel ziemlich umgekehrt.
2: Neben Zwiesel hat es bereits Proteste in Landshut und Passau gegeben. Für den 10. Juni ist auch nochmal eine zentrale Aktion in Deggendorf geplant.
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4: Gelebte Inklusion in Schwarzach. Hier entstehen 18 Wohnplätze für Menschen mit Behinderung, mitten im Ort in der Adalbert-Stifter-Straße. Die neue Wohnanlage ist für Mitarbeiter der Förderstätten in Schwarzach gedacht und kostet mehrere Millionen Euro. Über 3 Millionen Euro werden vom Freistaat gesponsert. Sozialministerin Ulrike Schaaf überreicht den Scheck heute an den sozialtherapeutische Siedlung Bühl e.V. Aus Schwarzach, Johannes Stettner.
1: Neues aus der Region.
5: Schmuggler und Schwarzarbeiter ziehen in ganz Niederbayern eindeutig den Kürzeren. Das zeigt die Bilanz des Hauptzollamts Landshut für 2025. Die Beamten finden rund 4,5 Millionen Zigaretten, fast 3 Tonnen Plagiate und 17 Kilo Betäubungsmittel. Gut für uns, durch die Vollstreckungsmaßnahmen wandern allein 76 Millionen Euro in die Staatskassen. Das Geld kann dann für Bildung, Forschung und Co. ausgegeben werden. Aus dem Zollamt Landshut, Daria Felsner.
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2: Klar, wir Deutschen lieben Fußball. Immer mehr interessieren sich aber auch für American Football. Deswegen hält die NFL auch heuer wieder ein Spiel in München ab. Jetzt steht fest, welche Teams am 15. November aufeinandertreffen. Es sind die Detroit Lions und die New England Patriots. Letztere haben schon 6-mal den Super Bowl gewonnen. Virusalarm auf einem Kreuzfahrtschiff. Schon wieder sitzen Passagiere fest, dieses Mal auf einem Schiff in Frankreich. Ein 90-Jähriger ist an Bord ums Leben gekommen, viele andere sind krank. Woran sie genau leiden, steht noch nicht fest. Zumindest das hochansteckende Norovirus kann aber schon ausgeschlossen werden. Mitten in einer Regierungskrise sorgt er für Stabilität. King Charles eröffnet das britische Parlament mit seiner King's Speech. Der Monarch warnt vor einer gefährlichen und unbeständigen Welt. Außerdem kündigt er mehrere neue Sozialgesetze an. Soweit unser News-Update. Mehr gibt's in der App und auf der Website.

0: Jetzt noch der Blick auf die Straßen. Hallo Daniel, kommen wir gut in den Feierabend?
1: Hallo Lisa, Vorsicht bitte auf der A92 Richtung Deggendorf. Zwischen Wörth an der Isar und Dingolfing Ost liegt ein Spanngurt auf der Fahrbahn. Blitzer stehen in Straubing in der Lindenstraße und auf der B8 zwischen Straubing und Eiterhofen. Noch was gesehen? Dann zückt das Handy, ruft an oder schreibt eine WhatsApp an die 0800 14 15 800. Eine gute und sichere Fahrt.
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1: Das ist Hailee Steinfeld. Capital Letters im Musikmix deines Lebens. Leute, Feiertag in Sicht. Morgen ist Vatertag, Christi Himmelfahrt. Aber warum fallen Vatertag und Christi Himmelfahrt eigentlich immer auf den gleichen Tag? Daniel Falkiewicz aus der Redaktion hat da mal nachgeforscht.
2: Das hat eigentlich einen ganz einfachen Grund. Christi Himmelfahrt ist der Feiertag, an dem wir die Auffahrt von Jesus in den Himmel feiern, sagt ja der Name schon. Jesus steigt in den Himmel auf und somit auch zu seinem göttlichen Vater. Alles dreht sich um das Wiedersehen mit Papa. Deswegen wurde der Vatertag auch auf diesen Tag gelegt.
1: Okay, aber warum feiern wir denn eigentlich Vatertag?
2: Die Tradition kommt ursprünglich aus den USA und zwar von einer Frau. Louisa Dodd war die Tochter eines US-amerikanischen Veteranen, der im Bürgerkrieg gedient hat. 1910 hat sie deshalb eine Bewegung ins Leben gerufen. Eine Ehrung von allen Vätern. Präsident Coolidge fand die Idee super toll und er wollte einen offiziellen Feiertag für alle Väter einführen. Erst in den 70ern hat dann aber US-Präsident Richard Nixon den Tag zum offiziellen Vatertag ernannt. Das schwappte dann irgendwann auch zu uns über.
1: Danke dir, Daniel. Eine Frau ist verantwortlich für den Vatertag. Um wirklich alles müssen wir Frauen uns kümmern.
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2: Der 11. und 12. Juli 2026. Für BTS-Fans die magischen Zahlen dieses Jahr. Die koreanische Boyband kommt nämlich nach München. Feiern dieses Jahr ja großes Comeback mit einer riesen Tour. Und wir haben für euch den frischen Sound noch in unseren Bonussong vor 5 gepackt. Packen sie dann bestimmt auch aus auf dem Konzert. BTS, Swim. Swim.

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1: Filter extra Song vor den Nachrichten, ganz neu. BTS, Swim und noch mehr frische Musik, gleich von Ray. Wir machen uns zusammen mit ihr auf die Suche nach einem Ehemann. Where is my husband? Gleich vorher Lisa Grubwinkler. Die müssen wir nicht mehr suchen. Die ist schon da. Steht bereit fürs News-Update. Es kann schnell gehen beim Online-Shopping und zack in der Schuldenfalle. Und jetzt die Infos gibt's gleich nach dem Wetter für Niederbayern. Sonne, Wolkenmix und ein starker Wind pfeift heute durch Niederbayern. Morgen zieht's dann wieder zu, der Regen auf und der Wind bleibt auch noch ein bisschen. 10 bis 13 Grad höchstens.
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3: Mit Lisa Grubwinkler. Der Warenkorb kostet mehr als auf dem Konto ist, für immer mehr Niederbayern kein Problem. Sie nutzen Buy Now, Pay Later Angebote. Die haben aber auch eine Schattenseite, weiß Katharina Reuschel von der Schuldenberatung der Caritas Straubing.
4: Bei Klarna und ich glaube auch bei PayPal hat man ja oft die Möglichkeit, Sachen zu kaufen und dann in 30 Tagen zu zahlen oder kleine Ratenzahlungen zu vereinbaren. Natürlich wird dann das Gesamtprodukt insgesamt teurer. Da verlieren die Ratsuchenden relativ schnell den Überblick.
3: Viele so in die Schuldenfalle. Hilfe gibt's nicht nur bei der Caritas in Straubing, auch in Kelheim und Moosburg werden Schuldnerberatungen angeboten.
2: 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Stadt Straubing, aktuell.
5: Hier geht's nicht weiter. Ein schwerer Unfall bremst am Vormittag den Verkehr auf der B20 bei Straubing aus. Hier ist ein Auto auf einen Laster geknallt. Die Polizei spricht von mehreren Verletzten. Mehr ist aktuell nicht bekannt. Wir halten euch natürlich auf dem Laufenden. Von der B20 bei Straubing, Michaela Gröber.
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6: Morgen am Feiertag steht für TH Wähler richtig Arbeit an. In Landshut treffen sich die Einsatzkräfte zu einer großen Zivilschutzübung. Trainiert wird der Aufbau einer Schwimmbrücke über die Isar. Insgesamt 30 Tonnen Material werden dafür verbaut. Wie viele helfende Hände dabei sind, weiß Sascha Hofstetter vom THW Landshut.
7: Wir haben insgesamt 120 Einsatzkräfte. Die Einsatzkräfte kommen aus Passau, Straubing, Regensburg, Berchtesgadener Land, Mühldorf, Traunstein, Traunreuth, Simbach, Eggenfelden, Altötting, Ergolding und Landshut.
6: Die Übung im Bereich der Landshuter Grieserwiese startet morgen gegen 7 Uhr und dauert bis ca. 17 Uhr. Aus der Niederbayern-Redaktion, Daria Felsner.
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8: Klar, wir Deutschen lieben Fußball. Immer mehr interessieren sich aber auch für American Football. Deswegen hält die NFL auch heuer wieder ein Spiel in München ab. Jetzt steht fest, welche Teams am 15. November aufeinandertreffen. Es sind die Detroit Lions und die New England Patriots. Letztere haben schon 6-mal den Super Bowl gewonnen. Virusalarm auf einem Kreuzfahrtschiff. Schon wieder sitzen Passagiere fest, dieses Mal auf einem Schiff in Frankreich. Ein 90-Jähriger ist an Bord ums Leben gekommen, viele andere sind krank. Woran sie genau leiden, steht noch nicht fest. Zumindest das hochansteckende Norovirus kann aber schon ausgeschlossen werden. Mitten in einer Regierungskrise sorgt er für Stabilität. King Charles eröffnet das britische Parlament mit seiner King's Speech. Der Monarch warnt vor einer gefährlichen und unbeständigen Welt. Außerdem kündigt er mehrere neue Sozialgesetze an. Soweit unser News-Update. Mehr gibt's in der App und auf der Website. Und was macht der Feierabendverkehr in Niederbayern? Servus Daniel, du hast für uns den Überblick.
9: Der Feierabendverkehr, der macht das Übliche. Hier und da kann's kurz mal stocken, aber ihr kommt insgesamt gut durch. Geblitzt wird in Straubing in der Lindenstraße und auf der B8 zwischen Straubing und Eiterhofen. Danke Verena und Vanessa. Wenn ihr was seht, macht's genauso. Klingelt durch oder schreibt eine WhatsApp. Die Nummer ist die 0800 14 15 800. Eine gute und sichere Fahrt.
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1: Feierabend? Oder habt ihr noch ein paar To-Dos vor euch auf dem Zettel? Kein Problem. Wir begleiten euch. Zusammen schaffen wir den Rest noch vom Mittwoch mit Cyril. Oben drauf gibt's Christina Aguilera mit einem 90er. Vorher die neue von Ray. Wahnsinnig schnell gesungen. Müssen wir schauen, dass wir hinterher kommen. Klingt fast wie so eine Broadway-Show. Where is my husband?

cooler Beat aus den 90ern am Mittwochnachmittag. Nick Kamen, I Promised Myself. Hi zusammen. Heute ist ja draußen noch schön, aber morgen, ja, nicht so feiertagslike mit Regen und Wolken. Wie wär's dann mit Kino? Tiere, die Verbrechen aufklären. Kennen wir ja schon, ne?

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0: Christina Aguilera, come on over, baby. Kurz vor 6:30. Es ist ja nie zu spät für was Süßes, ne? Zum Beispiel 440 Meter Tiramisu. Ja, das ist neuer Weltrekord. Über 100 italienische Konditoren haben sich da richtig ausgetobt im April. In London war das. 19.000 Eier, 2 Tonnen Mascarpone und über 880 Pfund Zucker. Ah ja, und noch 128.000 Löffel Biskuits. Gehören natürlich auch zu einem Tiramisu mit dazu. Das Paradies für alle Naschkatzen. Musikliebhaber kommen bei uns auf ihre Kosten. Gleich mit Clock Clock geht's weiter. Adoya.
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1: Es tut sich was bei der Isarbrücke in Landau. Unter anderem dieses Thema hat gleich Lisa Kopfinkler mit dabei in den News um 12:30. Vorher schauen wir aber noch ganz kurz aufs Wetter. Trocken heute noch bei uns mit Sonne und Wolken im Wechsel. Morgen Christi Himmelfahrt, der Vatertag, wird dann größtenteils grau, vereinzelt auch nass und kühler.
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3: Mit Lisa Grubwinkler. Auf zwei Rädern lebt es sich gefährlich. Immer wieder passieren in Niederbayern schwere Unfälle mit Motorradfahrern. Erst gestern stirbt ein 55-jähriger Biker nach einem Crash auf der B12 im Kreis Rottal-Inn. Leider kein Einzelfall. Allein 2025 kommen bei uns in der Region 17 Motorradfahrer ums Leben. Über 700 werden verletzt. Frederik Sperber vom ADAC Südbayern erklärt im Interview:
4: Motorradfahrerinnen und Fahrer sind im Vergleich zu anderen Verkehrsteilnehmenden besonders gefährdet. Insgesamt sind sie bei fast jedem vierten Verkehrsunfall außerorts beteiligt. Bei knapp zwei Dritteln der Unfälle prallen die Motorradfahrenden mit anderen Fahrzeugen zusammen. Zu den häufigsten Ursachen für Unfälle zählen überhöhte Geschwindigkeit, zu geringer Abstand und riskante Überholmanöver.
3: Die Gefahren werden wohl immer mehr Bikern bewusst. In den vergangenen Jahren sinkt nämlich die Gesamtzahl der Motorradunfälle bei uns.
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6: Gelebte Inklusion in Schwarzach. Hier entstehen 18 Wohnplätze für Menschen mit Behinderung, mitten im Ort in der Adalbert-Stifter-Straße. Die neue Wohnanlage ist für Mitarbeiter der Förderstätten in Schwarzach gedacht und kostet mehrere Millionen Euro. Über 3 Millionen Euro werden vom Freistaat gesponsert. Sozialministerin Ulrike Schaaf überreicht den Scheck heute an den sozialtherapeutische Siedlung Bühl e.V. Aus Schwarzach, Johannes Stettner.
5: Stadt Landau aktuell.
7: Erst passiert gefühlt sehr wenig, jetzt geht's mit der Sanierung der Isarbrücke richtig voran. Am Freitag beginnen umfangreiche Korrosionsschutzarbeiten. Thomas Ruland, Abteilungsleiter beim staatlichen Bauamt Landshut, erklärt die Besonderheiten der Bauphase.
8: Bei diesen Untersuchungen im Vorfeld wurde außerdem festgestellt, dass dieser Korrosionsschutz bleihaltig ist. Das bedeutet für uns höhere Vorkehrungen, damit wir die naturschutzfachlichen und arbeitsschutzrechtlichen und umweltrelevanten Vorgaben einhalten können.
7: Die Arbeiten finden im 24-Stunden-Betrieb statt und dauern bis Ende des Sommers. Aus Landau, Adrian Heimerl.
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3: Nach ÖPNV und Gesundheitswesen zieht jetzt auch der Handel nach. Für Freitag sind bundesweit Warnstreiks geplant. Die Gewerkschaft Verdi ruft dazu auf. Streikkundgebungen für Handelsbeschäftigte finden in Frankfurt, Hamburg, Stuttgart und Dortmund statt. Die kleinen Spielfiguren kennt jeder, trotzdem steckt die Traditionsmarke Playmobil in einer Abwärtsspirale fest. Im Geschäftsjahr 2024-25 liegen die Einnahmen bei 409 Millionen Euro. Zum Vergleich, vor 4 Jahren sind es noch 760 Millionen Euro gewesen. Die Türkei geht heute gegen die Terrormiliz IS vor. Bei einer landesweiten Razzia werden mehr als 300 Verdächtige festgenommen. Sie alle sollen IS-Mitglieder sein. Außerdem beschlagnahmt die Polizei auch mehrere Waffen, Bargeld und Speichermedien. Soweit unser News-Update. Mehr gibt's auf unserer Website und in der App. Kommen wir gut in den Feierabend. Servus Daniel, wie schaut's denn aktuell auf unseren Straßen aus?
9: Servus Lisa, Vorsicht bitte auf der A3 Richtung Passau. Zwischen Rosenhof und Wörth an der Donau wiesend. Die linke Spur ist blockiert nach einem Unfall. Hier sind auch Personen auf der Fahrbahn. Blitzer stehen in Straubing in der Lindenstraße und auf der B8 zwischen Straubing und Alterhofen. Noch was gesehen? Dann zückt das Handy, ruft an oder schreibt eine WhatsApp an die 0800 14 15 800. Eine gute und sichere Fahrt.
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0: Phil Collins mit Another Day in Paradise. Kurz vor 17:45 haben wir's. Servus Niederbayern. Morgen Vatertag. Und traditionell feiert die Karmelitenbrauerei in Straubing an dem Tag ihr Goldhaibalfest. Servus Thomas Eichenseer, der Braumeister von der Karmelitenbrauerei. Wann geht's genau los bei euch?
1: Wir fangen um 10 Uhr mit dem Weißwurstfrühstück, dann mit musikalischer Untermalung von den Blechgranaten aus Wiesenfallen. Um 12 Uhr ist der traditionelle Fassanstich. Man hat die Möglichkeit, dass man die Brauerei beim laufenden Betrieb besichtigt. Also unsere Mitarbeiter sind wieder fleißig an den verschiedenen Standorten und werden auch etwas erklären, wenn die Gäste irgendwelche Fragen haben. Das ist kein Problem.
0: Was steht da noch so auf dem Programm bei euch?
1: Dann haben wir noch diverse Standl wie die Indian Motorcycles, kleines Bastelzimmer haben wir noch, die macht so gebrandete Clipperl, kann man sich da machen lassen. Die Straubing Spiders sind natürlich wieder fort. Und das Ganze wird natürlich mitveranstaltet von Feinkost Ammer, die Altstadtfreunde wieder mit Kaffee und Kuchen, Gabis Leckereien, der Stefan Bendel kommt wieder mit seinen Fischmankerl und der Eiswagel haben wir auch.
0: Und ganz neu dieses Jahr, Bullriding auf dem Goldhaibalfest mit einem elektrischen Bullen. Das heißt dann, so lange draufsitzen und festhalten, wie es geht. Viel Spaß euch morgen auf dem Goldhaibalfest in Straubing.
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18: So, wir bessern ein bisschen unser Selbstbewusstsein auf. Um kurz vor 18 Uhr. Ein Song geht noch vor den News. Unsere Zugabe für euch von Westernhagen. Sexy.

0: Na, hat's geholfen? Selbstbewusstsein aufgerichtet mit Westernhagen. Sexy, unser Bonussong der Stunde. Flashback in die späten 80er. Und zurück in die 2020er mit Ausdies. Gleich nach News Updates mit der Lisa. Auf die Straße fürs Krankenhaus. Wir sprechen drüber gleich nach dem Wettercheck. Auf 7 bis 0 Grad geht's heute noch runter mit den Temperaturen. Dazu viele Wolken über Niederbayern. Die bleiben dann auch morgen noch unbeständig und ungemütlich bei uns. Mit ein paar Tropfen, 13 Grad höchstens. Und windig ist es auch.
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5: Mit Lisa Grubwinkler. Unsere Krankenhäuser haben aktuell ganz schön zu kämpfen. Vor allem die geplante Gesundheitsreform bedroht nicht nur unsere medizinische Versorgung, sondern auch viele Arbeitsplätze. Deswegen ruft Verdi zum Protest auf, heute in Zwiesel. Was die Gewerkschaft fordert, weiß Josef Ilsanker von Verdi.
6: Statt einer Sparpolitik mit der Brechstange bei den ohnehin schon defizitären Krankenhäusern fordern wir, dass die Bundesregierung die versicherungsfremden Leistungen, die sie immer in Auftrag gibt, auch endlich refinanziert, dann langfristig den Umbau auf eine Bürgerversicherung. Und vor allem muss man wirklich schauen, wenn man sagt, alle müssen sparen, dann frage ich, warum müssen die defizitären Krankenhäuser sparen, aber die Pharmaindustrie lassen wir zum Beispiel ziemlich umgekehrt.
5: Neben Zwiesel hat es bereits Proteste in Landshut und Passau gegeben. Für den 10. Juni ist auch nochmal eine zentrale Aktion in Deggendorf geplant.
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7: Nur noch eine Runde. Das wird auch heuer oft im Pfarrheim St. Jakob zu hören sein. Ab Freitag wird hier bei den Straubinger Spieletagen gewürfelt und gekartelt, was das Zeug hält. Über 1100 Gesellschaftsspiele können die Besucher testen. Der offizielle Startschuss fällt mit dem beliebten Kneipenquiz. Am Samstag kann dann bei der langen Nacht der Spiele bis um 2 Uhr in der Früh gezockt werden. Die Spieletage gehen bis zum 23. Mai. Aus Straubing, Adrian Heimerl.
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8: Schmuggler und Schwarzarbeiter ziehen in ganz Niederbayern eindeutig den Kürzeren. Das zeigt die Bilanz des Hauptzollamts Landshut für 2025. Die Beamten finden rund 4,5 Millionen Zigaretten, fast 3 Tonnen Plagiate und 17 Kilo Betäubungsmittel. Gut für uns, durch die Vollstreckungsmaßnahmen wandern allein 76 Millionen Euro in die Staatskassen. Das Geld kann dann für Bildung, Forschung und Co. ausgegeben werden. Aus dem Zollamt Landshut, Daria Felsner.
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5: Nach ÖPNV und Gesundheitswesen zieht jetzt auch der Handel nach. Für Freitag sind bundesweit Warnstreiks geplant. Die Gewerkschaft Verdi ruft dazu auf. Streikkundgebungen für Handelsbeschäftigte finden in Frankfurt, Hamburg, Stuttgart und Dortmund statt. Die kleinen Spielfiguren kennt jeder, trotzdem steckt die Traditionsmarke Playmobil in einer Abwärtsspirale fest. Im Geschäftsjahr 2024-25 liegen die Einnahmen bei 409 Millionen Euro. Zum Vergleich, vor 4 Jahren sind es noch 760 Millionen Euro gewesen. Die Türkei geht heute gegen die Terrormiliz IS vor. Bei einer landesweiten Razzia werden mehr als 300 Verdächtige festgenommen. Sie alle sollen IS-Mitglieder sein. Außerdem beschlagnahmt die Polizei auch mehrere Waffen, Bargeld und Speichermedien. Soweit unser News-Update. Mehr gibt's auf unserer Website und in der App. Feierabendverkehr in Niederbayern. Hallo Daniel, ist aktuell viel los auf den Straßen?
9: Hallo, in den Städten haben wir die üblichen Engstellen, aber es schaut insgesamt gut aus. Geblitzt wird in Straubing in der Lindenstraße. Danke, Verena. Wenn ihr was seht, macht's genauso. Schreibt eine WhatsApp an die 0800 14 15 800. Eine gute und sichere Fahrt.
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0: Mittwochabend, herzlichen Glückwunsch, Arbeitstag geschafft. Morgen Feiertag. So könnte es immer sein, ne? Ja, powert mit uns durchs Workout am Abend oder vielleicht noch durch den Supermarkt beim Einkaufen. Außerdem haben wir ein bisschen ruhigere Musik für euch reingepackt in den Mittwochfeierabend von Prince. Happy Mittwoch! Schön, dass ihr uns mitnehmt an eurem Feierabend. Servus!
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0: 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Das ist einfach Musik, die glücklich macht. Colby Calais, I do, bei Maximal Radio. Servus. Was macht uns glücklich? Naja, eine Feierabendhalbe, gutes Essen, die Family, Freunde und unser Dialekt.
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2: Paradeiser. Ja, sie hat schon irgendwas Paradiesisches, finde ich. Weil sie ist ja der rote Liebling aus dem Garten. Die Tomate. Es ist, glaube ich, eher ein österreichisches Wort. Aber bei uns hat sich das auch schon irgendwie eingebürgert. Österreich und Bayern ist ja nicht weit auseinander. In keiner Beziehung, gell? Ein Paradeiser ist eine sonnengereifte Geschmacksbombe und ist das, was ein Mozzarella erst glücklich macht. Ohne einen gescheiten Paradeiser war er der Sommersalat bloß ein trauriges Blattwerk. Und wenn man es zerdätscht und in eine Flasche eintut, nachher ist es die wichtigste Beilage für Pommes, Fischstäbchen und Nudeln mit Wiener.
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0: The Most Beautiful Girl. Monska von Prince in der Playlist für den Frühling. Schönen Abend euch beim Kochen, draußen im Garten oder die Kids beschäftigen. Wir begleiten euch.
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2: Heute ist der bundesweite Trikottag, also wundert euch nicht, wenn die Kolleginnen und Kollegen in der Arbeit im Trikot auftauchen.
3: Sinn dieses Tages ist, die Vereinsvielfalt in Deutschland zu zeigen. Ja, und da gibt's viele. Rund 86.000 Sportvereine haben wir in Deutschland mit 29 Millionen Mitgliedern.
2: Also bei meinem Großen daheim, da braucht's keinen Trikottag. Der wird am liebsten jeden Tag im Trikot in die Schule gehen.
3: Lass mich raten, Bayern-Trikot.
2: Ja, was denn sonst?
3: Naja, BVB oder Paris Saint-Germain.
2: Hallo, raus. Aber ganz schnell.
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2: Morgen Feiertag, Christi Himmelfahrt.
3: Ja, der hat wirklich einen Namen. Nicht nur Vatertag. Ein waschechter Feiertag.
2: Ganz egal, ob Vatertag mit den Kids oder den Kumpels gefeiert wird, wir freuen uns über einen freien Tag und wünschen euch einen schönen Feiertag.
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0: schönen Mittwochabend euch. Wir haben es 6:30. Damit gebe ich gleich ab an die Nachrichtenredaktion. Da geht's um lila Busse auf den Autobahnen. Warum wir uns gleich mal dran gewöhnen können? Gleich nach dem Wetter. Mit Sonne und Wolken geht's rein in den Feierabend am Mittwoch. Morgen sieht's dann nach mehr Regen wieder aus. Windig bleibt's und kühler wird's wieder bei höchstens 13 Grad.
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2: Mit Lisa Grubwinkler. Dutzende lila Busse sind aktuell auf den Autobahnen unterwegs. Die Ersatzbusse springen für Züge ein, die wegen der Streckensanierung der Deutschen Bahn ausfallen. An den Anblick können wir uns gewöhnen. In knapp einem Monat starten neue Arbeiten zwischen Passau und Obertraubling. Gleise, Weichen und auch Bahnhöfe werden saniert. Das Ganze dauert bis Mitte Dezember. Betroffen sind unter anderem Bahnpendler in Straubing, Landau, Plattling und auch Deggendorf. Sie müssen auf den Schienenersatzverkehr umsteigen. Fernzüge werden entsprechend umgeleitet.
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3: Gelebte Inklusion in Schwarzach. Hier entstehen 18 Wohnplätze für Menschen mit Behinderung, mitten im Ort in der Adalbert-Stifter-Straße. Die neue Wohnanlage ist für Mitarbeiter der Förderstätten in Schwarzach gedacht und kostet mehrere Millionen Euro. Über 3 Millionen Euro werden vom Freistaat gesponsert. Sozialministerin Ulrike Schaaf überreicht den Scheck heute an den sozialtherapeutische Siedlung Bühl e.V. Aus Schwarzach, Johannes Stettner.
1: Neues aus der Region.
4: Morgen am Feiertag steht für TH Wähler richtig Arbeit an. In Landshut treffen sich die Einsatzkräfte zu einer großen Zivilschutzübung. Trainiert wird der Aufbau einer Schwimmbrücke über die Isar. Insgesamt 30 Tonnen Material werden dafür verbaut. Wie viele helfende Hände dabei sind, weiß Sascha Hofstetter vom THW Landshut.
5: Wir haben insgesamt 120 Einsatzkräfte. Die Einsatzkräfte kommen aus Passau, Straubing, Regensburg, Berchtesgadener Land, Mühldorf, Traunstein, Traunreuth, Simbach, Eggenfelden, Altötting, Ergolding und Landshut.
4: Die Übung im Bereich der Landshuter Gräserwiese startet morgen gegen 7 Uhr und dauert bis ca. 17 Uhr. Aus der Niederbayern-Redaktion, Daria Felsner.
1: Und jetzt maximal informiert über Deutschland und die Welt.
6: Einst Oberbürgermeister von Regensburg, bald Häftling. Joachim Wohlbergs muss ins Gefängnis. Das Landgericht in München verurteilt ihn zu 2,5 Jahren Haft. Grund sind Parteispenden eines Bauunternehmens im Wahlkampf 2014. Die gleiche Firma soll auch private Renovierungskosten von Wohlbergs übernommen haben. Die Bundesregierung beschließt eine Reform für das Heizungsgesetz. Eine der zentralen Regeln wird gekippt. So dürfen auch weiterhin neue Gas- und Ölheizungen eingebaut werden. Einzige Prämisse, ab 2029 soll ein zunehmender Anteil an CO2-neutralen Brennstoffen genutzt werden. Virusalarm auf einem Kreuzfahrtschiff. Schon wieder sitzen Passagiere fest, dieses Mal auf einem Schiff in Frankreich. Ein 90-Jähriger ist an Bord ums Leben gekommen, viele andere sind krank. Woran sie genau leiden, steht noch nicht fest. Zumindest das hochansteckende Norovirus kann aber schon ausgeschlossen werden. Soweit unser News-Update. Mehr gibt's in unserer App und auf unserer Website. Jetzt noch der Blick auf die Straßen. Hallo Daniel, kommen wir gut in den Feierabend?
7: Hallo, vor allem in den Städten kann es hier und da ein bisschen stocken, aber insgesamt kommt ihr gut in den Feierabend und in den Feiertag. Ein Blitzer steht in Straubing in der Lindenstraße. Wenn ihr was seht, schreibt eine WhatsApp. Die Nummer ist die 0800 14 15 800. Gute Fahrt!
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0: Servus.
1: Ja, jetzt kommen die wieder. Nicht nur wir genießen Sonne und angenehme Temperaturen. Zumindest sonst. Diese Woche ist eine kleine Ausnahme. Auch Wespen und Hornissen, die sind gerade auf Unterschlupfsuche. Die dürfen da eigentlich auch gar nichts machen, wenn die gebaut haben. Also ihr Nest sind ja geschützt, aber wir können ein bisschen vorbeugen, wenn sie sich noch nicht niedergelassen haben bei uns. Zum Beispiel alle kleinen Löcher und Ritzen in der Wand und am Haus verschließen, zum Beispiel auch am Rollokasten. Und Wespen und Hornissen hassen ätherische Öle, also Lavendel, Nelken oder Zitronengrasöl, halten sie dann auf natürliche Weise weg.
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3: Ich bin der Mikkel Andi. Grüß euch. Das Donau-Isar-Klinikum Zdingolfing hat einen neuen OP-Bereich gekriegt. Gestern ist der Neubau fürs MVZ und das Operationszentrum eingeweiht worden. Operiert werden schon seit ein paar Tagen in die neuen OPs. Medizinische Versorgung in der Region soll da so besser werden, sagen sie. Camper sind nach wie vor gefragt. Die spannen sie auch beim Klaus Tappert, beim Wohnmobilhersteller aus dem Bayerischen Wald. Umsatz und Gewinn sind im ersten Quartal von dem Jahr um ein gutes gestiegen. Besonders gekauft wie ein Camper, wie es heißt. Rausgekommen ist, dass nichts rausgekommen ist. Beim Koalitionsausschuss gestern haben die Großkopferten von Union und SPD sich nicht so richtig einigen können, wie Sozial- und Steuerreformen ausschauen könnten. Deswegen haben sie gesagt, sie fangen einen Arbeitsprozess an. Wie der ausschauen sollte, da haben sie nur nichts dazu gesagt. So, jetzt kennt's euch aus. Servus, macht's es gut.
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1: Ganz neu und der perfekte Sound für den Feierabend am Mittwoch. Der erste Song von Temper City. Gleich richtig abgegangen. Hört ihr jetzt bei uns im Bonussong. Self-Aware.

0: Neuvorstellung im Bonussong vor 7. Tempo City mit Self-Aware. Wir machen einen kleinen Schlenkerer zu den Klassikern. Mit Michael Jackson, Dirty Diana. Gibt's gleich bei Tim Neumann. Vorher haben wir den News-Überblick für euch und wir werfen kurzen Blick noch aufs Wetter. Auf 7 bis 0 Grad geht's heute noch runter mit den Temperaturen. Dazu viele Wolken über Niederbayern. Die bleiben dann auch morgen noch unbeständig und ungemütlich bei uns mit ein paar Tropfen. 13 Grad höchstens und windig ist es auch.
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2: Ich bin Helen Martin. Vergewaltigungen mit K.O.-Tropfen sollen künftig härter bestraft werden, und zwar mit mindestens 5 Jahren Haft. Das Bundeskabinett hat heute eine entsprechende Strafrechtsverschärfung beschlossen. K.O.-Tropfen sollen dazu rechtlich so eingestuft werden wie eine Waffe oder ein gefährliches Werkzeug. Bundesjustizministerin Hubig spricht von einem besseren Schutz vor Gewalt. Cem Özdemir ist neuer Ministerpräsident von Baden-Württemberg. Die Abgeordneten des Landtags haben ihn zum Regierungschef gewählt. Özdemir ist nach Winfried Kretschmann der 2. grüne Ministerpräsident Deutschlands. Stefanie Jerkel berichtet aus Stuttgart.
3: Cem Özdemir ist damit der 1. Regierungschef mit türkischen Wurzeln in der Geschichte der Bundesrepublik. Er führt die grün-schwarze Koalition von Langzeitministerpräsident Winfried Kretschmann weiter, der nach 15 Jahren aus dem Amt ausscheidet. Die grün-schwarze Koalition verfügt über 112 Stimmen im Parlament, eine komfortable Mehrheit. Dabei sind Grüne und CDU gleich stark vertreten.
2: Von 2000 Oberbürgermeister von Regensburg, jetzt muss Joachim Wohlbergs ins Gefängnis. Das Landgericht München hat ihn zu 2,5 Jahren Haft verurteilt, wegen Vorteilsannahme in 9 Fällen. Wohlbergs hatte im Kommunalwahlkampf 2014 insgesamt 475.000 Euro Parteispenden aus dem Umfeld eines Bauunternehmers angenommen. Das Gericht war überzeugt, Wohlbergs wusste, dass sich der Unternehmer damit sein Wohlwollen erkaufen wollte. Im Einzelhandel wird am Freitag bundesweit gestreikt. Dazu aufgerufen hat die Gewerkschaft Verdi. In Frankfurt, Hamburg, Stuttgart und Dortmund sind Kundgebungen geplant. Verdi fordert 7% mehr Lohn, mindestens aber 225 Euro. Die Arbeitgeber haben 2% angeboten. Das reicht laut Verdi nicht mal, um die Inflation auszugleichen. Die EU-Kommission will den Mitgliedstaaten empfehlen, sogenannte Konversionstherapien zu verbieten. Damit reagiert sie auf eine Bürgerinitiative mit über 1 Million Unterschriften. Bei den Praktiken sollen Menschen von ihrer sexuellen Orientierung oder Geschlechtsidentität abgebracht werden. In 8 EU-Ländern sind Konversionstherapien bereits verboten, auch in Deutschland.
4: Jetzt noch der Blick auf die Straßen. Feierabendverkehr in Niederbayern. Hier und da kann es kurz mal stocken, aber insgesamt kommt ihr gut Richtung Feierabend und Feiertag. Geblitzt wird in Straubing in der Lindenstraße. Danke, Verena. Wenn ihr was seht, macht's genauso. Schreibt eine WhatsApp an die 0800 14 15 800. Eine gute und sichere Fahrt.

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1: Politik, Digitalisierung und die Zukunft der Medien. Das ist Thema bei uns in Niederbayern. Was los ist? Gleich nach zwei Songs. Billy Joel ist dabei. Uptown Girl. Nigel Nagel neu. Leonie und Calum Scott. Stay. Zu ersten 80er-Hits, es geht vom Kino zurück ins Radio. Michael Jackson frisch auf der Leinwand, jetzt bei uns mit Dirty Diana.
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0: Der ist brandneu und nur für euch. Leonie und Calum Scott, Stay. Ja, es bleiben uns viele große Player. Auch in Niederbayern kämpfen kleine Verlagshäuser gegen Meta, Google, Amazon und Co. Diese Giganten beherrschen die Welt der Medien. Gegen die anzukommen, ist für regionale Verlage sehr schwer. Darum geht's auch bei der Bayerischen Verlegertagung 2026. Im Straubinger Rittersaal kommen Verleger und Politiker aus ganz Bayern zusammen. Servus Andreas Scherer, Vorsitzender vom Verband Bayerischer Zeitungsverleger. Wie können wir kleinere lokale Medien unterstützen?
1: Also ein wichtiger Punkt ist, die Mehrwertsteuer auf null abzusenken. Was wir aber als Gattung insgesamt brauchen, ist eine durchdachte Plattformregulierung. Gerade im KI-Zeitalter ist es eben so, dass unsere Inhalte von den KI-Giganten genutzt werden, ihre Bots zu trainieren. Daraus entstehen dann eigene Produkte und wir haben allgemein das Nachsehen. Hier brauchen wir dringend einen Regelungsbedarf.
0: Zum Beispiel eine Digitalabgabe, also eine Pflichtgebühr der großen Konzerne, um die Medienvielfalt zu fördern. Servus an unseren bayerischen Medienminister Florian Herrmann. Was halten Sie davon?
2: Ob das wirklich die Lösung ist, da bin ich skeptisch, da bin ich zurückhaltend, weil das ja auch die Frage ist, wie wird es dann verteilt, an wen wird es verteilt? Wir hielten es für sinnvoller, die Mehrwertsteuer zu senken für die Printprodukte. Außerdem bin ich wirklich der Meinung, dass am Ende immer sichergestellt werden muss, dass die qualitätsjournalistischen Beiträge aufgefunden werden können, auch auf Suchmaschinen und das Urheberrecht immer vergütet wird.
0: Von Politik über Digitalisierung bis zur Zukunft der Medien. Es gibt viel zu besprechen bei der jährlichen Bayerischen Verlegertagung, heuer in Straubing.

Servus mit den Imagine Dragons. Follow you. Angekommen im XXL-Wochenende mit Brückentag. Oder ihr spart euch den Urlaub für den Sommer. Dann rein in den Feiertag.

0: Es ist halb und damit Zeit fürs News-Update. Alle wichtigen Niederbayern-Themen für euch zusammengefasst gibt's von Lisa Grubwinkler. Und wir schauen aufs Wetter. Windig, teils nass und um die 4 Grad in der Nacht. Morgen Regenschirm mitnehmen, falls es rausgeht. Die Sonne zeigt sich selten und der Freitag ähnlich grau und nass.
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1: Das hat Niederbayern heute bewegt.
2: Mit Vollgas geht es jahrelang für unsere Autoindustrie voran, aber seit einiger Zeit ist Krise angesagt. Jetzt warnt der Verband der Automobilindustrie vor einem weiteren massiven

0: Stellenabbau in der Branche. Deutschlandweit könnten bis 2035 rund 225.000 Jobs verloren gehen. Niederbayern wäre damit wohl auch besonders betroffen. Wirtschaftsminister Hubert Aiwanger sagt dazu:
1: Wir sind natürlich sehr automobil geprägt. Teilweise sagt man heute schon automobillastig. Ich bin trotzdem nach wie vor froh, dass wir Automobilregion sind. Trotzdem ist aber genau dieser Bereich Automobilzulieferer vor allem massiv unter Druck, Wettbewerbsdruck. Wir sind zu teuer, wir haben zu hohe Energiepreise. Tschechien und Co. laufen uns hier den Rang ab.
0: In Niederbayern arbeiten alleine im klassischen Fahrzeugbau über 35.000 Menschen. Dazu kommen noch die vielen Jobs in der Zulieferbranche.
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3: Gelebte Inklusion in Schwarzach. Hier entstehen 18 Wohnplätze für Menschen mit Behinderung, mitten im Ort in der Adalbert-Stifter-Straße. Die neue Wohnanlage ist für Mitarbeiter der Förderstätten in Schwarzach gedacht und kostet mehrere Millionen Euro. Über 3 Millionen Euro werden vom Freistaat gesponsert. Sozialministerin Ulrike Schaaf überreicht den Scheck heute an den sozialtherapeutische Siedlung Bühl e.V. Aus Schwarzach, Johannes Stettner.
2: Neues aus der Region.
4: Schmuggler und Schwarzarbeiter ziehen in ganz Niederbayern eindeutig den Kürzeren. Das zeigt die Bilanz des Hauptzollamts Landshut für 2025. Die Beamten finden rund 4,5 Millionen Zigaretten, fast 3 Tonnen Plagiate und 17 Kilo Betäubungsmittel. Gut für uns, durch die Vollstreckungsmaßnahmen wandern allein 76 Millionen Euro in die Staatskassen. Das Geld kann dann für Bildung, Forschung und Co. ausgegeben werden. Aus dem Hauptzollamt Landshut, Daria Felsner.
2: Natur und Umwelt.
5: Schön ist es bei uns, das finden auch die Elche. Seit Tagen streift ja Elch Emil durch die niederbayerische Natur. Erst im Landkreis Deckendorf, jetzt im Landkreis Dingolfing-Landau. Hier hat gestern eine Spaziergängerin eine Elchbegegnung im Bereich der Staustufe Landau. Aber möglicherweise ist es nicht Emil, der hier durch die Gegend läuft. Die Spaziergängerin glaubt nämlich, dass sie eine Elchkuh gesehen hat. Sind also 2 Elche bei uns unterwegs? Aus der Niederbayern-Redaktion Martina Lesser.
2: Der Sport in der Region.
6: Bye bye Amerika und Servus Niederbayern. Die Straubing Tigers angeln sich Spencer Kirsten. Der 25-jährige Eishockeyspieler kommt aus Kanada, hat zuletzt aber für einige US-Teams gespielt. In der neuen Saison geht er für die Straubing Tigers aufs Eis und verstärkt die Offensive der Niederbayern. Aus der Sportredaktion Alexander Kramer.
0: Soweit unser News-Update. Mehr gibt's in der App und auf der Website. Kommen wir gut in den Feierabend. Servus Daniel, wie schaut's denn aktuell auf unseren Straßen aus?
7: Servus, schaut aus nach üblichem Feierabendverkehr. Hier und da kann's ein bisschen länger dauern, vor allem in den Städten. Aber ihr kommt insgesamt gut Richtung Feierabend und Feiertag. Ein Blitzer steht in Straubing in der Lindenstraße. Wenn ihr was seht, schreibt eine WhatsApp. Die Nummer ist die 0800 14 15 800. Gute Fahrt!
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0: Miles Smith bei Maximal Radio, Stargazing. Schweine füttern, Kühe melken, danach den Stall ausmisten und sich nebenbei noch ums Feld kümmern. So ein Alltag auf dem Bauernhof kann stressig sein. Aber viele lieben ihren Job. Interesse dran haben auch immer mehr Schüler, von der Grundschule bis zur 10. Klasse. Servus Julia Hillmann vom Amt für Ernährung, Landwirtschaft und Forsten Deckendorf-Straubing. Wie reagieren die Schüler, wenn sie auf dem Bauernhof selber mal mit anpacken dürfen?
1: Also das ist eine totale Begeisterung. Die waren dann dabei beim Rinderfüttern. Das war eine Begeisterung. Und auch die Kühe dann wirklich zu streicheln und mal wirklich das hautnah zu erleben oder dann auch mal ein Huhn halten zu dürfen. Also wirklich das einfach mal in die Hand nehmen zu dürfen.
0: Sind die Schüler dann den ganzen Tag vor Ort?
1: Das ist nur ein Vormittag, eigentlich so in etwa 3 Stunden Programm ist es. Was die am Bauernhof sind, gibt es unterschiedliche Programme, die dann durchgemacht werden können. Also, dass sie dann einfach mal sehen, ja, wie komme ich denn zu meinem Getreide? Was muss ich da machen? Wie wächst das Getreide? Und letztlich, wie wird es dann verarbeitet, dass dann in mein Brot kommt und dass ich es dann auch essen kann?
0: Bei der Aktion sind 23 Bauernhöfe aus den Landkreisen Straubing-Bogen und Deckendorf mit am Start. Das Programm Erlebnisbauernhof läuft noch bis zum 22. Mai.
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1: Morgen Feiertag, unser Glückstag. Milo feiert mit. Eine ganz aktuelle Nummer von ihm. Direkt vom Produktionsstudio in den Musikmix deines Lebens. My Lucky Day.

0: Milo macht Stimmung am Mittwochabend. My Lucky Day, unser Extra-Song in der Stunde. Nach 8 macht Lost Frequencies weiter. Love is the only thing. Vorher unser News-Update. Alle wichtigen Themen aus Bayern, Deutschland und der Welt haben wir für euch zusammengefasst. Und Wettercheck. Bis auf 2 Grad geht's runter, die Nacht teils regnerisch. Morgen und am Freitag sieht's nicht besser aus. Nass, windig und höchstens 14 Grad.
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2: Ich bin Helen Martin. Wer dieses Jahr ein neues Elektroauto gekauft oder geleast hat oder das noch machen will, kann ab Dienstag staatliche Förderung beantragen. Das geht laut dem Bundesumweltministerium auch rückwirkend. Die Höhe der Förderung liegt zwischen 1.500 und 6.000 Euro. Es kommt dabei darauf an, wie viel man verdient oder auch wie viele Kinder man hat. Die Bundesregierung hat den Weg für den Bau von neuen Gaskraftwerken freigemacht. Die sollen einspringen, wenn Solar- und Windenergie zu wenig Strom erzeugen. Bis 2030 sollen erneuerbare Energien 80% des Stromverbrauchs decken. Außerdem hat das Kabinett die Reform des Heizungsgesetzes beschlossen. Das sieht vor allem vor, dass Öl- und Gasheizungen auch über 2045 hinaus eingebaut werden können. Nach dem Hantavirus-Ausbruch auf dem Kreuzfahrtschiff Hondius wird bereits eine Kontaktperson in einer Münchner Klinik unter Quarantäne betreut. Jetzt soll eine weitere Passagierin hier beobachtet werden. Die 65-Jährige war bisher in der Düsseldorfer Uniklinik. Sie hatte engen Kontakt zu der Frau, die an Bord des Schiffes gestorben war. Bislang zeigt die Frau keine Anzeichen einer Infektion mit dem Hantavirus. In Würzburg hat heute der Deutsche Katholikentag begonnen. Zum Auftakt gab es einen Gottesdienst, außerdem hat Bundespräsident Steinmeier eine Eröffnungsrede gehalten. Dabei hat er die Christen in Deutschland zu mehr Zuversicht und gesellschaftlichem Engagement aufgerufen. Bis Sonntag werden in Würzburg mehrere 10.000 Teilnehmer zu rund 900 Veranstaltungen erwartet. Mit dem Zug durch Europa fahren, das soll einfacher werden. Die EU-Kommission hat dazu ein paar Vorschläge gemacht. Zum Beispiel sollen Kunden leichter Tickets für Verbindungen mehrerer Verkehrsunternehmen kaufen können. Mehr dazu von Dieter Ebeling.
3: Bisher muss man bei Reisen ins Ausland, die von unterschiedlichen Bahnunternehmen betrieben werden, die Tickets oft auf unterschiedlichen Plattformen buchen. Häufig sind 2 oder 3 Tickets nötig. Künftig sollen solche Tickets als eine Reise behandelt und auch auf Plattformen angeboten werden. Und bei Verspätungen oder Ausfällen beispielsweise soll man auch mit einem anderen Unternehmen die Reise fortsetzen dürfen. Auch Entschädigungen sollen einfacher werden.
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4: Vorsicht auf der A92 München Richtung Deggendorf. In der Ausfahrt Altdorf liegen Gegenstände auf der Fahrbahn. Und A94 München Richtung Passau zwischen Lengdorf und Schwindeck. 4 Kilometer Stau, 12 Minuten dauert's länger.
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0: Die Läden machen zu, ab in den Feierabend mit euch. Für euch gleich eine extra Portion Musik mit dem Tagesset. Und One Republic, Rescue Me. Hanson sind auch dabei, Mba. Und Last Frequencies legt los, Love is the only thing.

mit einem One-Hit-Wonder aus den 90ern Richtung Feiertag. Herzen im Musikmix deines Lebens. Mbapp, der 13. Mai, dritter Eisheilige heute. Servatius, Eisheiligen Halbzeit quasi. Weltcocktailtag ist heute auch. Ja, jetzt zum Feierabend. Gerne. Ganz egal, ob mit oder ohne Alkohol, Hauptsache am Jahrestag eingenießen. Vor 220 Jahren ist der Begriff Cocktail zum ersten Mal verwendet worden, in einer Londoner Zeitung. Auch wenn morgen Vatertag ist, stoßen wir mit dem Cocktail heute nochmal auf alle Mamas an. Vor 103 Jahren führt Deutschland nämlich den Muttertag ein. Übernommen haben wir den aus den USA. Da wird schon seit 1914 Muttertag gefeiert. Vor 45 Jahren hält die Welt den Atem an. Schüsse auf dem Petersplatz in Rom, Attentat auf Papst Johannes Paul II., das Oberhaupt der katholischen Kirche, wird schwer verletzt. Eine ganze Menge Geburtstagskinder haben wir heute. Die deutsch-österreichische Schauspielerin Senta Berger wird 85. Sonja Zietlow, die Frau, die jedes Jahr ins Dschungelcamp darf, wird 58. Und Stevie Wonder wird 76. Happy Birthday. Für unseren Tageshit gehen wir 30 Jahre zurück. Am 13. Mai 1996 auf Platz 1 der Charts, der King of Pop, Michael Jackson, mit They Don't Care About Us.

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1: One Republic, rescue me. Servus bei Maximal Radio. Die Geschäfte sind zu, in den Tankstellen werden die Schlangen länger. Der Streit um die letzten Blumen kann losgehen. Bitte ohne Kratzen und Beißen.
2: 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Habt ihr das gehört heute Morgen?
3: Heute ist der bundesweite Trikottag, also wundert euch nicht, wenn die Kolleginnen und Kollegen in der Arbeit im Trikot auftauchen.
4: Sinn dieses Tages ist, die Vereinsvielfalt in Deutschland zu zeigen. Ja, und da gibt's viele. Rund 86.000 Sportvereine haben wir in Deutschland mit 29 Millionen Mitgliedern.
3: Also bei meinem Großen daheim, da braucht's keinen Trikottag. Der wird am liebsten jeden Tag im Trikot in die Schule gehen.
4: Lass mich raten, Bayern-Trikot.
3: Ja, was denn sonst?
4: Naja, BVB oder Paris Saint-Germain.
3: Hallo, raus. Aber ganz schnell.
2: Maximal gelacht.
3: Morgen Feiertag, Christi Himmelfahrt.
4: Ja, der hat wirklich einen Namen. Nicht nur Vatertag. Ein waschechter Feiertag.
3: Ganz egal, ob Vatertag mit den Kids oder den Kumpels gefeiert wird, wir freuen uns über einen freien Tag und wünschen euch einen schönen Feiertag.

0: Es ist halb und damit Zeit fürs News-Update. Alle wichtigen Niederbayern-Themen für euch zusammengefasst gibt's von Lisa Grubwinkler. Und wir schauen aufs Wetter. Windig, teils nass und um die 4 Grad in der Nacht. Morgen Regenschirm mitnehmen, falls es rausgeht. Die Sonne zeigt sich selten und der Freitag ähnlich grau und nass.
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1: Das hat Niederbayern heute bewegt.
2: Auf zwei Rädern lebt es sich gefährlich. Immer wieder passieren in Niederbayern schwere Unfälle mit Motorradfahrern. Erst gestern stirbt ein 55-jähriger Biker nach einem Crash auf der B12 im Kreis Rottal-Inn. Leider kein Einzelfall. Allein 2025 kommen bei uns in der Region 17 Motorradfahrer ums Leben. Über 700 werden verletzt.

0: Erik Sperber vom ADAC Südbayern erklärt im Interview:
1: Motorradfahrerinnen und Fahrer sind im Vergleich zu anderen Verkehrsteilnehmenden besonders gefährdet. Insgesamt sind sie bei fast jedem vierten Verkehrsunfall außerorts beteiligt. Bei knapp 2/3 der Unfälle prallen die Motorradfahrenden mit anderen Fahrzeugen zusammen. Zu den häufigsten Ursachen für Unfälle zählen überhöhte Geschwindigkeit, zu geringer Abstand und riskante Überholmanöver.
0: Die Gefahren werden wohl immer mehr Bikern bewusst. In den vergangenen Jahren sinkt nämlich die Gesamtzahl der Motorradunfälle bei uns.
2: Das Wichtigste aus den Regionen mit unseren Niederbayern-Reportern. Stadt Straubing, aktuell.
3: Das Leiterwagerl steht bereit, die Männer-WhatsApp-Gruppe brodelt. Morgen ist Vatertag, die Papas haben Freigang. Viele zieht es da in den Straubinger Osten, zur Karmelitenbrauerei. Hier findet morgen das traditionelle Goidheiberl-Fest statt. Mit Blasmusik und Brauereiführungen. Was noch alles aufgefahren wird, sagt uns Karmeliten-Braumeister Thomas Eichenseer.
4: Dann haben wir noch diverse Standl wie die Indian Motorcycles, Kleins Bastelzimmer haben wir noch, die Straubing Spiders sind natürlich wieder fort. Und das Ganze wird natürlich mitveranstaltet von Feinkost Ammer, die Altstadtfreunde wieder mit Kaffee und Kuchen, Gabis Leckereien, der Stefan Bendel kommt wieder mit seinen Fischmankerl und ein Eiswagerl haben wir auch.
3: Los geht's morgen um 10 Uhr mit dem Weißwurstfrühstück. Um 12 Uhr ist dann der offizielle Fassanstich. Aus der Karmelitenbrauerei, Erich Schemmer.
2: Stadt Deggendorf, aktuell.
5: Hier gestalten Jugendliche heute die Zukunft von morgen beim 5-Zukunftsdialog in der Stadtbibliothek. Gemeinsam mit Bayerns Jugendministerin Ulrike Scharf diskutieren die Teenager über ihre Ideen, Wünsche und Sorgen. Scharf ist es dabei wichtig, den Jugendlichen zuzuhören und sie in der politischen Arbeit mit einzubeziehen. Die Zukunftsdialoge vor Ort gibt es schon seit 2024. Sie sind Teil des Bayerischen Aktionsplans Jugend. Aus Deggendorf, Tim Neumann.
2: Die Wirtschaft in der Region.
6: Er lenkt BMW durch globale Krisen und Pandemien. Morgen reicht Oliver Zipse sein Vorstandszepter weiter. Nach 35 Jahren hört der BMW-Chef auf und übergibt sein Amt an Milan Nedeljkovic. Der ist ein bekanntes Gesicht beim Autobauer und zum Beispiel für den Produktionsstart der neuen Klasse verantwortlich. Ab morgen ist Nedeljkovic auch verantwortlich für die BMW-Werke in Niederbayern und für über 20.000 BMWler in Dingolfing, Landshut und auch in Irlbach-Straßkirchen. Aus der Wirtschaftsredaktion Matthias Löw.
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7: Wegen ihrer Ähnlichkeit mit dem Popstar ist sie als Klima-Shakira bekannt geworden. Eine Aktivistin aus dem Raum Straubing. Die 29-Jährige mit den blonden Haaren gilt als zentrale Figur der Klimaprotestbewegung in Österreich. Gestern sitzt die Frau aus Niederbayern in Wien auf der Anklagebank. Zusammen mit anderen Aktivisten hat sie sich mit Sand und Superkleber auf wichtigen Straßen in Österreich festgeklebt. Das Gericht spricht die Klima Shakira schuldig. Sie kommt aber mit einer Bewährungsstrafe davon. Aus der Nachrichtenredaktion Emil Schmidt.
0: Soweit unser News-Update. 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
8: Vorsicht auf der A92 München Richtung Deggendorf. In der Ausfahrt Altdorf liegen Gegenstände auf der Fahrbahn. Und A94 München Richtung Passau zwischen Lengdorf und Schwindeck. 4 Kilometer Stau, 12 Minuten dauert's länger.
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0: Der Abend mit Stay the Night. Servus zusammen. Die Sonne geht langsam unter. Streifen an den Fenstern werden unsichtbar. Ja, wenn ihr euch das morgen nicht mehr anschauen wollt, jetzt aufpassen.
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0: Susanne aus Wallersdorf im Kreis Dingolfing-Landau fragt: Servus ihr Lieben, ich werde langsam narrisch. Wie kriege ich meine Fenster streifenfrei sauber? Mit Reiniger oder lieber ohne? Ja, die Antwort kommt von unserem Putzteufel Melanie Reilhofer.
2: Naja, jetzt übertreibst du aber. Liebe Susanne, beim Fensterputzen ist weniger oft mehr. Klares Wasser reicht häufig aus. Ein gutes Mikrofasertuch dazu, fertig. Das Tuch immer gut ausfringen, so entstehen kaum Schlieren. Und das Wichtigste, nie in der prallen Sonne putzen. Das Wasser trocknet sonst zu schnell und es bleiben diese lästigen Streifen zurück. Du kannst auch einen Abzieher hernehmen, das funktioniert auch ganz gut. Und noch ein letzter Tipp von mir, immer in die gleiche Richtung arbeiten.
0: Danke dir, Melanie. Ist gar keine Wissenschaft. Gutes Timing und der Kas ist gespitzt. Ihr habt noch mehr Fragen an uns? WhatsApp an die 0800 14 15 800.

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1: Sie baut sich gerade was auf. 11.000 Follower auf Instagram, 10.000 auf TikTok. Da ist noch Luft nach oben bei so einem guten Sound. Deswegen unser Extra-Hit in der Stunde. Tiffany Ayres, Vertigo.

0: Das ist euer Sound am Abend. Tiffany Harris, Vertigo. Nach 9 geht's in die 80er. Mit John Mellencamp. Jack and Diane. Vorher unser News-Update. Alle wichtigen Themen aus Bayern, Deutschland und der Welt haben wir für euch zusammengefasst. Und Wettercheck. Bis auf 2 Grad geht's runter, die Nacht teils regnerisch. Morgen und am Freitag sieht's nicht besser aus. Nass, windig und höchstens 14 Grad.
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2: Ich bin Helen Martin. Immer wieder wird über ein mögliches Social-Media-Verbot für Kinder und Jugendliche diskutiert. Zu den Befürwortern eines solchen Verbots gehört auch der Deutsche Ärztetag. Der will, dass soziale Medien erst ab 16 erlaubt sind. Die Begründung: digitale Medien seien gefährlich für die Gesundheit, zum Beispiel wenn man sie exzessiv oder schon suchtartig nutzt. Laut dem Ärztetag können dadurch die Sprachentwicklung, die Aufmerksamkeit und der Schlaf leiden. Es war einer der Aufreger zur Ampelzeiten, das Heizungsgesetz. Die Bundesregierung hat das jetzt entschärft. Neue Gas- und Ölheizungen dürfen auch künftig weiter eingebaut werden. Der Bundestag muss aber noch zustimmen. Mehr dazu von Thomas Brock.
3: Die Pflicht, dass bei neuen Heizungen mindestens 65% erneuerbare Energien eingesetzt werden müssen, fällt erstmal weg. Gas- und Ölheizungen sind weiter möglich. Ab 2029 muss aber ihr Anteil CO2-neutraler Brennstoffe wie etwa Bioöl immer größer werden. Umweltverbände und die Grünen sehen die Reform trotzdem kritisch und warnen vor Rückschritten beim Klimaschutz.
2: Im Einzelhandel wird am Freitag bundesweit gestreikt. Dazu aufgerufen hat die Gewerkschaft Verdi. In Frankfurt, Hamburg, Stuttgart und Dortmund sind Kundgebungen geplant. Verdi fordert 7% mehr Lohn, mindestens aber 225 Euro. Die Arbeitgeber haben 2% angeboten. Das reicht laut Verdi nicht mal, um die Inflation auszugleichen. Von 2008 bis 2014 war er Oberbürgermeister von Regensburg. Jetzt muss Joachim Wohlbergs ins Gefängnis. Das Landgericht München hat ihn zu 2,5 Jahren Haft verurteilt, wegen Vorteilsannahme in 9 Fällen. Wohlbergs hatte im Kommunalwahlkampf 2014 insgesamt 475.000 Euro Parteispenden aus dem Umfeld eines Bauunternehmers angenommen. Das Gericht war überzeugt, Wohlbergs wusste, dass sich der Unternehmer damit sein Wohlwollen erkaufen wollte. Als Fake-Maskottchen verkleidet, hatte es der YouTuber Marvin Wildhage beim EM-Eröffnungsspiel Deutschland gegen Schottland 2024 bis an den Spielfeldrand der Münchner Arena geschafft. Das Münchner Amtsgericht hat ihn für die Aktion jetzt zu einer Geldstrafe von insgesamt 9.000 Euro verurteilt. Der YouTuber selbst sagt, er wollte Sicherheitslücken aufdecken.
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4: Auf der A3 Nürnberg Richtung Passau sind zwischen Regensburg-Universität und Regensburg-Burgweinting die rechte und die mittlere Spur nach einem Unfall gesperrt. Die A6 Pilsen Richtung Nürnberg ist zwischen Alfeld und Altdorf-Leinburg nach einem Unfall gesperrt. Auf der A7 Fulda Richtung Würzburg zwischen Gersfeld-Rhön und Bad Brückenau-Wildflecken 8 Kilometer stockender Verkehr, 11 Minuten Zeitverlust. Und Vorsicht auf der A8 München Richtung Stuttgart zwischen Augsburg-Ost und Augsburg-West, Gegenstände auf der linken Spur.

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1: Auf gut Niederbayerisch. Send my love to your new lover.
2: Singt ja die Adele in ihrem Song. Jetzt übersetzen wir den mal ein bisschen. Du warst das. Ich hab nix da.
1: Du warst bereit für die große Sache, für den großen Sprung. Und ich warst deine letzte Liebe. Dies ist das, was du mir gesagt hast. Ich war zu stark und du hast zittert. Ich bin schon gelaufen, wo du noch gegangen bist. Mei, du hast halt einfach nicht mithalten können. Ein starkes Lied von einer starken Frau. So frei nach dem Motto, wenn er nicht mehr mag, dann lass ihn halt gehen. Sieg ich auch so. Und deswegen spielen wir ihn jetzt. Adele und Send My Love to Your New Lover. Hier bei Maximal Radio.

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1: Bis 0 Grad messen wir in der Nacht auf Donnerstag. Der wird dann gar nicht so feiertags-like. Mehr Wolken als Sonne und vereinzelt regnet es bei uns. Es bleibt windig bei höchstens 13 Grad in der Spitze.
0: Es ist 9:30. 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
2: Ich bin Helen Martin. Immer wieder wird über ein mögliches Social-Media-Verbot für Kinder und Jugendliche diskutiert. Zu den Befürwortern eines solchen Verbots gehört auch der Deutsche Ärztetag. Der will, dass soziale Medien erst ab 16 erlaubt sind. Die Begründung: digitale Medien seien gefährlich für die Gesundheit, zum Beispiel wenn man sie exzessiv oder schon suchtartig nutzt. Laut dem Ärztetag können dadurch die Sprachentwicklung, die Aufmerksamkeit und der Schlaf leiden. Es war einer der Aufreger zur Ampelzeiten, das Heizungsgesetz. Die Bundesregierung hat das jetzt entschärft. Neue Gas- und Ölheizungen dürfen auch künftig weiter eingebaut werden. Der Bundestag muss aber noch zustimmen. Mehr dazu von Thomas Brockt.
3: Die Pflicht, dass bei neuen Heizungen mindestens 65% erneuerbare Energien eingesetzt werden müssen, fällt erstmal weg. Gas- und Ölheizungen sind weiter möglich. Ab 2029 muss aber ihr Anteil CO2-neutraler Brennstoffe wie etwa Bioöl immer größer werden. Umweltverbände und die Grünen sehen die Reform trotzdem kritisch und warnen vor Rückschritten beim Klimaschutz.
2: Das waren die Nachrichten um 9:30.
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4: Auf der A3 Nürnberg Richtung Passau sind zwischen Regensburg-Universität und Regensburg-Burgweinting die rechte und die mittlere Spur nach einem Unfall gesperrt. Die A6 Pilsen Richtung Nürnberg ist zwischen Alfeld und Altdorf-Leinburg nach einem Unfall gesperrt. Auf der A7 Fulda Richtung Würzburg zwischen Gersfeld-Rhön und Bad Brückenau-Wildflecken 8 Kilometer stockender Verkehr, 11 Minuten Zeitverlust. Und Vorsicht auf der A8 München Richtung Stuttgart zwischen Augsburg-Ost und Augsburg-West, Gegenstände auf der linken Spur.
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1: Auf 7 bis 0 Grad geht es heute noch runter mit den Temperaturen. Dazu viele Wolken über Niederbayern. Die bleiben dann auch morgen noch unbeständig und ungemütlich bei uns. Mit ein paar Tropfen, 13 Grad höchstens. Und windig ist es auch.
2: Es ist 10 Uhr. 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
3: Ich bin Katrin Steinberger. Die Bundesregierung will für den Einsatz von K.O.-Tropfen höhere Strafen. Das Bundeskabinett hat einen entsprechenden Gesetzentwurf beschlossen. Thomas Brockt berichtet aus Berlin.
4: Geplant ist, dass K.O.-Tropfen rechtlich so eingestuft werden wie eine Waffe oder ein gefährliches Werkzeug. Das heißt, wer sie etwa nutzt, um ein wehrloses Opfer zu vergewaltigen oder auszurauben, muss mit mindestens 5 Jahren Haft rechnen. Vergewaltigungen unter Einsatz von K.O.-Tropfen sind besonders hinterhältig und gefährlich, sagt Justizministerin Hubig. Und diese sexuelle Gewalt treffe vor allem Frauen.
3: In Würzburg hat der Deutsche Katholikentag begonnen. Zum Auftakt gab es einen Gottesdienst. Außerdem hat Bundespräsident Steinmeier eine Eröffnungsrede gehalten. Dabei hat er die Christen in Deutschland zu mehr Zuversicht und gesellschaftlichem Engagement aufgerufen. Bis Sonntag werden in Würzburg zehntausende Teilnehmer zu rund 900 Veranstaltungen erwartet. Wer dieses Jahr ein neues Elektroauto gekauft oder geleast hat oder das noch machen möchte, kann ab Dienstag staatliche Förderung beantragen. Das geht laut dem Bundesumweltministerium auch rückwirkend. Die Höhe der Förderung liegt zwischen 1.500 und 6.000 Euro. Es kommt dabei darauf an, wie viel man verdient oder aber auch, wie viele Kinder man hat. Nach dem Hantavirus-Ausbruch auf dem Kreuzfahrtschiff Hondius wird eine weitere Kontaktperson in einer Münchner Klinik unter Quarantäne betreut. Es handelt sich um eine weitere Passagierin. Die 65-Jährige war bisher in der Düsseldorfer Uniklinik. Sie hatte engen Kontakt zu der Frau, die an Bord des Schiffes gestorben war. Bislang zeigt die Frau keine Anzeichen einer Infektion mit dem Hantavirus. Im 4. Jahr in Folge macht die American Football League NFL mit einem regulären Saisonspiel in Deutschland halt, dieses Mal wieder in München. Schon seit einigen Wochen stehen die Detroit Lions als erstes Team fest. Nun ist auch der Gegner klar und das ist ein Kracher. Es ist der Super Bowl-Rekordsieger, die New England Patriots. Das Spiel in der Münchner Arena soll am 15. November ausgetragen werden.
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3: Die A3 Nürnberg Richtung Passau. Zwischen Regensburg-Universität und Regensburg-Burgweinting ein Unfall. Rechte und mittlere Spur sind dicht. A6 Heilbronn Richtung Nürnberg. Zwischen Kupferzell und Kirchberg 11 Kilometer Stau. Knappe Dreiviertelstunde dauert es länger. A6 Pilsen Richtung Nürnberg. Zwischen Ahlfeld und Altdorf-Leinburg. Unfall. Rechte Spur ist gesperrt. 3 Kilometer staut es sich. Es dauert gute 10 Minuten länger. Und Aquaplaning Gefahr auf der A8 München Richtung Stuttgart. Zwischen Mühlhausen und Eichelberg. Hier läuft auch eine Unfallaufnahme, deshalb rechte Spur und der Standstreifen gesperrt. Die Fahrbahn ist auf 2 Spuren verengt.

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1: Bis 0 Grad messen wir in der Nacht auf Donnerstag. Der wird dann gar nicht so feiertags-like. Mehr Wolken als Sonne und vereinzelt regnet es bei uns. Es bleibt windig bei höchstens 13 Grad in der Spitze.
0: Es ist 10:30. 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
2: Ich bin Katrin Steinberger. Die Bundesregierung will für den Einsatz von K.O.-Tropfen höhere Strafen. Das Bundeskabinett hat einen entsprechenden Gesetzentwurf beschlossen. Thomas Bockt berichtet aus Berlin.
3: Geplant ist, dass K.O.-Tropfen rechtlich so eingestuft werden wie eine Waffe oder ein gefährliches Werkzeug. Das heißt, wer sie etwa nutzt, um ein wehrloses Opfer zu vergewaltigen oder auszurauben, muss mit mindestens 5 Jahren Haft rechnen. Vergewaltigungen unter Einsatz von K.O.-Tropfen sind besonders hinterhältig und gefährlich, sagt Justizministerin Hubig. Und diese sexuelle Gewalt treffe vor allem Frauen.
2: In Würzburg hat der Deutsche Katholikentag begonnen. Zum Auftakt gab es einen Gottesdienst. Außerdem hat Bundespräsident Steinmeier eine Eröffnungsrede gehalten. Dabei hat er die Christen in Deutschland zu mehr Zuversicht und gesellschaftlichem Engagement aufgerufen. Bis Sonntag werden in Würzburg zehntausende Teilnehmer zu rund 900 Veranstaltungen erwartet. Das waren die Nachrichten um 10:30.
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2: Die A3 Nürnberg Richtung Passau. Zwischen Regensburg-Universität und Regensburg-Burgweinting ein Unfall. Rechte und mittlere Spur sind dicht. A6 Heilbronn Richtung Nürnberg. Zwischen Kupferzell und Kirchberg 11 Kilometer Stau. Knappe Dreiviertelstunde dauert es länger. A6 Pilsen Richtung Nürnberg. Zwischen Ahlfeld und Altdorf-Leinburg. Unfall. Rechte Spur ist gesperrt. 3 Kilometer staut es sich. Es dauert gute 10 Minuten länger. Und Aquaplaning-Gefahr auf der A8 München Richtung Stuttgart zwischen Mühlhausen und Eichelberg. Hier läuft auch eine Unfallaufnahme, deshalb rechte Spur und der Standstreifen gesperrt. Die Fahrbahn ist auf 2 Spuren verengt.
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1: Auf 7 bis 0 Grad geht's heute noch runter mit den Temperaturen. Dazu viele Wolken über Niederbayern. Die bleiben dann auch morgen noch unbeständig und ungemütlich bei uns. Mit ein paar Tropfen, 13 Grad höchstens. Und windig ist es auch.
0: Es ist 11 Uhr. 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
2: Ich bin Katrin Steinberger. Sie sind da, wenn jemand im Badesee oder Schwimmbad in Not gerät. Die Rettungsschwimmerinnen und Schwimmer der DLRG. Heute haben sie Bilanz gezogen. Claudia Wächter mit den Einzelheiten.
3: Egal ob Bienenstich am Baggersee oder Herzinfarkt im Strandkorb, die DLRG-Helfer sind zur Stelle. Mehr als 1.100 Menschen haben sie das Leben gerettet in und am Wasser. Es war ein intensives Jahr, sagt die DLRG-Präsidentin. Die vielen Freiwilligen retten auch Tiere oder verhindern Umweltgefahren. Und viele Jugendliche engagieren sich, haben im vergangenen Jahr das Junior-Retterabzeichen gemacht.
2: Mit einem Zugticket quer durch die EU fahren, ohne dass es eine Rolle spielt, dass man mit verschiedenen Bahnunternehmen unterwegs ist. Genau das will die EU-Kommission möglich machen und hat neue Regeln zum Bahnverkehr vorgestellt. Bei Verspätungen im Ausland hätten Passagiere dann mehrere Rechte. Sie könnten dann zum Beispiel kostenlos auf einen anderen Zug umsteigen. Die Mitgliedstaaten und das EU-Parlament müssen noch zustimmen. Bei Lidl werden Schokostreusel der Marke Well Baked zurückgerufen wegen Salmonellengefahr. Betroffen sind 400 Gramm Packungen mit Mindesthaltbarkeitsdatum 21. April 2027 und den Chargennummern 1326.01 bis .14. Sie können in jeder Lidl-Filiale zurückgegeben werden. Die Streusel wurden in 10 Bundesländern verkauft, auch in Bayern, NRW und Sachsen. Die Bundesregierung will neue Gaskraftwerke bauen lassen, damit immer genug Strom da ist, wenn Sonne und Wind mal zu wenig liefern. Das Kabinett hat dafür einen Gesetzentwurf beschlossen. Bis 2030 sollen 80% des Stroms aus erneuerbaren Energien kommen. Auch bei Heizungen gibt es neue Regeln. Öl- und Gasheizungen bleiben erlaubt, müssen aber nach und nach mehr klimafreundliche Brennstoffe nutzen. Wir bleiben beim Thema Energie. Die Ölreserven schrumpfen aktuell so schnell wie noch nie. Liegt daran, dass wegen des Iran-Konflikts wichtige Lieferwege blockiert sind und weniger Öl auf dem Markt ist. Das teilte die Internationale Energieagentur mit. Die IEA geht davon aus, dass diese Entwicklung noch über Monate anhalten dürfte.
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2: Die A6 Heilbronn Richtung Nürnberg. Zwischen Schwäbisch Hall und Kirchberg 10 Kilometer Stau. Knapp 40 Minuten dauert es länger. Von der anderen Seite die A6 Pilsen Richtung Nürnberg. Zwischen Ahlfeld und Altdorf-Leinburg ist die rechte Spur gesperrt. Da läuft im Moment eine Unfallaufnahme. 3 Kilometer Stau. Gut 10 Minuten Zeitverlust.

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1: Bis 0 Grad messen wir in der Nacht auf Donnerstag. Der wird dann gar nicht so feiertags-like. Mehr Wolken als Sonne und vereinzelt regnet es bei uns. Es bleibt windig bei höchstens 13 Grad in der Spitze.
0: Es ist 11:30. 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
2: Ich bin Katrin Steinberger. Sie sind da, wenn jemand im Badesee oder Schwimmbad in Not gerät. Die Rettungsschwimmerinnen und Schwimmer der DLRG. Heute haben sie Bilanz gezogen. Claudia Wächter mit den Einzelheiten.
3: Egal ob Bienenstich am Baggersee oder Herzinfarkt im Strandkorb, die DLRG-Helfer sind zur Stelle. Mehr als 1.100 Menschen haben sie das Leben gerettet in und am Wasser. Es war ein intensives Jahr, sagt die DLRG-Präsidentin. Die vielen Freiwilligen retten auch Tiere oder verhindern Umweltgefahren. Und viele Jugendliche engagieren sich, haben im vergangenen Jahr das Junior-Retterabzeichen gemacht.
2: Mit einem Zugticket quer durch die EU fahren, ohne dass es eine Rolle spielt, dass man mit verschiedenen Bahnunternehmen unterwegs ist. Genau das will die EU-Kommission möglich machen und hat neue Regeln zum Bahnverkehr vorgestellt. Bei Verspätungen im Ausland hätten Passagiere dann mehrere Rechte. Sie könnten dann zum Beispiel kostenlos auf einen anderen Zug umsteigen. Die Mitgliedstaaten und das EU-Parlament müssen noch zustimmen. Das waren die Nachrichten um 11:30.
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2: Die A6 Heilbronn Richtung Nürnberg. Zwischen Schwäbisch Hall und Kirchberg 10 Kilometer Stau. Knapp 40 Minuten dauert es länger. Von der anderen Seite die A6 Pilsen Richtung Nürnberg. Zwischen Ahlfeld und Altdorf-Leinburg ist die rechte Spur gesperrt. Da läuft im Moment eine Unfallaufnahme. 3 Kilometer Stau. Gut 10 Minuten Zeitverlust.
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1: Auf 7 bis 0 Grad geht es heute noch runter mit den Temperaturen. Dazu viele Wolken über Niederbayern. Die bleiben dann auch morgen noch unbeständig und ungemütlich bei uns. Mit ein paar Tropfen, 13 Grad höchstens. Und windig ist es auch.
0: Es ist 12 Uhr. 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
2: Ich bin Katrin Steinberger. Wer sich ein neues E-Auto kauft oder least, kann ab Dienstag wieder eine staatliche Förderung beantragen. Das gilt für Neuwagen, die ab dem 1. Januar zugelassen wurden. Das Geld gibt es auch rückwirkend. Je nach Einkommen und ob Kinder im Haushalt leben, gibt es zwischen 1.500 und 6.000 Euro Unterstützung. Wer weniger verdient oder Kinder hat, bekommt mehr. Nach dem Hunter-Virus-Ausbruch auf dem Kreuzfahrtschiff Hondius ist jetzt eine zweite Kontaktperson in München in Quarantäne. Die Frau wurde aus Düsseldorf in die München-Klinik Schwabing gebracht und bleibt dort erst einmal isoliert. Bisher gibt es aber keine Hinweise auf eine Ansteckung, die Tests waren negativ. Schon seit Montag wird dort eine weitere Kontaktperson überwacht. Der Fahrplan für die geplanten Steuer- und Sozialreformen steht. Bis zur Sommerpause wollen Union und SPD ein großes Paket schnüren. Arbeitgeber und Gewerkschaften sollen mit einbezogen werden. Es ist ein großes Treffen geplant. Thomas Pockt fasst die Reaktionen zusammen.
3: Ob dieser Dialog zustande kommt und dann auch zu Kompromissen führt, ist fraglich. Die Arbeitgeber etwa sind nicht begeistert. Zuletzt habe man mit den Gewerkschaften nicht mal über flexiblere Arbeitszeiten sprechen können, sagt Verbandschef Kampeter. Und auch der Deutsche Gewerkschaftsbund ist skeptisch. DGB-Chefin Fahimi erwartet ernsthafte Gespräche. Man werde sicher nicht nur einfach zum Fototermin ins Kanzleramt kommen.
2: Am Abend ist in Würzburg der Katholikentag gestartet. Die Präsidentin des Zentralkomitees der Katholiken, Irme Stetter-Karp, rief dazu auf, sich für die Demokratie stark zu machen und einzumischen. Bundespräsident Steinmeier wünscht sich mehr Zusammenarbeit zwischen den verschiedenen christlichen Kirchen. Bis Sonntag gibt's beim Katholikentag Gottesdienste, Diskussionen, Konzerte und auch Lesungen. Zehntausende Besucher werden erwartet. Immer wieder wird über ein mögliches Social-Media-Verbot für Kinder und Jugendliche diskutiert. Zu den Befürwortern gehört auch der Deutsche Ärztetag. Der will, dass soziale Medien erst ab 16 erlaubt sind. Digitale Medien seien gefährlich für die Gesundheit, zum Beispiel wenn man sie exzessiv oder schon suchtartig nutzt. Laut Ärztetag können dadurch Sprachentwicklung, Aufmerksamkeit und Schlaf leiden.
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2: Wir haben eine Vollsperre auf der A3 Passau Richtung Nürnberg. Zwischen dem Rastplatz Ludergraben und dem Kreuz Nürnberg, da ist ein Unfall im Baustellenbereich passiert. A6 Pilsen Richtung Nürnberg, zwischen Ahlfeld und Altdorf-Leinburg, Unfall, rechte Spur gesperrt. Die A70 Schweinfurt-Werneck Richtung Bamberg, zwischen Gochsheim und Schonungen steht ein Pannenlastwagen. Der blockiert die rechte Spur und den Standstreifen, die Einsatzkräfte sind aber schon vor Ort. Die A93 Regensburg Richtung Weiden, zwischen Teublitz und Schwandorf Süd, ein Unfall, mehrere Fahrzeuge sind da beteiligt. Noch ist die Unfallstelle ungesichert, bitte vorsichtig fahren. Linke und rechte Spur sind blockiert, die Personen sind auf der Autobahn unterwegs.
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1: Mehr Wolken als Sonne, Regen, Wind und höchstens 13 Grad in der Spitze. Also nach Feiertag schaut das nicht gerade aus, das Wetter heute. Morgen dann nochmal genauso. Es geht unbeständig rein ins Wochenende.
0: Es ist 12:30. 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
2: Ich bin Katrin Steinberger. Wer sich ein neues E-Auto kauft oder least, kann ab Dienstag wieder eine staatliche Förderung beantragen. Das gilt für Neuwagen, die ab dem 1. Januar zugelassen wurden. Das Geld gibt es auch rückwirkend. Je nach Einkommen und ob Kinder im Haushalt leben, gibt es zwischen 1.500 und 6.000 Euro Unterstützung. Wer weniger verdient oder Kinder hat, bekommt mehr. Der Fahrplan für die geplanten Steuer- und Sozialreformen steht. Bis zur Sommerpause wollen Union und SPD ein großes Paket schnüren. Arbeitgeber und Gewerkschaften sollen mit einbezogen werden. Es ist ein großes Treffen geplant. Thomas Pockt fasst die Reaktionen zusammen.
3: Ob dieser Dialog zustande kommt und dann auch zu Kompromissen führt, ist fraglich. Die Arbeitgeber etwa sind nicht begeistert. Zuletzt habe man mit den Gewerkschaften nicht mal über flexiblere Arbeitszeiten sprechen können, sagt Verbandschef Kampeter. Und auch der Deutsche Gewerkschaftsbund ist skeptisch. DGB-Chefin Fahimi erwartet ernsthafte Gespräche. Man werde sicher nicht nur einfach zum Fototermin ins Kanzleramt kommen.
2: Das waren die Nachrichten um 12:30.
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2: Wir haben eine Vollsperre auf der A3 Passau Richtung Nürnberg. Zwischen dem Rastplatz Ludergraben und dem Kreuz Nürnberg, da ist ein Unfall im Baustellenbereich passiert. A6 Pilsen Richtung Nürnberg, zwischen Ahlfeld und Altdorf-Leinburg, Unfall, rechte Spur gesperrt. Die A70 Schweinfurt-Werneck Richtung Bamberg, zwischen Gochsheim und Schonungen steht ein Pannenlastwagen. Der blockiert die rechte Spur und den Standstreifen, die Einsatzkräfte sind aber schon vor Ort. Die A93 Regensburg Richtung Weiden, zwischen Teublitz und Schwandorf-Süd, ein Unfall, mehrere Fahrzeuge sind da beteiligt. Noch ist die Unfallstelle ungesichert, bitte vorsichtig fahren. Linke und rechte Spur sind blockiert, die Personen sind auf der Autobahn unterwegs.
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1: Vatertag heute, aber das Wetter spielt irgendwie nicht so richtig mit. Regenwolken und vereinzelt auch Gewitter ziehen mal durch. Wieder kühler ist es auch, bei höchstens 13 Grad heute. Morgen am Freitag dann auch nochmal ähnlich.
0: Es ist 1 Uhr. 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
2: Ich bin Katrin Steinberger. Die Bundesregierung hat den Weg für den Bau von neuen Gaskraftwerken freigemacht. Sie sollen einspringen, wenn Solar- und Windenergie zu wenig Strom erzeugen. Außerdem hat das Kabinett die Reform des Heizungsgesetzes beschlossen. Thomas Brockt mit den Einzelheiten.
3: Der Kompromiss sieht nun so aus, die Pflicht, dass bei neuen Heizungen mindestens 65% erneuerbare Energien eingesetzt werden müssen, fällt erstmal weg. Gas- und Ölheizungen sind weiter möglich. Ab 2029 muss aber ihr Anteil CO2-neutraler Brennstoffe wie etwa Bioöl immer größer werden. Umweltverbände und die Grünen warnen vor Rückschritten beim Klimaschutz.
2: Im Einzelhandel wird morgen bundesweit gestreikt. Dazu aufgerufen hat die Gewerkschaft Verdi. In Frankfurt, Hamburg, Stuttgart und Dortmund sind Kundgebungen geplant. Grund sind die stockenden Tarifverhandlungen. Verdi fordert 7% mehr Lohn, mindestens aber 225 Euro. Die Arbeitgeber bieten 2%. Das reicht laut Verdi nicht einmal, um die Inflation auszugleichen. 208 Millionen Hektoliter. So viel Wein ist im vergangenen Jahr weltweit getrunken worden. Klingt viel, ist aber so wenig wie seit fast 70 Jahren nicht mehr. Diese Bilanz zieht die Internationale Organisation für Rebe und Wein. Besonders in Frankreich, Italien, Deutschland, den USA und China wird weniger Wein getrunken. Und wenn dann doch mal ein Glas, dann setzen viele auf Qualität, also bessere und teurere Weine. Schon wieder gibt es Probleme auf einem Kreuzfahrtschiff, dieses Mal in Bordeaux in Frankreich. Wegen einer Welle von Magen-Darm-Erkrankungen dürfen die rund 1700 Passagiere dort erst einmal das eingelaufene Schiff nicht verlassen. Nach Angaben des Kapitäns sind rund 50 Passagiere erkrankt. Ein 90-jähriger Mann ist gestorben. Kurz vor der Fußball-WM lockern die USA ihre Visa-Regeln. Für Teilnehmer und ausgewählte Fans werden die Kautionszahlungen ausgesetzt, teilte das US-Außenministerium jetzt mit. Normalerweise verlangt die US-Regierung von Personen aus bestimmten Ländern eine Kaution von bis zu 15.000 Dollar. Dazu zählen zum Beispiel der Senegal und Tunesien. Die WM startet in knapp 4 Wochen am 11. Juni.
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2: Uns beschäftigt noch die A3 Passau Richtung Nürnberg. Zwischen dem Rastplatz Ludergraben und Kreuz Nürnberg. Unfall, mehrere Fahrzeuge sind beteiligt. Der Verkehr wird auf der linken Spur an der Unfallstelle vorbeigeleitet. Unfallaufnahme auf der A3 Würzburg Richtung Nürnberg. Zwischen Erlangen-Frauenaurach und dem Kreuz Fürth-Erlangen. Da ist die linke Spur gesperrt und voll gesperrt ist die A93 Regensburg Richtung Weiden. Betrifft den Bereich zwischen Teublitz und Schwandorf Süd. Da laufen Bergungsarbeiten.
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1: Mehr Wolken als Sonne, Regen, Wind und höchstens 13 Grad in der Spitze. Also nach Feiertag schaut das nicht gerade aus, das Wetter heute. Morgen dann nochmal genauso. Es geht unbeständig rein ins Wochenende.
0: Es ist 13:30. 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
2: Ich bin Katrin Steinberger. Die Bundesregierung hat den Weg für den Bau von neuen Gaskraftwerken freigemacht. Sie sollen einspringen, wenn Solar- und Windenergie zu wenig Strom erzeugen. Außerdem hat das Kabinett die Reform des Heizungsgesetzes beschlossen. Thomas Brockt mit den Einzelheiten.
3: Der Kompromiss sieht nun so aus, die Pflicht, dass bei neuen Heizungen mindestens 65% erneuerbare Energien eingesetzt werden müssen, fällt erstmal weg. Gas- und Ölheizungen sind weiter möglich. Ab 2029 muss aber ihr Anteil CO2-neutraler Brennstoffe wie etwa Bioöl immer größer werden. Umweltverbände und die Grünen warnen vor Rückschritten beim Klimaschutz.
2: Im Einzelhandel wird morgen bundesweit gestreikt. Dazu aufgerufen hat die Gewerkschaft Verdi. In Frankfurt, Hamburg, Stuttgart und Dortmund sind Kundgebungen geplant. Grund sind die stockenden Tarifverhandlungen. Verdi fordert 7% mehr Lohn, mindestens aber 225 Euro. Die Arbeitgeber bieten 2%. Das reicht laut Verdi nicht einmal, um die Inflation auszugleichen. Das waren die Nachrichten um 13:30.
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2: Uns beschäftigt noch die A3 Passau Richtung Nürnberg. Zwischen dem Rastplatz Ludergraben und Kreuz Nürnberg. Unfall, mehrere Fahrzeuge sind beteiligt. Der Verkehr wird auf der linken Spur an der Unfallstelle vorbeigeleitet. Unfallaufnahme auf der A3 Würzburg Richtung Nürnberg. Zwischen Erlangen-Frauenaurach und dem Kreuz Fürth-Erlangen. Da ist die linke Spur gesperrt und voll gesperrt ist die A93 Regensburg Richtung Weiden. Betrifft den Bereich zwischen Teublitz und Schwandorf Süd. Da laufen Bergungsarbeiten.
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1: Vatertag heute, aber das Wetter spielt irgendwie nicht so richtig mit. Regenwolken und vereinzelt auch Gewitter ziehen mal durch. Wieder kühler ist es auch, bei höchstens 13 Grad heute. Morgen am Freitag dann auch nochmal ähnlich.
0: Es ist 2 Uhr. 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
2: Ich bin Katrin Steinberger. Das Bundeskabinett hat das neue Heizungsgesetz abgesegnet. Jetzt soll es schnell gehen und noch vor der Sommerpause im Bundestag beschlossen werden. Die bisherige Pflicht, dass neue Heizungen zu 65% mit erneuerbaren Energien laufen müssen, soll wegfallen. Stattdessen sollen Öl- und Gasheizungen erlaubt bleiben, aber nach und nach mehr klimafreundliche Kraftstoffe nutzen. Umwelt- und Sozialverbände sehen das kritisch. Empfangen wurde er mit großem Pomp, Sprechchören und Fähnchen. US-Präsident Trump ist in China. Er trifft sich heute mit Staats- und Parteichef Xi Jinping. Tina Eck, mit dabei sind auch einige der mächtigsten Konzernchefs der USA. Warum das?
3: Ja, eine ganze Reihe an Tech-Milliardären ist mitgereist. Es zeigt einfach, dass es bei diesem Besuch vor allem um Wirtschaftsgespräche geht, um Hightech-Deals und Handelsfragen, aber natürlich auch um den Iran-Krieg. Trump will China um Hilfe bitten, um die Straße von Hormuz freizukriegen.
2: In Italien sollen zwei Polizisten unerlaubt Daten von Promis wie Fußballern und Sängern aus Polizeidatenbanken abgefragt und dann verkauft haben. Die Ermittler fanden heraus, dass es dafür sogar eine Preisliste gab. Pro Datensatz wurden zwischen 6 und 25 Euro verlangt. Stutzig wurden die Ermittler wegen auffälligen Datenbankzugriffen. So kamen sie den beiden Polizisten auf die Spur. Die Ermittlungen laufen noch. Im Sächsischen Landtag haben AfD und BSW überraschend einem Antrag der Grünen zugestimmt, der kleinen Schlachtbetrieben helfen soll. Die Grünen sind darüber ziemlich bestürzt und betonen, man habe nie eine Mehrheit mit AfD und BSW gewollt. Eine solche Mehrheit schmerze. Die AfD freut sich über den Coup und meint, die Brandmauer sei gefallen. Die Grünen wollen nun dafür sorgen, dass so etwas nicht noch einmal passiert. Im vierten Jahr in Folge macht die American Football League NFL mit einem regulären Saisonspiel in Deutschland halt, dieses Mal wieder in München.